0: in der Einrichtung. Was dann aus dem Ruder lief, wird noch ermittelt. Auf jeden Fall erschoss der Täter offenbar nur Mitarbeitende. Kaltblütig, so beschreibt es Niedersachsens Innenministerin Daniela Behrens. Der 45-Jährige soll schon polizeibekannt gewesen sein wegen Bedrohung, aber nicht unbedingt als schwergewalttätig. Onni Thorau, Nachrichtenredaktion.
1: Die offizielle Zahl der Toten nach dem verheerenden Doppelerdbeben in Venezuela ist auf mehr als 1.700 gestiegen. Nach offiziellen Angaben wurden zudem mehr als 5.000 Menschen verletzt. Die EU will über eine humanitäre Luftbrücke insgesamt 50 Tonnen an Hilfsgütern schicken.
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3: Der Dienstag bringt gewitterlastige Luft, vereinzelt Regen, vereinzelt auch ein bisschen Sonne bei bis zu 27 Grad. Mittwoch dann flächendeckend fast überall mal ein Gewitter zwischendrin. Es kühlt ab auf bis zu 21 Grad tagsüber, aber ab Donnerstag dann wieder recht viel Sonnenschein. Temperaturen steigen wieder an, allerdings nicht mehr ganz so gnadenlos wie zuletzt.
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5: Die A7 Richtung Ulm zwischen Bad Grünenbach und Woringen defekter Personenkraftwagen. Der Standstreifen ist blockiert. 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
2: Ich bin Katrin Müller. Die deutsche Fußballnationalmannschaft ist bei der WM schon in der ersten K.O.-Runde gescheitert. Das DFB-Team unterlag Paraguay im 16. Finale in Foxborough mit 3:4 im Elfmeterschießen. Julian Nagelsmann will trotzdem Bundestrainer bleiben. Er kündigte an, seinen bis nach der EM-Runde 2028 gültigen Vertrag mit dem Deutschen Fußballbund erfüllen zu wollen. Co-Gastgeber Kanada zog am Abend als erstes Team ins Achtelfinale ein durch ein 1:0 gegen Südafrika. Auch Brasilien ist weiter mit einem 2:1-Sieg gegen Japan. Die offizielle Zahl der Toten nach dem verheerenden Doppelerdbeben in Venezuela ist auf mehr als 1.700 gestiegen. Wie der Präsident der Nationalversammlung mitteilte, wurden zudem mehr als 5.000 Menschen verletzt.
3: In Venezuela steigt die Verzweiflung. Nach so vielen Tagen seit den Erdbeben gibt es kaum noch Hoffnung, dass Verschüttete überleben können. Die Angehörigen der Vermissten befürchten, nicht einmal die Leichen aus den Trümmerhaufen zurückzubekommen. Die Sucharbeiten werden durch zahlreiche Nachbeben erschwert. Viele Menschen harren in Notunterkünften oder unter freiem Himmel aus. Krankenhäuser sind überlastet. Venezuela befand sich vor den Erdbeben ohnehin in einer schwierigen Lage. Aus Lateinamerika, Andrea Sosa Gabrius.
2: Neben Gesundheits- und Rentenreformen bohrt die schwarz-rote Koalition gerade noch an einem anderen dicken Reformbrett, an einer Steuerreform. Und bei der drängt die SPD auf eine stärkere Belastung von Topverdienern. Das sagte SPD-Fraktionsvize Wiebke Esther der Deutschen Presseagentur.
4: Die Steuerreform soll kleinere und mittlere Einkommen entlasten. Das haben Union und SPD versprochen. Unklar ist, wie hoch die Entlastung sein soll und wie sie gegenfinanziert wird. Von mehreren 100 Euro pro Jahr sprechen SPD-Vertreter und SPD-Fraktionsvize Esther von einer spürbaren Entlastung. Sie fordert dafür eine höhere Beteiligung von Superreichen. Die Union will aber eher Sparmaßnahmen. SPD-Fraktionsvize Esther nennt das ungedeckte Sparparolen. Zoe Tassovali, Nachrichtenredaktion.
2: Nach 2 Monaten läuft der sogenannte Tankrabatt heute aus. Der Preis für Benzin und Diesel dürfte dadurch morgen deutlich steigen. Denn für Sprit, der am 1. Juli das Tanklager oder die Raffinerie verlässt, gilt dann wieder die alte höhere Steuer. Inklusive Mehrwertsteuer macht das 16,7 Cent pro Liter aus.
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5: Der Dienstag bringt gewitterlastige Luft, vereinzelt Regen, vereinzelt auch ein bisschen Sonne bei bis zu 27 Grad. Mittwoch dann flächendeckend fast überall mal ein Gewitter zwischendrin. Es kühlt ab auf bis zu 21 Grad tagsüber, aber ab Donnerstag dann wieder recht viel Sonnenschein. Temperaturen steigen wieder an, allerdings nicht mehr ganz so gnadenlos wie zuletzt.
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7: Derzeit liegen uns keine Meldungen vor. Allen unterwegs eine gute Fahrt.

0: 4 Uhr.
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2: Ich bin Katrin Müller. Die deutsche Fußballnationalmannschaft ist bei der WM schon in der ersten K.O.-Runde gescheitert. Das DFB-Team unterlag Paraguay im 16. Finale in Foxborough mit 3:4 im Elfmeterschießen. Julian Nagelsmann will trotzdem Bundestrainer bleiben. Er kündigte an, seinen bis nach der EM-Runde 2028 gültigen Vertrag mit dem Deutschen Fußballbund erfüllen zu wollen. Co-Gastgeber Kanada zog am Abend als erstes Team ins Achtelfinale ein durch ein 1:0 gegen Südafrika. Auch Brasilien ist weiter mit einem 2:1 Sieg gegen Japan. Wer noch mal günstig tanken will, tut es am besten noch auf dem Weg zur Arbeit. Mit dem heutigen Datum endet der Tankrabatt. 2 Monate hatte die Bundesregierung die Steuern auf Benzin und Diesel runtergesetzt. Allgemein wird erwartet, dass die Preise an den Tankstellen wieder deutlich ansteigen.
3: An den allermeisten Tankstellen dürfte noch der steuervergünstigte Sprit in den Zapfsäulen stecken. Das heißt, die Preise dürften eigentlich nicht so rasch steigen und aufgrund des entspannteren Ölmarktes auch ohne Tankrabatt fairerweise unter 2 Euro bleiben. Das hält der ADAC nach den Erfahrungen aus dem ersten Tankrabatt aber für eher unwahrscheinlich. Laut IFO-Institut haben die Mineralölkonzerne bei Super und E10 die Steuersenkung von 16 bis 17 Cent pro Liter nahezu vollständig an die Verbraucher weitergegeben. Anders sieht es bei Diesel aus. Da lag der Effekt nur bei 12 Cent pro Liter. Tanja Wagner, Nachrichtenredaktion.
2: Bundeskanzler Friedrich Merz hat nach den tödlichen Schüssen in einer Jugendhilfeeinrichtung in Stade westlich von Hamburg sein Mitgefühl ausgedrückt. Die Nachricht aus Stade erschüttere bis ins Mark, schrieb Merz auf der Plattform X. Bei der Gewalttat waren gestern 4 Frauen und 2 Männer getötet worden.
4: Der 45-jährige mutmaßliche Todesschütze hatte laut Ermittlern am Montag einen Termin in der Mutter-Kind-Einrichtung. Dabei soll es um das Sorgerecht für seine 3 Monate alte Tochter gegangen sein. Mutter und Tochter waren anwesend in der Einrichtung. Was dann aus dem Ruder lief, wird noch ermittelt. Auf jeden Fall erschoss der Täter offenbar nur Mitarbeitende. Kaltblütig, so beschreibt es Niedersachsens Innenministerin Daniela Behrens. Onni Thorau, Nachrichtenredaktion.
2: Die offizielle Zahl der Toten nach dem verheerenden Doppelerdbeben in Venezuela ist auf mehr als 1.700 gestiegen. Nach offiziellen Angaben wurden zudem mehr als 5.000 Menschen verletzt. Die EU will über eine humanitäre Luftbrücke insgesamt 50 Tonnen an Hilfsgütern schicken.
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5: Der Dienstag bringt gewitterlastige Luft, vereinzelt Regen, vereinzelt auch ein bisschen Sonne bei bis zu 27 Grad. Mittwoch dann flächendeckend fast überall mal ein Gewitter zwischendrin. Es kühlt ab auf bis zu 21 Grad tagsüber, aber ab Donnerstag dann wieder recht viel Sonnenschein. Temperaturen steigen wieder an, allerdings nicht mehr ganz so gnadenlos wie zuletzt.
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6: Die A8 Richtung München zwischen Auffahrt B10, Ulm-West und Ulm-Ost. Ein liegen gebliebenes Fahrzeug steht auf dem Standstreifen. Vorsicht, auf dem rechten Fahrstreifen liegt eine Ölspur. 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

0: 5 Uhr.
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2: Ich bin Katrin Müller. Die deutsche Fußballnationalmannschaft ist bei der WM schon in der ersten K.O.-Runde gescheitert. Das DFB-Team unterlag Paraguay im 16. Finale in Foxborough mit 3:4 im Elfmeterschießen. Julian Nagelsmann will trotzdem Bundestrainer bleiben. Er kündigte an, seinen bis nach der EM-Runde 2028 gültigen Vertrag mit dem Deutschen Fußballbund erfüllen zu wollen. Co-Gastgeber Kanada zog am Abend als erstes Team ins Achtelfinale ein durch ein 1:0 gegen Südafrika. Auch Brasilien ist weiter mit einem 2:1-Sieg gegen Japan. Die offizielle Zahl der Toten nach dem verheerenden Doppelerdbeben in Venezuela ist auf mehr als 1.700 gestiegen. Wie der Präsident der Nationalversammlung mitteilte, wurden zudem mehr als 5.000 Menschen verletzt.
3: In Venezuela steigt die Verzweiflung. Nach so vielen Tagen seit den Erdbeben gibt es kaum noch Hoffnung, dass Verschüttete überleben können. Die Angehörigen der Vermissten befürchten, nicht einmal die Leichen aus den Trümmerhaufen zurückzubekommen. Die Sucharbeiten werden durch zahlreiche Nachbeben erschwert. Viele Menschen harren in Notunterkünften oder unter freiem Himmel aus. Krankenhäuser sind überlastet. Venezuela befand sich vor den Erdbeben ohnehin in einer schwierigen Lage. Aus Lateinamerika, Andrea Sosa Gabrius.
2: Neben Gesundheits- und Rentenreformen bohrt die schwarz-rote Koalition gerade noch an einem anderen dicken Reformbrett, an einer Steuerreform. Und bei der drängt die SPD auf eine stärkere Belastung von Topverdienern. Das sagte SPD-Fraktionsvize Wiebke Ester der Deutschen Presseagentur.
4: Die Steuerreform soll kleinere und mittlere Einkommen entlasten. Das haben Union und SPD versprochen. Unklar ist, wie hoch die Entlastung sein soll und wie sie gegenfinanziert wird. Von mehreren 100 Euro pro Jahr sprechen SPD-Vertreter und SPD-Fraktionsvize Ester von einer spürbaren Entlastung. Sie fordert dafür eine höhere Beteiligung von Superreichen. Die Union will aber eher Sparmaßnahmen. SPD-Fraktionsvize Ester nennt das ungedeckte Sparparolen. Zoe Tassovali, Nachrichtenredaktion.
2: Nach 2 Monaten läuft der sogenannte Tankrabatt heute aus. Der Preis für Benzin und Diesel dürfte dadurch morgen deutlich steigen. Denn für Sprit, der am 1. Juli das Tanklager oder die Raffinerie verlässt, gilt dann wieder die alte höhere Steuer. Inklusive Mehrwertsteuer macht das 16,7 Cent pro Liter aus.
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1: Wunderschönen guten Morgen an diesem Dienstag, 30. Juni. Ja, auch wenn nicht ganz so schön, wie vielleicht sich viele erhofft haben. Jana Faas mit dem Studio. Guten Morgen.
2: Guten Morgen.
1: Und in den Donau 3 FM Nachrichten Paolo Pacucco.
3: Buongiorno.
1: Was war da los, Freunde?
3: Ja, nix.
2: Nee, es tut sehr weh.
1: Jana, du hast gestern noch Public Viewing, du hast das Spiel, glaube ich, noch angeguckt, oder?
2: Ich hab's bis, also die normalen 90 Minuten plus Nachspielzeit habe ich geschaut und dann bin ich tatsächlich gegangen, weil ich dann dachte, nee, das wird sonst zu spät und ich bin auch schon mit einem sehr schlechten Gefühl irgendwie gegangen und dann bin ich halt morgen aufgestanden, habe aufs Handy geschaut und habe so aktualisiert die ganze Zeit und ja, es tut weh. Ja. Das Herzchen tut weh.
1: Paolo, hast du es angeschaut, das Spiel?
3: Nee, ich habe es nicht angeschaut. Ich war sehr früh im Bett tatsächlich, bin dann aber um 1 Uhr in der Nacht wach geworden und wollte nur gucken, wie es ausging. Und dann waren die immer noch am Spielen. Mhm. Und dann habe ich mir tatsächlich heute Nacht um 1:30 oder so dieses Elfmeter angeschaut. Und das war schon echt traurig.
1: Voll. Also, man ist, keine Ahnung, ich zumindest, also ich glaube, wir alle nicht, wir sind nicht davon ausgegangen. Also ich habe schon damit gerechnet, heute Nacht Autokorso, ich war schon drauf vorbereitet mental, dachte mir, alles gut. Und als der dann nicht kam, dachte ich mir schon, irgendwas
2: ist da faul. Ja, ich hätte es auch nicht gedacht, als ich dann das Spiel gesehen habe und gegangen bin, da dachte ich es mir dann schon. Mhm. Aber davor hätte ich nie gedacht, dass wir gegen Paraguay rausfliegen.
1: Schade. Das hätten wir uns alle anders vorgestellt.
2: Jetzt müssen wir uns ein anderes Team suchen.
1: Ja.
2: Vielleicht. Oder?
3: Auf jeden Fall nicht Paraguay.
1: Ich bin gespannt, wie es da jetzt auch weitergeht. Mit den Internas.
2: Es wird vielleicht Konsequenzen geben, man weiß es nicht.
1: Ja.
2: Gibt es auch was Schönes an diesem Dienstagmorgen?
3: Morgen geht das Zelt weiter.
1: Also immer Zelt?
3: Mhm. Und letzte Woche, morgen geht's weiter.
1: Das ist schön.
2: Das ist wirklich schön. Wir hatten auch eine gute Zeit am Sommerfest letzte Woche im Zelt.
1: Stimmt, das hat viel Spaß gemacht.
2: Gehst du nochmal, Paolo?
3: Ja, wahrscheinlich schon, aber nicht auf ein Konzert, sondern halt so mit der Family in die Au. Irgendwie, ja. Das muss schon nochmal sein, aber Bierzelt, Biergarten und Spielwiese. Und am Samstagabend kommt dann nochmal Andreas Kümmert, da geht wohl meine Frau hin.
1: Auch schön. Das ist auch schön da unten, finde ich.
2: Das ist eine richtig tolle
1: schön, Atmosphäre. Schön gelegen. Ach Mann, ey, das gibt's dann. Nervt mich jetzt echt irgendwie.
2: Ja.
3: Interessant, gell? Normal bin ich ja auch gar nicht so der Fußballinteressierte, aber da erwischt es einen dann doch schon immer, weil es ja irgendwie schon so eine Bedeutung hat. Auch wenn es nur Brot und Spiele ist, irgendwie erwischt es einen da schon auch.
1: Voll. Ja. Also ich habe es mir heute Morgen gedacht. Ich habe das Spiel nicht angeguckt wegen Frühschicht und das wäre einfach, das war nix. Mhm. Und heute Morgen neben Schminken nebenher habe ich mir dann die ganzen Interviews noch reingezogen, weil ich mir echt so dachte, wie konnte das passieren? Das gibt's doch nicht. Für Paraguay natürlich krass. Also ich habe einen O-Ton gehört aus dem Radio in Paraguay, wie die da reingeschrien haben, dass die überhaupt noch Stimmen hatten.
3: Ja, das ist tatsächlich so schön, weil die ja auch voll so als Außenseiter, glaube ich, gesetzt waren.
1: Ja,
3: ne?
1: Ja, also für die natürlich absolut crazy.
3: Also Glückwunsch an Paraguay.
1: Ja, so fair muss man in dem Fall dann auch sein. So, Ketzer Gabriele und wir starten ganz entspannt rein.

0: Woche rein geht's in den Dienstag, 30. Juni. Wir schauen aber noch ganz kurz auf die Straßen, und zwar auf die A8 Richtung München zwischen der Auffahrt B10 und Ulm West, Ulm Ost. Da ist ein Auto liegen geblieben, steht wohl aktuell auf dem Standstreifen, aber da gibt's wohl eine Ölspur auf dem rechten Fahrstreifen. Also bitte hier entsprechend vorsichtig dran vorbeifahren. Das Ganze scheint auch schon für Verzögerung zu sorgen, und zwar zwischen Ulm West und Ulm Ost. Derzeit 3 Kilometer Stau, da braucht ihr aktuell ja 40 Minuten ungefähr länger. Es ist jetzt gleich 5.18 Uhr.
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2: Guten Morgen, ich bin Daniel Heinze von der katholischen Kirche. Wo liegt der Unterschied zwischen sinnvollen Regeln und Gesetzen, die nur einengen? Der Apostel Paulus hatte einst in Galatien eine christliche Gemeinde gegründet. Ihre Mitglieder waren vorher keine Juden gewesen, so wie Petrus selbst und viele andere frühe Christen. Nun erfuhr Paulus, dass nach ihm jüdische Missionare zu den Galatern gekommen waren. Und die hatten gesagt, erstmal müsst ihr euch an die jüdischen Vorschriften halten, also euch beschneiden lassen und nichts Unreines wie Schweinefleisch essen, ehe ihr zu Gott gehören dürft. Paulus war außer sich. Er schrieb: Ich hab euch doch gesagt, ob Juden oder Griechen, ob Sklave oder Freie, alle dürfen zu Gott kommen. Lasst euch das nicht nehmen. Die Message von Paulus: Prüft genau, ob alte Regeln heute noch passen. Denn alle können vor Gott bestehen, indem sie Ja zu ihm sagen und nicht, indem sie eine Liste von Regeln abarbeiten.
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2: Das wird mit Sicherheit schön am Samstag. So, dann schauen wir mal erstmal, was euch gleich erwartet. Bruno Mars haben wir mit dabei. I just might. Und Falco ist mit dabei. Rock me Amadeus.
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2: Gibt's für euch natürlich auch gleich wieder.
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4: Heute fühlt sich schon deutlich kühler an als die letzten Tage. Heute Mix aus Sonne und Wolken, dazu kann es immer mal örtlich kräftigen Platzregen geben, bei Temperaturen von 26 bis 30 Grad.
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2: Um kurz nach 5:30 habe ich tatsächlich schon eine größere Meldung für euch von der Straße A8 Richtung München zwischen der Auffahrt B10 Ulm West und Ulm Ost. Da ist ein Auto liegen geblieben. Das steht aktuell auf dem Standstreifen. Aber Vorsicht, da ist wohl auch noch eine Ölspur auf dem rechten Fahrstreifen. Und das Ganze sorgt aktuell schon für Stau zwischen Märklingen und Ulm Ost. 3 Kilometer staut's da. Ja, gute 38 Minuten, also ja, gute 40 Minuten. Im Endeffekt sagt er derzeit, dass ihr da drauf rechnen solltet. Ansonsten sieht es noch gut aus auf den Straßen. Euch eine gute und sichere Fahrt.
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2: Jo, da hat sich einiges gelichtet. 5 Superblitzer sind noch übrig geblieben. Einer steht zum Beispiel weiterhin in Ulm, im Weinbergweg auf Höhe vom Mehrgenerationenhaus. Und noch einer in Erbach in der Erlenbachstraße, Höhe der Firma Gerber. Alle weiteren Superblitzer für euch zum Nachlesen natürlich auf donau3fm.de oder in eurer Donau 3FM App.
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2: Wunderschönen guten Morgen. Dienstag ist es. Dienstag schauen wir immer so um ungefähr 5:45 auf Erfindungen. Also auf diese klugen Köpfe da draußen, die Sachen erfunden haben, wovon wir heute alle zusammen profitieren können. Mhm. Letzte Woche war es, glaube ich, Sandwich. Das Sandwich war es letzte Woche.
4: Cool. Und wer hat heute was erfunden?
2: Das will ich noch nicht verraten, weil das ist wie beim Sandwich letzte Woche. Der Typ hieß sogar Sandwich im Namen. Kein Spaß.
4: Wie cool.
2: Und heute ist es also wieder das Gleiche. Der Typ, der das erfunden hat, so heißt das heute auch. Und das hätte ich nie gedacht. Ich hätte gedacht, das hat mit der Technik zu tun oder sowas, warum das so heißt. Aber nein, es war tatsächlich sein Name. Mehr kann ich dazu jetzt nicht sagen, weil sonst wissen wir schon, worum es geht. Ich kann nur sagen, dass es sehr, sehr wichtig ist. Jeden Tag gebraucht wird.
4: Klopapier.
2: Fairer Einwand, aber Herr Klopapier oder Frau Klopapier. Nee, Klopapier ist das nicht.
4: Herr Kaffee.
2: Nee, also es geht in eine Richtung, darf man nicht so viel sagen. Ich frag dich was, aber du darfst doch nicht vermuten, okay?
4: Okay.
2: Hast du dir schon mal was gebrochen?
4: Nein.
2: Okay, das war's. Bis gleich.
4: Tschüss.
2: Weißt du schon jetzt?
4: Mhm.
2: Okay.

0: Ray Garvey, Kiss Me, in der Gute Laune Morning Show bei Donau 3 FM. Wunderschönen guten Morgen. Dienstag ist es, der 30. Juni, gleich 5.44 Uhr. Und deswegen ist es wieder höchste Zeit am Dienstag. Blicken wir auf Erfindungen, die unser aller Leben besser gemacht haben.
1: Ja, du hast schon, also du wolltest nicht zu viert verraten, aber du hast mich gefragt, ob ich schon mal was gebrochen habe. Habe ich noch nicht. Dann hat es irgendwie mit dem zu tun, mit Krankenhaus, mit...
0: Ja, also es hat mit einer Erfindung zu tun, die eben gerade bei Brüchen, aber auch bei anderen Dingen sehr hilfreich sein kann, weil man damit in den Körper schauen kann.
1: Jetzt weiß es, glaube ich, jeder.
2: Der Wilhelm Konrad Röntgen.
0: Richtig. Ich wusste nicht, dass das tatsächlich nach seinem Namen benannt wurde.
3: Wenn es Klick macht. Kluge Köpfe, geniale Erfindungen.
4: Die Röntgenstrahlen. Im Jahr 1895 experimentiert der deutsche Physiker Wilhelm Konrad Röntgen in seinem Labor mit Strahlung. Der Raum ist abgedunkelt, die Geräte surren und summen. Plötzlich bemerkt Röntgen etwas Seltsames. In der Nähe beginnt ein beschichteter Schirm schwach zu leuchten und das, obwohl er gar nicht direkt angestrahlt wird. Röntgen wird neugierig. Er hält verschiedene Gegenstände zwischen die Strahlungsquelle und den Schirm und sieht erstmal nur Schatten. Aber dann legt er seine Hand dazwischen. Auf dem Schirm erscheinen plötzlich die Knochen seiner Finger. Und in diesem Moment macht es Klick.
5: Was, wenn sich mit diesen Strahlen in den menschlichen Körper hineinschauen lässt?
4: Röntgen hat eine völlig neue Art von Strahlung entdeckt. Später wird sie sogar nach ihm benannt. Schon kurze Zeit später revolutioniert die Röntgenstrahlung die Medizin. Bis heute gehören Röntgenbilder in Krankenhäusern zum ganz normalen Alltag. Ein dunkles Labor, geheimnisvolle Strahlen, eine durchleuchtete Hand und eine Entdeckung, die bis heute für medizinischen Durchblick sorgt.

0: Kamrad, Be Mine und gleich geht's weiter mit Robbie Williams. All My Life. Und Ariana Grande ist mit dabei. Twilight Zone.
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0: Gibt's für euch auch gleich wieder. Es ist jetzt kurz vor sechs.
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0: Einen wunderschönen guten Morgen am Dienstag.
2: Es ist 6 Uhr.
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11: Tankrabatt endet und WM aus für Deutschland. Ich bin Paolo Percoco, guten Morgen. Wer nochmal billiger tanken will, sollte das heute noch tun, denn mit dem heutigen Datum endet der Tankrabatt. 2 Monate hat die Bundesregierung die Steuern auf Benzin und Diesel runtergesetzt.
12: An den allermeisten Tankstellen dürfte noch der steuervergünstigte Sprit in den Zapfsäulen stecken. Das heißt, die Preise dürften eigentlich nicht so rasch steigen und aufgrund des entspannteren Ölmarktes auch ohne Tankrabatt fairerweise unter 2 Euro bleiben. Das hält der ADAC nach den Erfahrungen aus dem ersten Tankrabatt aber für eher unwahrscheinlich. Tanja Wagner, Nachrichtenredaktion.
11: Royale Eröffnung im Europapark. Fürst Albert II. Von Monaco hat in Rust den neuen Themenbereich Monaco jetzt offiziell und persönlich eingeweiht. Mit dabei war seine Familie. Parkchef Roland Mack sprach von einer zutiefst persönlichen Kooperation zwischen den zwei Familien. Im neuen Themenbereich geht es um Monte Carlo Flair Motorsport und auch um Monacos Engagement für den Schutz der Ozeane und des Planeten. Nach vielen Städten in der Region hat jetzt auch Heidenheim eine Katzenschutzverordnung eingeführt. Ab Juli müssen freilaufende Katzen ab 5 Monaten kastriert und gekennzeichnet werden. Dadurch sollen Krankheiten, Hunger und Verletzungen innerhalb einer zu großen Katzenpopulation eingedämmt werden. Die Fußball-WM ist für die deutsche Nationalmannschaft tatsächlich vorbei. Deutschland ist im 16. Finale an Außenseiter Paraguay gescheitert. Nach 120 Minuten stand es 1:1. Im Elfmeterschießen verlor die DFB-Elf mit 3:4. Es ist das erste verlorene Elfmeterschießen Deutschlands bei einer Fußball-WM. Bundestrainer Julian Nagelsmann nach dem Spiel im ZDF.
13: Klar, da machen wir ein Tor, was ein Skandal ist, dass der das zurückpfeift. Keine Ahnung, was er da gesehen hat. Ist echt ein Witz. Aber ist so, das ist müßig. Wir müssen trotzdem das Spiel vorher regeln und anders regeln. Und das haben wir nicht geschafft. Ich glaube, es ist ja klar, jeder ist enttäuscht, dass wir ausgeschieden sind. Ja, ich stehe zur Verfügung. Wenn der DFB das möchte, dann mache ich die EM28. Und wenn nicht, dann müssen sie es mir sagen.
11: Mehr Nachrichten in einer halben Stunde und jederzeit auf donau3fm.de.
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14: Heute schon deutlich kühlere Luft als die vergangenen Tage. Dazu gibt es heute einen Mix aus Sonne und Wolken. Dabei kann es vor allem zum Abend hin und in der Nacht örtlich kräftige Platzregen geben. Es ist auf jeden Fall deutlich angenehmer von den Temperaturen, auch 26 bis 30 Grad.
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16: Um gleich 6:03 schauen wir auf die A8 Richtung München. Da braucht er heute Morgen ein bisschen länger. Zwischen der Auffahrt B10 Ulm West und Ulm Ost ist ein Auto liegen geblieben, steht auf dem Standstreifen, und auf dem rechten, also auf der rechten Fahrspur, da ist eine Ölspur. Also hier bitte vorsichtig fahren. Man merkt es auch, aktuell noch 3 Kilometer Stau zwischen Märklingen und Ulm Ost. Aber ihr braucht nicht mehr ganz so viel Zeit mehr. Aktuell sind es in Anführungszeichen nur noch 20 Minuten, die ihr mehr einrechnen solltet. War schon mehr heute Morgen. Euch auf jeden Fall weiter eine gute und sichere Fahrt.
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16: Jo, da sind noch 5 Superblitzer übrig geblieben, die ihr ganz entspannt nachlesen könnt auf donau3fm.de oder natürlich in eurer Donau 3FM App. Wir schauen kurz, ja, picken wir uns 2 raus. Rottum steht einer in der Ortsdurchfahrt, wenn ihr Richtung Ochsenhausen fahrt. Und in Ulm am Bleicher Haag, wenn ihr vom Mehringer Weg kommt, der steht auf Höhe der Garagen und blitzt beidseitig.
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16: Ich glaube, da musst du erstmal deine Augen reiben. Dann musst du nochmal deine Augen reiben. Und dann fragst du dich, glaube ich, immer noch: Sehe ich da eigentlich richtig? Ja, aktuell fahren mancherorts tatsächlich Streufahrzeuge durch die Gegend, und das im Hochsommer.
14: Klingt ja erstmal nach einem Scherz, aber tatsächlich haben die Fahrzeuge auch bei 30 Grad und mehr einen wichtigen Job. Welcher das ist, das erfahren wir gleich im Donau 3 FM Schlaumeier um 6:10.

0: Ja, da schaut man erstmal auch blöd. Streufahrzeuge im Hochsommer.
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0: Die gute Laune Morning Show. Dienstag ist es 6.10 Uhr Hammers. Ja, klingt erstmal natürlich völlig falsch, ist aber tatsächlich Absicht. Aktuell fahren tatsächlich Streufahrzeuge durch Schwaben.
3: Aber warum kommen Spitz, Sand oder manchmal sogar Salz im Hochsommer auf die Straße? Das verrät uns jetzt unser Donautreff im Schlaumeier Markus Österle.
4: Nein, nicht, weil der Winterdienst den Kalender nicht richtig lesen kann, sondern die Fahrzeuge sind im Sommer wirklich unterwegs, weil Straßen bei großer Hitze ziemlich leiden können. Wenn die Sonne tagelang auf den Asphalt knallt, wird die Fahrbahn extrem heiß, oft deutlich heißer als die Luft. Dann kann das Bindemittel im Asphalt weich werden und an die Oberfläche kommen. Die Straße schwitzt sozusagen. Für Autofahrer, Motorradfahrer und Radler kann das gefährlich werden, weil die Fahrbahn dann schmierig, klebrig oder rutschig wird. Dagegen streuen Straßenmeistereien je nach Lage feinen Split, Sand oder Gesteinsmehl. Das nimmt die klebrige Schicht auf und sorgt wieder für mehr Grip. In manchen Fällen kommt auch Salz oder Salzlake zum Einsatz. Klingt erstmal absurd bei Sommerhitze, hat aber einen Zweck. Salz zieht Feuchtigkeit aus der Luft. Und wenn diese Feuchtigkeit auf der heißen Fahrbahn verdunstet, dann kann das die Oberfläche etwas abkühlen und verhindern, dass der Asphalt zu stark klebt. Die Streufahrzeuge sind also natürlich nicht wegen Schnee unterwegs, sondern eher als erste Hilfe für überhitzte Straßen. Im Winter helfen sie gegen Eisglätte, im Sommer gegen Hitzeprobleme auf dem Asphalt. Wichtig trotzdem, wenn frischer Split auf der Straße liegt, lieber etwas langsamer fahren. Gerade auf zwei Rädern kann das schnell mal ein bisschen rutschig werden.
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0: Das ist natürlich auch gut.
1: Die gute Laune Morning Show, Dienstag ist es, gleich haben wir 6.18 Uhr. Schickt uns die Katja gerade per WhatsApp ein Foto von dem Sommerdienst, Streudienst, weil wir gerade drüber gesprochen haben im Donner 3FM Schlaumeier. Und da steht dann Eiswürfelstreuung.
2: Das ist schön cool.
1: Braucht man die heute? Wird es so warm, oder?
2: Nee, tatsächlich nicht. Heute konnte man erstmals wieder lüften in der Nacht, würde ich sagen. Ja. Also deutlich kühlere Luft. Heute ein Mix aus Sonne und Wolken und vor allem am Nachmittag und gegen Abend hin kann es dann örtlich kräftige Platzregen geben. Temperaturen 26 bis 30 Grad.
1: Ich glaube, alle haben voll Bock auf Regen, oder? Also wie ich es jetzt so mitbekomme, alle sind so...
2: Ja, gib mir den Regen her. Gib mir
1: mal
2: den Regen.
1: Ein bisschen durchlüften.
2: Hier ist tatsächlich auch noch nicht viel passiert in Ulm irgendwie. Also
1: ja, ich dachte auch gestern, dass es bei uns in Kempten auch mal irgendwie noch regnet, aber irgendwie...
2: Nö. Wir werden sehen.
1: Wir werden sehen. Was wir aktuell auch sehen, leider, sind Verzögerungen auf der A8. Wenn ihr von Stuttgart Richtung München fahrt, zwischen der Auffahrt B10 Ulm West und Ulm Ost, da ist ein Fahrzeug liegen geblieben. Das steht auf dem Standstreifen, aber da ist noch eine Ölspur auf der rechten Fahrspur. Und da staut sich aktuell auch zwischen Ulm West und Ulm Ost. 3 Kilometer Stau. Es sind noch gute 15 Minuten, die ihr da mehr einplanen solltet.
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2: Kann ich nur empfehlen. Ich war bei der ersten Ulmer City Entdeckertour mit dabei und es hat richtig viel Spaß gemacht. Spaß macht's auch gleich mit Bastille. Save my soul. Und share the Shoop Shoop Song.
0: Einfach gute Musik.
2: Gibt's für euch natürlich auch gleich wieder. Es ist jetzt kurz vor 6:30.

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14: Einen wunderschönen guten Morgen am Dienstag.
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17: Tankrabatt endet und WM aus für Deutschland. Ich bin Paolo Percoco, guten Morgen. Wer noch mal billiger tanken will, sollte das heute noch tun, denn mit dem heutigen Datum endet der Tankrabatt. 2 Monate hat die Bundesregierung die Steuern auf Benzin und Diesel runtergesetzt.
18: An den allermeisten Tankstellen dürfte noch der steuervergünstigte Sprit in den Zapfsäulen stecken. Das heißt, die Preise dürften eigentlich nicht so rasch steigen und aufgrund des entspannteren Ölmarktes auch ohne Tankrabatt fairerweise unter 2 Euro bleiben. Das hält der ADAC nach den Erfahrungen aus dem ersten Tankrabatt aber für eher unwahrscheinlich. Tanja Wagner, Nachrichtenredaktion.
17: Royale Eröffnung im Europapark. Fürst Albert II. Von Monaco hat in Rust den neuen Themenbereich Monaco jetzt offiziell und persönlich eingeweiht. Mit dabei war seine Familie. Parkchef Roland Mack sprach von einer zutiefst persönlichen Kooperation zwischen den zwei Familien. Im neuen Themenbereich geht es um Monte Carlo Flair Motorsport und auch um Monacos Engagement für den Schutz der Ozeane und des Planeten. Nach vielen Städten in der Region hat jetzt auch Heidenheim eine Katzenschutzverordnung eingeführt. Ab Juli müssen freilaufende Katzen ab 5 Monaten kastriert und gekennzeichnet werden. Dadurch sollen Krankheiten, Hunger und Verletzungen innerhalb einer zu großen Katzenpopulation eingedämmt werden. Die Fußball-WM ist für die deutsche Nationalmannschaft tatsächlich vorbei. Deutschland ist im 16. Finale an Außenseiter Paraguay gescheitert. Nach 120 Minuten stand es 1:1. Im Elfmeterschießen verlor die DFB-Elf mit 3:4. Es ist das erste verlorene Elfmeterschießen Deutschlands bei einer Fußball-WM. Bundestrainer Julian Nagelsmann nach dem Spiel im ZDF.
19: Klar, da machen wir ein Tor, was ein Skandal ist, dass der das zurückpfeift. Keine Ahnung, was er da gesehen hat. Ist echt ein Witz. Aber ist so, das ist müßig. Wir müssen trotzdem das Spiel vorher regeln und anders regeln. Und das haben wir nicht geschafft. Ich glaube, es ist ja klar, jeder ist enttäuscht, dass wir ausgeschieden sind. Ja, ich stehe zur Verfügung. Wenn der DFB das möchte, dann mache ich die EM28. Und wenn nicht, dann müssen sie es mir sagen.
17: Mehr Nachrichten in einer halben Stunde und jederzeit auf donau3fm.de.
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22: Heute ein Mix aus Sonne und Wolken. Dabei kann es vor allem zum Abend hin und in der Nacht örtlich kräftige Platzregen geben. Es ist auf jeden Fall deutlich angenehmer, 26 bis 30 Grad.
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25: Um kurz nach 6:30 immer noch die Meldung von der A8 Stuttgart Richtung München zwischen der Auffahrt B10 Ulm-West und Ulm-Ost. Da ist ein Auto liegen geblieben, steht auf dem Standstreifen. Außerdem hatten wir da eine Ölspur noch auf dem rechten Fahrstreifen. Und da finden jetzt wohl schon die Reinigungsarbeiten statt, damit ihr da wieder gut durchkommt. Aktuell staut sich's immer noch zwischen Ulm-West und Ulm-Ost auf 4 Kilometer. Gute 20 Minuten braucht ihr da länger. Vielen Dank auf jeden Fall an die Reinigungskräfte, die dafür sorgen, dass man dann nachher wieder ganz entspannt drüber fahren kann.
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25: 5 Superblitzer sind noch übrig geblieben vom Wochenende, zum Beispiel in Ludwigsfeld in der Allgäuer Straße oder in Rottum in der Ortsdurchfahrt, wenn ihr Richtung Ochsenhausen fahrt. Alle Superblitzer im Überblick auf donau3fm.de oder natürlich in eurer Donau 3 FM App.
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25: Oh yes, Leute, ich kann es euch wirklich von Herzen empfehlen. Die Ulmer City Entdeckertour geht in die zweite Runde. Einmal hat sie schon stattgefunden, da war ich mit am Start und das macht so viel Spaß. Ihr erlebt da wirklich einen Tag, den ihr mit Sicherheit nicht so schnell vergessen werdet. Und ich meine, die erste Runde war schon ein absoluter Erfolg.
28: Man will ja mehr über seine Stadt oder seine Umgebung wissen. Man kennt sich meistens mehr im Ausland aus, wie eigentlich in der Umgebung. Und darum ist das immer ganz interessant. Also ich habe mich auch gefreut auf die Tour, auf die Stadttour, dass ich auch mehr von Ulm dann erfahre.
22: Ja, alles zur zweiten Entdeckertour im Juli bereits. Was euch da erwartet und wo ihr eigentlich abgeholt werdet, das erfahrt ihr gleich um 6:50.
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0: es ist schon so, man erlebt da Ulm mal von einer anderen Seite, von einer ganz anderen Seite.
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0: Wunderschönen guten Morgen, die Gute Laune Morning Show, 6.40 Uhr. Es findet wieder statt, unsere Ulmer City Entdeckertour. Und die erste, die war ja schon ein absoluter Erfolg.
3: Herrlich. 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

0: Die gute Laune Morning Show am Dienstag. Gleich haben wir 6.49 Uhr. Ihr braucht ein bisschen länger. Aktuell auf der A8, wenn ihr von Stuttgart aus Richtung München fahrt, zwischen Ulm-West und Ulm-Ost. 4 Kilometer staut sich da. Ihr braucht 15 Minuten länger. Grund dafür, da ist ein Auto liegen geblieben zwischen der Auffahrt B10, Ulm-West und Ulm-Ost. Und da war Öl auf der Straße. Und dieses Öl wird jetzt praktisch weggemacht. Also da finden die Reinigungsarbeiten statt auf dem rechten Fahrstreifen und auf dem Standstreifen. Und deswegen verzögert es da aktuell. Verzögerungen heute auch in Sachen Sonne, oder?
1: Es ist okay, also definitiv bewölkter als die letzten Tage. Die Sonne zeigt sich aber trotzdem ab und zu. Dazu kann es gegen Abend hin und in der Nacht kräftige Schauer und Gewitter geben, beziehungsweise Platzregen, 26 bis 30 Grad heute.
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0: Ja, es tut weh. Damit hat, glaube ich, niemand gerechnet. Paolo Percoco von den Donau 3 FM Nachrichten. Deutschland ist jetzt schon raus aus der Fußball-Weltmeisterschaft.
1: Ja, so sieht's aus. Und was der Bundestrainer nach dem Spiel auch über seine eigene Zukunft sagt, das hört ihr gleich in den Donau 3 FM Nachrichten.
0: Es ist jetzt kurz vor sieben.
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0: Wunderschönen guten Morgen am Dienstag.
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1: Tankrabatt endet und WM aus für Deutschland. Ich bin Paolo Percoco, guten Morgen. Wer noch mal billiger tanken will, sollte das heute noch tun, denn mit dem heutigen Datum endet der Tankrabatt. 2 Monate hat die Bundesregierung die Steuern auf Benzin und Diesel runtergesetzt.
15: An den allermeisten Tankstellen dürfte noch der steuervergünstigte Sprit in den Zapfsäulen stecken. Das heißt, die Preise dürften eigentlich nicht so rasch steigen und aufgrund des entspannteren Ölmarktes auch ohne Tankrabatt fairerweise unter 2 Euro bleiben. Das hält der ADAC nach den Erfahrungen aus dem ersten Tankrabatt aber für eher unwahrscheinlich. Tanja Wagner, Nachrichtenredaktion.
1: Royale Eröffnung im Europapark. Fürst Albert II. Von Monaco hat in Rust den neuen Themenbereich Monaco jetzt offiziell und persönlich eingeweiht. Mit dabei war seine Familie. Parkchef Roland Mack sprach von einer zutiefst persönlichen Kooperation zwischen den zwei Familien. Im neuen Themenbereich geht es um Monte Carlo Flair Motorsport und auch um Monacos Engagement für den Schutz der Ozeane und des Planeten. Nach vielen Städten in der Region hat jetzt auch Heidenheim eine Katzenschutzverordnung eingeführt. Ab Juli müssen freilaufende Katzen ab 5 Monaten kastriert und gekennzeichnet werden. Dadurch sollen Krankheiten, Hunger und Verletzungen innerhalb einer zu großen Katzenpopulation eingedämmt werden. Die Fußball-WM ist für die deutsche Nationalmannschaft tatsächlich vorbei. Deutschland ist im 16. Finale an Außenseiter Paraguay gescheitert. Nach 120 Minuten stand es 1:1. Im Elfmeterschießen verlor die DFB-Elf mit 3:4. Es ist das erste verlorene Elfmeterschießen Deutschlands bei einer Fußball-WM. Bundestrainer Julian Nagelsmann nach dem Spiel im ZDF.
16: Klar, da machen wir ein Tor, was ein Skandal ist, dass der das zurückpfeift. Keine Ahnung, was er da gesehen hat. Echt ein Witz. Aber ist so, das ist müßig. Wir müssen trotzdem das Spiel vorher regeln und anders regeln. Und das haben wir nicht geschafft. Ich glaube, es ist ja klar, jeder ist enttäuscht, dass wir ausgeschieden sind. Ja, ich stehe zur Verfügung. Wenn der DFB das möchte, dann mache ich die EM28. Und wenn nicht, dann müssen sie es mir sagen.
1: Mehr Nachrichten in einer halben Stunde und jederzeit auf donau3fm.de.
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17: Heute erwartet uns ein Mix aus Sonne und Wolken. Dabei kann es vor allem zum Abend hin und in der Nacht örtlich kräftige Platzregen geben. Aber Temperaturen fühlen sich deutlich angenehmer an, 26 bis 30 Grad.
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0: Um kurz nach 7 schauen wir auf die Straßen. Immer noch A8 Stuttgart Richtung München zwischen der Auffahrt B10 Ulm West und Ulm Ost. Da ist ein Auto liegen geblieben, steht auf dem Standstreifen und da ist wohl auch Öl ausgelaufen. Deswegen finden derzeit Reinigungsarbeiten auf der rechten Fahrspur auf dem Standstreifen statt. Und entsprechend dauert es da aktuell ein bisschen länger zwischen Ulm West und Ulm Ost. 2 Kilometer Stau. Gute 15 Minuten solltet ihr mehr einplanen.
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0: Dankeschön, Nicole hat uns gerade einen mobilen Blitzer gemeldet. Der steht in Bellenberg auf Höhe vom Sportplatz. Die Superblitzer, da hat sich nichts dran geändert, außer dass es ein bisschen weniger sind mittlerweile. Die könnt ihr aber ganz entspannt nachlesen auf donau3fm.de oder in eurer Donau 3FM App.
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0: Ja, damit hat wohl niemand gerechnet. Deutschland hat zum ersten Mal bei einer Fußball-Weltmeisterschaft ein Elfmeterschießen verloren und ist damit im 16. Finale an Paraguay gescheitert. Natürlich, die Enttäuschung, die ist riesig.
19: Jeder ist traurig, enttäuscht. Es wird jetzt nicht viel gesprochen. Jeder ist so ein bisschen für sich und muss erstmal mit der Situation klarkommen.
17: Sagt der deutsche Torwart Manuel Neuer. Ja, die DFB-Elf hat das Elfmeterschießen gegen Paraguay mit 3:4 verloren. Wir blicken gleich auf das Spiel zurück um 10:07.
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0: Ja, für alle, die jetzt vielleicht gerade aufgestanden sind, nein, es war leider kein Albtraum. Die Gute Laune Morning Show am Dienstag, 7.10 Uhr. Es ist aus. Der Traum vom 5. WM-Titel. Das war's mit der DFB-Elf bei der diesjährigen Fußball-Weltmeisterschaft. Die deutsche Nationalmannschaft ist im 16. Finale gegen den Underdog Paraguay mit 3:4 im Elfmeterschießen ausgeschieden und hat damit zum dritten Mal in Folge das Achtelfinale bei einer Weltmeisterschaft verpasst.
1: Unsere Donau 3 FM-Kollegin Pia Wegner hat die Details zum deutschen Ausscheiden. Pia, Paraguay ist weiter, Deutschland ist raus. Wie konnte das passieren?
2: Ja, durch viel zu wenige Torchancen über die gesamte Spielzeit und zum Abschluss durch ein Fehlerfestival vom Elfmeterpunkt. Nachdem das DFB-Team schon vor der Pause mit 0:1 in Rückstand geriet, rettete Kai Havertz die deutsche Mannschaft mit seinem 1:1-Ausgleich zwar in die Verlängerung, aber der 2:1-Treffer, den Jonathan Tah dann in der 102. Minute erzielte, der wurde wegen eines angeblichen Fouls wieder zurückgenommen. Ja, und im anschließenden Elfmeterschießen haben die Nerven dann vollends versagt. Kai Havertz, Nick Woltemade und Jonathan Tah haben ihre Elfer jeweils verschossen und Paraguay damit durch ein 3:4 im Elfmeterschießen ins Achtelfinale katapultiert.
0: Ja, und gegen wen es da für das südamerikanische Team dann weitergeht, das entscheidet sich heute ab 23 Uhr zwischen Frankreich und Schweden.
1: Aber wie geht's jetzt für das deutsche Team weiter? Also bleibt Nagelsmann nach diesem Früh-WM aus weiter Bundestrainer?
2: Also Julian Nagelsmann hat nach dem Spiel im ZDF auf jeden Fall betont, dass er gerne weiter Bundestrainer bleiben möchte.
3: Ich stehe zur Verfügung, wenn der DFB das möchte, dann mache ich die EM28 und wenn nicht, dann müssen sie es mir sagen.
2: Für sein Team gilt es jetzt erst einmal die Niederlage und das frühe Ausscheiden zu verdauen und in den kommenden Tagen geht es dann gemeinsam zurück nach Deutschland.
1: Dann bleibt uns an dieser Stelle nur noch zu sagen, Kopf hoch Jungs und natürlich Glückwunsch am Paraguay, die haben sich ja wirklich doll gefreut. Danke dir, Pia.
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0: Ja, da braucht er aktuell immer noch länger, gute Viertelstunde auf der A8 Stuttgart Richtung München zwischen Ulm West und Ulm Ost. Da staut sich es auf 2 Kilometer. Grund dafür, da werden gerade Reinigungsarbeiten durchgeführt. Da war nämlich ein bisschen Öl auf der Straße und deswegen wird es da jetzt wieder sauber gemacht. Außerdem haben wir noch 2 neue Blitzer gemeldet bekommen. Einmal von der lieben Amelie, steht an der B30 Laupheim Richtung Ulm auf Höhe vom Parkplatz Erbach. Und in Aufheim noch einer an der Uffholzer Straße. Ein silberner Caddy blitzt beidseitig, da sind 30 erlaubt. Wettertechnisch?
1: Sieht gut aus. Ein Mix aus Sonne und Wolken. Gegen Abend hin kann es dann immer mal wieder kräftigen Platzregen geben bei 26 bis 30 Grad heute.
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4: Wunderschönen guten Morgen. Am Dienstag ist es kurz vor 7:30.
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4: Startet's gut rein in den Dienstag.
3: Es ist 7:30.
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12: Tankrabatt läuft aus und Traum vom nächsten WM-Märchen geplatzt. Ich bin Paolo Percocco, guten Morgen. 2 Monate lang hat die Bundesregierung wegen des Iran-Krieges einen Tankrabatt gewährt. Heute endet die Maßnahme. Die Preise an den Zapfsäulen dürften damit wohl wieder steigen.
13: Der Tankrabatt hat pro Liter Sprit rund 17 Cent ausgemacht. Um diesen Betrag dürften die Preise nach dem Ende der Steuerentlastung wieder steigen. Aber die Steuer wird erhoben, wenn der Sprit die Raffinerien oder Lager verlässt, also lange bevor er in den Zapfsäulen landet. So werden also auch am Mittwoch noch die meisten Tankstellen steuerermäßigten Diesel und Benzin haben. Erst am Mittag dürfen die Preise wegen der 12-Uhr-Regel steigen. Ursula Winkler, Nachrichtenredaktion.
12: Bei einem schweren Unfall auf der B30 im Bodenseekreis ist ein 54-jähriger Autofahrer ums Leben gekommen. Zwischen Ravensburg und Meckenbeuren geriet er laut Polizei aus noch ungeklärter Ursache auf die Gegenspur und krachte frontal in einen Lastwagen. Sein Auto fing Feuer und brannte vollständig aus. Die 60-jährige Lkw-Fahrerin wurde leicht verletzt. Rettungskräfte waren mit einem Großeinsatz vor Ort. Ulm hat am Wochenende getanzt. Jetzt sieht das Roxy Bilanz. Über 3.700 Menschen waren beim 2. Zandt-Tanzfestival rund ums Roxy dabei. Trotz großer Hitze war also richtig viel los. 4 Tage lang standen internationale Shows, Premieren, Workshops, Mitmachaktionen, Kinderprogramm und Konzerte auf dem Programm. Viele Angebote waren auch kostenlos. Die Fußball-Weltmeisterschaft läuft ohne das deutsche Team weiter. Die DFB-Auswahl ist schon in der ersten K.O.-Runde gescheitert. Im Elfmeterschießen unterlag die Mannschaft Paraguay mit 3:4. Julian Nagelsmann will trotz der Niederlage Bundestrainer bleiben. DFB-Kapitän Joshua Kimmich nach dem Spiel im ZDF.
14: Am Ende des Tages sind wir Spieler auf dem Platz und wir sollten den Anspruch haben und die Qualität, dass wir einen Gegner wie Paraguay schlagen können. Bei allem Respekt darf auch heute keiner auf die Idee kommen, den Schiri dafür verantwortlich zu machen oder irgendwie das Elfmeterschießen. Wenn du es über 120 Minuten nicht schaffst zu gewinnen, dann scheidest du verdient aus. Du darfst gegen so einen Gegner nicht von Glück und Pech abhängig sein, sondern solltest die Qualität in der Mannschaft haben, diesen Gegner deutlich zu schlagen.
12: Mehr Nachrichten in einer halben Stunde und jederzeit auf donau3fm.de.
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15: Heute wechseln sich Sonne und Wolken ab. Dabei kann es vor allem zum Abend hin und in der Nacht örtlich kräftige Platzregen geben. Es fühlt sich auf jeden Fall deutlich angenehmer und kühler an, 26 bis 30 Grad.
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4: Um kurz nach halb acht ist schon einiges los auf den Straßen, zum Beispiel auf der A8 München Richtung Stuttgart. Zum einen haben wir immer noch die Reinigungsarbeiten zwischen der Auffahrt B10 Ulm West und Ulm Ost. Da ist ein Auto liegen geblieben und da ist Öl ausgelaufen und deswegen finden da jetzt eben Reinigungsarbeiten auf der rechten Fahrspur und auch auf dem Standstreifen statt. Da staut sich es auch immer noch zwischen Ulm West und Ulm Ost auf 3 Kilometer. Gute 15 Minuten braucht ihr da länger. Und dann bitte Obacht geben, A8 München Richtung Stuttgart zwischen Burgau und Günzburg. Da liegen nämlich noch Reifenteile auf der Straße rum. Der dazugehörige defekte LKW steht dann ein bisschen weiter und blockiert die rechte Fahrbahn. Und dann haben wir noch die A96 Länder Richtung München zwischen dem Kreuz Memmingen und Memmingen-Ost. Da hat es leider gekracht. Auch da liegen Fahrzeugteile auf der Straße rum. Also bitte gibt's auch hier Obacht.
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4: Dankeschön, Amelie hat uns einen neuen Blitzer gemeldet, steht an der B30, Laupheim Richtung Ulm auf Höhe vom Parkplatz Erbach. Dann kam noch einer rein vom Kurt, der uns einen Blitzer geschickt hat. Der steht in Aufheim in der Uffholzer Straße, ist ein silberner Caddy, der blitzt beidseitig, da dürfte er 30 fahren. Und in Bellenberg auch noch ein mobiler auf Höhe vom Sportplatz. Alle weiteren Blitzer für euch zum Nachlesen auf donau3fm.de oder in eurer Donau 3 FM App.
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4: Ja, irgendwie ist es schon krass dieses Jahr, oder? Irgendwie ist der Sommer gerade erst so losgegangen und trotzdem haben wir hier schon eine Hitzewelle gehabt. Ich glaube, die geht in die Wetterbücher generell einfach ein.
17: Nicht auszudenken, wenn sich genau dieselbe Großwetterlage mal während der Hundstage Ende Juli, Anfang August einstellt, dann würden die Temperaturen noch 2-3 Grad höher ansteigen.
15: Rekorde, tropische Nächte und ein niedriger Bodensee. Was davon wirklich wichtig ist und was das für die nächsten Wochen bedeuten kann, das gibt's gleich bei uns um 7:50.

0: Ich will gar nicht wissen, wie viel Liter ich rausgeschwitzt habe. Die Gute Laune Morning Show am Dienstag. Es ist 7.42 Uhr. Ja, das war nicht nur einfach ein heißer Juni. Nee, es war in vielen Orten im Gebiet der Wetterwarte Süd ein echter Rekordmonat. An mehreren Stationen wurden neue Höchstwerte gemessen. Dazu die tropischen Nächte und es waren ungewöhnlich viele Hitzetage.
1: Und jetzt stellt sich natürlich die Frage, war das ein Ausreißer oder ein Vorgeschmack auf den restlichen Sommer? Rohle Roth von der Wetterwarte Süd.
2: Im Verbreitungsgebiet der Wetterwarte Süd gab es überall neue Juni-Rekorde zu verzeichnen. Vielfach sogar die höchsten jemals registrierten Temperaturwerte. Begleitet wurde diese sengende Hitze vielerorts von tropischen Nächten, in denen das Quecksilber nicht unter die 20-Grad-Marke fiel. Und deutschlandweit gesehen wurden an 3 Tagen in Folge stets neue Allzeithitzerekorde mit mehr als 41 Grad aufgestellt. Schier unglaublich.
1: Was war aus meteorologischer Sicht bemerkenswerter, die Rekordtemperaturen selbst oder die Dauer der Hitze?
2: Aber nicht nur diese Allzeitrekorde sind bemerkenswert, sondern auch die Dauer der Hitzewelle mit 12 Tagen über 30 Grad. Und die 5 Tage mit 35 Grad und mehr, obwohl der Sommer dem Kalender nach eben erst begonnen hat, verbuchten die Statistiker, den Mai mit eingerechnet, bereits mehr Hitzetage als im Mittel der Jahre 1991 bis 2020 das gesamte Sommerhalbjahr hindurch zu erwarten wären.
0: Wahnsinn. Ja, der Bodensee liegt aktuell natürlich auch ungewöhnlich niedrig für Juni. Wie bedenklich ist die Entwicklung?
2: Ist angesichts der Vielfalt der Wetterthemen medial gesehen allenfalls eine Randnotiz wert, aber nicht minder bemerkens- und vor allen Dingen bedenkenswert. Auch Flüsse und Bäche führen teils extremes Niedrigwasser, weshalb die meisten Landkreise ein Wasserentnahmeverbot aus öffentlichen Gewässern ausgesprochen haben. Und die Trockenheit wird sich weiter verschärfen. Die bis Mittwochvormittag zu erwartenden Schauer und Gewitter sind zumeist nicht mehr als der viel zitierte Tropfen auf den heißen Stein, zumal sie ihr Nass auch sehr ungleichmäßig übers Land verteilen.
1: Rohle, jetzt wollen wir natürlich wissen, wie geht's mit dem Sommer weiter?
2: Heute gibt es über den Tag verteilt zwar auch einige Sonnenscheinstunden, doch in der schwülen Luft können sich örtlich Schauer und Gewitter bilden. Etwas verbreiteter am Abend und in der Nacht. Diese verziehen sich morgen immer mehr ins Allgäu und von der Schwäbischen Alb her wird es bei gedämpfter Sommerwärme zusehends freundlicher. In der Nacht auf Donnerstag kühlt es endlich wieder einmal angenehm erfrischend ab. Also durchatmen und lüften. Danach herrscht überwiegend schönes und warmes Sommerwetter. Was uns dann der Hochsommer bringen wird, weiß nur der Geier.
0: Weiß der Geier
1: oder weiß er nicht?
0: Dankeschön, Rohle Roth von der Wetterwarte Süd. Es bleibt also spannend. Übrigens, zuverlässige Infos gibt's natürlich immer bei uns und natürlich auch auf Rohles Webseite könnt ihr euch reinklicken. Wetterwarte-süd.com.
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0: Was?
1: So, dann müsst ihr ein bisschen mehr Zeit einplanen. Die Gute Laune Morning Show, 7.50 Uhr. Und zwar einmal auf der, oder immer noch, auf der A8 Stuttgart Richtung München. Da finden nämlich derzeit Reinigungsarbeiten statt. Da war Öl auf der Straße zwischen Ulm-West und Ulm-Ost. 3 Kilometer Stau, gute 17 Minuten braucht ihr länger. Bitte aufpassen, A8 München Richtung Stuttgart zwischen Burger und Günzburg. Da liegen Reifenteile auf der Straße rum. Der defekte LKW dazu, der steht dann ein bisschen weiter auf der rechten Spur, blockiert da. Und dann haben wir noch die A96, Länder Richtung München zwischen dem Kreuz Memmingen und Memmingen Ost. Da hat es leider gekracht. Da liegen ebenso Fahrzeugteile auf der Straße rum. Und ihr braucht aktuell ein bisschen länger, wenn ihr B10 Dornstadt Richtung Ulm reinwärts fahrt. Braucht ihr auf der B10 schon länger, wenn es dann Ulm leer runtergeht. Und dann, wenn ihr in Richtung Bundeswehrkrankenhaus, Universität und so fahrt, da bitte auch mehr Zeit einplanen. Was sagt er? Ja, gute Viertelstunde. Wettertechnisch?
2: Es ist gut, also es ist kühler als die letzten Tage. 26 bis 30 Grad erwarten uns heute. Dazu ein Mix aus Sonne und Wolken und gegen Abend hin kann es ganz dolle Platzregenschauer geben.
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0: Ja, geeint ist die Nation gerade leider nur in der Enttäuschung. Paolo Percoco von den Donau 3FM Nachrichten. Ja, Deutschland ist leider raus aus der Fußball-Weltmeisterschaft.
1: Ja, so sieht's aus. DFB-Kapitän Joshua Kimmich, der war nach dem Spiel auch entsprechend selbstkritisch. Was er da im ZDF gesagt hat, das hört ihr gleich in den Donau 3FM Nachrichten.
0: Es ist jetzt kurz vor acht.
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0: Guten Morgen am Dienstag.
2: Es ist 8 Uhr.
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1: Tankrabatt läuft aus und Traum vom nächsten WM-Märchen geplatzt. Ich bin Paolo Percoco, guten Morgen. 2 Monate lang hat die Bundesregierung wegen des Iran-Krieges einen Tankrabatt gewährt. Heute endet die Maßnahme. Die Preise an den Zapfsäulen dürften damit wohl wieder steigen.
8: Der Tankrabatt hat pro Liter Sprit rund 17 Cent ausgemacht. Um diesen Betrag dürften die Preise nach dem Ende der Steuerentlastung wieder steigen. Aber die Steuer wird erhoben, wenn der Sprit die Raffinerien oder Lager verlässt, also lange bevor er in den Zapfsäulen landet. So werden also auch am Mittwoch noch die meisten Tankstellen steuerermäßigten Diesel und Benzin haben. Erst am Mittag dürfen die Preise wegen der 12-Uhr-Regel steigen. Ursula Winkler, Nachrichtenredaktion.
1: Bei einem schweren Unfall auf der B30 im Bodenseekreis ist ein 54-jähriger Autofahrer ums Leben gekommen. Zwischen Ravensburg und Meckenbeuren geriet er laut Polizei aus noch ungeklärter Ursache auf die Gegenspur und krachte frontal in einen Lastwagen. Sein Auto fing Feuer und brannte vollständig aus. Die 60-jährige Lkw-Fahrerin wurde leicht verletzt. Rettungskräfte waren mit einem Großeinsatz vor Ort. Ulm hat am Wochenende getanzt. Jetzt zieht das Roxy Bilanz. Über 3.700 Menschen waren beim 2. Zandt-Tanzfestival rund ums Roxy dabei. Trotz großer Hitze war also richtig viel los. 4 Tage lang standen internationale Shows, Premieren, Workshops, Mitmachaktionen, Kinderprogramm und Konzerte auf dem Programm. Viele Angebote waren auch kostenlos. Die Fußball-Weltmeisterschaft läuft ohne das deutsche Team weiter. Die DFB-Auswahl ist schon in der ersten K.O.-Runde gescheitert. Im Elfmeterschießen unterlag die Mannschaft Paraguay mit 3:4. Julian Nagelsmann will trotz der Niederlage Bundestrainer bleiben. DFB-Kapitän Joshua Kimmich nach dem Spiel im ZDF.
9: Am Ende des Tages sind wir Spieler auf dem Platz und wir sollten den Anspruch haben und die Qualität, dass wir einen Gegner wie Paraguay schlagen können. Bei allem Respekt, darf auch heute keiner auf die Idee kommen, den Schiri dafür verantwortlich zu machen oder irgendwie das Elfmeterschießen. Wenn du es über 120 Minuten nicht schaffst zu gewinnen, dann scheidest du verdient aus. Du darfst gegen so einen Gegner nicht von Glück und Pech abhängig sein, sondern solltest die Qualität in der Mannschaft haben, diesen Gegner deutlich zu schlagen.
1: Mehr Nachrichten in einer halben Stunde und jederzeit auf donau3fm.de.
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10: Endlich wieder lüften, also deutlich angenehmer als die letzten Tage. Uns erwartet heute ein Mix aus Sonne und Wolken. Dabei kann es vor allem zum Abend hin und in der Nacht örtlich kräftige Platzregen geben. Und ja, Temperaturen bewegen sich heute so zwischen 26 bis 30 Grad.
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0: Um kurz nach 8 immer noch A8 München Richtung Stuttgart braucht ihr aktuell noch länger zwischen Ulm-West und Ulm-Ost 3 Kilometer Staugrund. Dafür sind Reinigungsarbeiten. Da ist nämlich heute Öl auf die Straße ausgelaufen und das muss natürlich jetzt entsprechend weggemacht werden. Dann Vorsicht A96 Länder Richtung München zwischen Kreuz Memmingen und Memmingen Ost. Da hat es leider einen Unfall gegeben. Da liegen Fahrzeugteile auf der Straße rum. Und A8 München Richtung Stuttgart zwischen Burgau und Günzburg. Auch hier liegen Reifenteile auf der Straße. Ein bisschen weiter steht dann der defekte LKW, der blockiert den rechten Fahrstreifen. Ja, und dann kommt doch gerade noch was rein vom Timo. Guten Morgen.
11: Guten Morgen. Auf der B30, wo ihr gerade den Blitzer gemeldet habt, da staut sich's aktuell. Und zwar auf der B30 von Biberach Richtung Ulm vor der Abfahrt Donaustädter. Da wird auf eine Spur reduziert, da ist der linke Fahrstreifen gesperrt, da staut sich jetzt schon gut 2 Kilometer zurück. Der Blitzer, der erfüllt definitiv nicht seinen Zweck heute, denn er fährt mit 20 dran vorbei. Danke euch.
0: Danke dir, Timo.
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0: Heieiei, einige dazugekommen. In Aufheim zum Beispiel, in der Uffholzer Straße, den Silberner Caddy blitzt beidseitig, 30 sind erlaubt. Ja, der an der B30, der Timo hat gerade gesagt, der bringt eh nichts. Dann lassen wir jetzt einfach mal so stehen. Und ein neuer Superblitzer steht noch in Föhringen in der Ulmer Straße gegenüber vom Friedhof. Da sind 30 erlaubt. Alle mobilen und auch Superblitzer könnt ihr natürlich entspannt nachlesen auf donau3fm.de oder in eurer donau3fm-App.
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0: Ja, es ist unfassbar. Ein zerstörter Lehmofen, verwüstete Holzhütten. Das Waldkinderland in Biberach ist von Unbekannten zerstört worden. Die Leiterin der Jugendkunstschule Susanne Meyer schwärmt noch von den letzten Jahren im Wald.
13: Da können sie werken, auch wirklich frei gestalten, unter Anleitung, aber eben auch die Hälfte des Tages können die tun, hämmern, werken.
10: Was genau da passiert ist und wie ihr helfen könnt, das erfahrt ihr gleich um 10 nach 8.

0: Na, jetzt ist wieder eure Hilfe gefragt.
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0: Gute Laune Morning Show, Dienstag ist es, 8.12 Uhr. Ja, die Jugendkunstschule Biberach, kurz Jux, braucht nämlich eure Hilfe. Das Waldkinderland mit Lehmofen und Holzhütten ist nämlich von Vandalen komplett kaputt gemacht worden.
2: Die Jux-Leiterin Susanne Meyer trifft das sehr, denn die Kinder hatten immer eine Menge Spaß dort.
3: Die sind da intensiv am Werken, am eigene Häuser, Hütten bauen, kreieren und das ist großartig. Und die haben da eine große Kompetenz, eine große Kreativität. Und genau diese Hütten, diese Werke sind vor den Pfingstferien zerstört worden.
2: Oh, das ist so traurig. Wie sieht denn der Lehmofen jetzt aus, Susanne?
3: Also dieser Lehmofen, den gibt's ja schon seit 25 Jahren. Und es wurde mit so einer brachialen Körpergewalt oder was auch immer zerstört. Das heißt, den Lehmofen können wir, wo Brot gebacken wurde oder eben auch Kunstwerke aus Ton, kann man gar nicht mehr benutzen. Also entweder muss man den reparieren oder neu aufbauen.
0: Was steht denn da jetzt bei euch alles an, also um das Ganze auch wieder zu reparieren vielleicht?
3: Das heißt, wir müssen wieder Holz herholen, wir müssen den Lehmofen herrichten lassen und wir hatten da mal einen Kostenvoranschlag gemacht, das kostet 1.000 Euro. Und deshalb wäre das großartig für uns, wenn es eine Person gäbe, die den Lehmofen reparieren könnte oder neu aufbauen könnte. Vielleicht auch in der Zeit, wo die Kinder und Jugendlichen im Sommer vor Ort sind, damit sie denen vielleicht über die Schulter schauen können und auch noch was lernen können, wie sowas funktioniert.
0: Also, die Jugendkunstschule Biberach braucht euch, wenn ihr Holz zu Hause habt, das ihr vielleicht nicht mehr braucht oder einen Lehmofen reparieren oder vielleicht sogar bauen könnt, dann meldet euch sehr, sehr gerne. Bilder vom verwüsteten Waldkinderland findet ihr auch auf donau3fm.de.
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0: Jana brauchte heute leider den ganzen Morgen schon ein bisschen länger auf der A8 Stuttgart Richtung München zwischen Ulm-West und Ulm-Ost. 4 Kilometer Stau, gute 22 Minuten. Braucht ihr da aktuell länger, da wird nämlich die Fahrbahn gereinigt. Grund dafür ist, dass da Öl ausgelaufen ist. Deswegen also der rechte Fahrstreifen ist es und der Standstreifen, da wird gereinigt. Und A8 München Richtung Stuttgart zwischen Burger und Günzburg, da liegen noch Reifenteile auf der Straße rum. Grund dafür ein defekter LKW, der steht ein bisschen weiter vorne dann auf dem rechten Fahrstreifen. Also bitte auch hier vorsichtig. Und dann haben wir noch die B30 Biberach Richtung Ulm zwischen, ich guck mal, weil das wandert, da wird gemäht und da ist auf eine Spur verengt zwischen Donaustetten und Biblingen. Das ist aktuell, braucht er auch ein bisschen länger, weil das eben, wie gesagt, auf eine Fahrbahn verengt ist. 7 Minuten, sagt er aktuell. Wettertechnisch?
1: Es ist schön eigentlich. Also Mix aus Sonne und Wolken. Gegen Abend hin kann es dann kräftige Platzregenschauer geben. 26 bis 30 Grad.
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0: Die Gute Laune Morning Show. Dienstag natürlich wollen wir auch heute wieder eine Schwabentasse an euch verschenken.
1: Ja, die bekommt ihr, wenn ihr den schwäbischen Begriff von Oma Rosa aus Hochdeutsch übersetzen könnt. Dazu gibt's 3 Antwortmöglichkeiten, sonst wäre es ein bisschen schwieriger. Und hören wir uns mal den Begriff an, oder?
3: Was heißt Eberfohl?
0: Eberfohl. Eber ist

0: die männliche Sau, oder?
1: Ja, der Eber.
0: Und voll, der ist voll.
1: Der ist voll mit Milch.
0: Nicht wahr? Jetzt wird
1: Antwortmöglichkeiten haben.
0: Ja, was sind die Antwortmöglichkeiten, Oma Rosa?
2: Erstens urinieren, zweitens rennt voll, drittens bitterböse.
1: Er könnte auch bitterböse sein, der Eber.
0: Könnte sein. Aber ich glaube, ihr kommt drauf. Was könnte der schwäbische Begriff bedeuten? Schickt er uns jetzt einfach eine WhatsApp 015204244 mal die 3 mit ein bisschen Glück. Rufen euch zurück und dann könnt ihr die Original Donau 3 FM Schwabentasse gewinnen.
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2: Wunderschönen guten Morgen. Am Dienstag ist es kurz vor 8:30.
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2: Einen wunderschönen guten Morgen euch am Dienstag.
1: Es ist 8:30.
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16: Wird Klopp jetzt Bundestrainer und Ulm zieht Tanzbilanz? Ich bin Paolo Percoco, guten Morgen. Deutschland ist bei der Fußball-WM schon im 16. Finale raus, nach dem Elfmeterschießen gegen Paraguay mit 3:4. Bundestrainer Julian Nagelsmann schließt nach der Blamage einen Rücktritt aus. Es wird aber schon über Jürgen Klopp als möglichen neuen Bundestrainer gesprochen. Klopp bremst bei Magenta TV aber erstmal klar aus.
17: Ich verstehe das, dass wenn über einen Bundestrainer gesprochen wird, dass dann in irgendeiner Form mein Name genannt wird. Aber es ist nicht der Moment, um darüber wirklich zu sprechen. Und vor allem natürlich auch nicht mit mir. Weil es gibt keinen Grund drauf zu hauen. Julian hat recht. Die Mannschaft wollte, sie konnte in einzelnen Bereichen nicht. Und jetzt muss man fragen, woran liegt das? Und die Frage muss beantwortet werden. Einfach nur zu sagen, das war nicht genug, wird uns nicht weiterhelfen.
16: Es bleibt alles beim Alten bei der Gasversorgung in Senden. Die Stadtwerke Ulm-Neu-Ulm haben den Vertrag mit der Stadt ab Juli um 20 Jahre verlängert. Für Haushalte und Unternehmen bedeutet das Planungssicherheit. Stadt und SWU wollen so eine zuverlässige Energieinfrastruktur für Senden sichern. Kanzler Merz hat nach tödlichen Schüssen in einer Jugendhilfeeinrichtung in Stade westlich von Hamburg sein Mitgefühl ausgedrückt. Die Nachricht aus Stade erschüttere ihn bis ins Mark, schreibt Merz auf X. Bei der Gewalttat waren gestern 4 Frauen und 2 Männer getötet worden.
18: Viele Menschen, die helfen und schützen wollten, hätten ihr Leben verloren oder seien verletzt worden, schrieb Kanzler Merz. Sein Mitgefühl gelte den Opfern und ihren Angehörigen. Merz dankte auch den Polizeibeamten für ihren schnellen Einsatz. Bei den Todesopfern handelt es sich laut Polizei um Mitarbeiterinnen und Mitarbeiter der Jugendhilfeeinrichtung. Hintergrund der Tat ist vermutlich ein Sorgerechtsstreit. Der mutmaßliche Täter, ein 45-jähriger in Deutschland geborener Türke aus dem Raum Hannover, wurde auf der Flucht festgenommen. Katrin Müller, Nachrichtenredaktion.
16: Ulm hat am Wochenende getanzt. Jetzt zieht das Roxy Bilanz. Über 3700 Menschen waren beim zweiten Sandtanzfestival rund ums Roxy dabei. Trotz großer Hitze war also richtig viel los. 4 Tage lang standen internationale Shows, Premieren, Workshops, Mitmachaktionen, Kinderprogramm und Konzerte auf dem Programm. Viele Angebote waren auch kostenlos. Alle Infos dazu auf donau3fm.de und da gibt's jederzeit auch mehr Nachrichten.
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20: Heute gibt's einen Mix aus Sonne und Wolken. Dabei kann es vor allem zum Abend hin und in der Nacht örtlich kräftige Platzregen geben. Es fühlt sich auf jeden Fall alles viel deutlich kühler an, heute 26 bis 30 Grad.
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21: Um kurz nach 8:30 Menschenskinder. Da ist einiges los auf den Straßen. Zum Beispiel haben wir einmal Kreis Esslingen zwischen Schopfloch und B465 Gutenberger Straße. Vorsicht bitte, da sind in beiden Richtungen Schafe auf der Straße unterwegs. Bitte hier vorsichtig fahren, dass den Schafen und euch natürlich nichts passiert. Dann haben wir die A8 München Richtung Stuttgart zwischen Günzburg und Leipheim. Da liegt ein Plastikteil auf der Straße. Auch hier Vorsicht bitte. Dann B10 Europastraße, wenn ihr von Nersingen reinwärts fahrt Richtung Neu-Ulm. Zwischen A7 Nersingen und Brandstätter See steht wohl ein defektes Auto rum. Da sind Personen natürlich auch an der Straße unterwegs. Also bitte auch hier Vorsicht. A8 München Richtung Stuttgart zwischen Burger und Günzburg. Da haben wir noch Reifenteile auf der Straße. Der dazugehörige kaputte LKW steht dann ein bisschen weiter hinten auf dem rechten Fahrstreifen. Und dann haben wir immer noch die A8 Stuttgart Richtung München zwischen der Auffahrt B10 Ulm-West und Ulm-Ost. Da ist ja Öl ausgelaufen, weil da ein Fahrzeug heute Morgen liegen geblieben ist. Und dieses Öl wird da jetzt weggemacht. Da finden also Reinigungsarbeiten statt. Und das merkt man auch zwischen Ulm-West und Ulm-Ost. Aktuell 4 Kilometer Stau. Da braucht er derzeit ja gute 25 Minuten länger.
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21: So, jede Menge Superblitzer und 3 Mobile. Einer steht an der B30 Laubheim Richtung Ulm auf Höhe vom Parkplatz Erbach. Dann haben wir noch einen mobilen Aufheim in der Uffholzer Straße. Das ist ein silberner Caddy. Blitzt beidseitig, 30 sind erlaubt. Und in Bellenberg noch einer auf Höhe vom Sportplatz. Alle für euch zum Nachlesen auf donau3fm.de.
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21: Wunderschönen guten Morgen, Jana. Es ist wieder an der Zeit.
20: Fürs Donau 3 FM Schwabenquiz mit Oma Rosa. Sie hat uns einen Begriff auf Schwäbisch und wir müssen den auf Hochdeutsch übersetzen.
21: Richtig, dazu gibt es natürlich, damit es ein bisschen einfacher ist, auch 3 Antwortmöglichkeiten. Und wenn ihr richtig liegt, dann bekommt ihr im besten Fall die Schwabentasse. Schickt uns einfach eine WhatsApp 015202424x3. Das hier ist der heutige Begriff.
23: Was heißt Eberwohl? Erstens urinieren, zweitens randvoll, drittens bitterböse.
21: Eberwohl. Wisst ihr, was der schwäbische Begriff bedeuten könnte? 01520 2424 mal die 3. Schickt uns gerne WhatsApp.

0: Ja, das sind schon immer echte Prachtstücke.
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0: Die gute Laune Morning Show Dienstag, 8.42 Uhr ist gleich. Ja, unsere Donau 3 FM Schwabentassen, die sind schon nicht von schlechten Eltern.
2: Nee, die sind richtig schön. Wir haben die auch vor uns stehen. Weiß, rot, glänzend. Und wir schauen mal, ob dieses Prachtstück der liebe Fabi aus Mettenberg gewinnen wird. Mhm. Guten Morgen, Fabi.
0: Morgen.
3: Guten Morgen, Jana. Guten Morgen, Easy.
0: Fabi, alles klar bei dir? Was machst
3: du? Bei mir ist soweit alles super, ja. Ich bin beim Schaffen wie jeden Tag.
0: Was schaffst du?
3: Qualitätsmanagement.
0: Wie?
3: In Kirchdorf. Kirchdorf an Döhle, Lied von Kirchdorf.
0: Ah, okay.
2: Hast du gestern das Deutschlandspiel geschaut?
3: Nein, und ich bin froh, dass ich es nicht geschaut habe. Ja?
2: Ja, besser ist es.
0: Oh Mann.
3: Ja, das war mir auch tatsächlich zu spät, ja.
0: Ja, das. Und schade ist. Sehr, sehr schade.
3: Ja.
0: Aber gut,
3: schade, ja.
0: Kann man nichts dran ändern. Wir wollen dir trotzdem jetzt ein Lächeln ins Gesicht zaubern. Im besten Fall mit der Original Donau 3 FM Schwabentasse. Hier ist nochmal Oma Rosa mit dem Begriff, okay?
3: Ja.
4: Was heißt Eberfohl? Erstens urinieren, zweitens randvoll, drittens bitterböse.
0: Was denkst du?
3: Zweitens randvoll.
0: Randvoll, du bist dir sicher, das höre ich da gleich raus.
3: Ganz gewiss, ja.
0: Ganz gewiss. Oma Rosa?
4: Zweitens stimmt.
0: Ja klar.
4: Eberfohl heißt randvoll.
2: Fabi, für dich gibt's heute die Original Donau 3 FM Schwarmtasse. Herzlichen Glückwunsch.
3: Sehr, sehr cool, danke, vielen Dank.
2: Sehr cool, gerne.
0: Ja. Fabi, dann dir einen schönen Tag im Qualitätsmanagement.
3: Dankeschön.
0: Und dann viel Spaß mit deiner Schwabentasse.
3: Ja, danke.
2: Mach's gut. Tschüssi.
3: Ja, dann ciao.
0: Ciao.
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1: Mann, da ist echt was los auf den Straßen heute. Gute Laune Morning Show, Dienstag, 8.50 Uhr. So, wo fangen wir an? Wo hören wir auf? Also, Kreis Esslingen zwischen Schopfloch und B465 Gutenberger Straße. Immer noch Vorsicht bitte. In beiden Richtungen sind da Schafe auf der Straße unterwegs. Dann haben wir A8 München Richtung Stuttgart zwischen Günzburg und Leipheim. Da liegt ein Plastikteil auf der Straße rum. Dann haben wir die B10 Europastraße, wenn ihr von Nersingen reinwärts fahrt Richtung Neu-Ulm zwischen der, also so in der Überleitung zwischen A7 Nersingen und Brandstätter See. Da steht ein defektes Auto rum und natürlich kaputtes Auto heißt, da sind auch Leute auf der Straße, bitte Vorsicht. Dann A8, Stuttgart Richtung München zwischen der Auffahrt B10, Ulm West und Ulm Ost, da ist ja ein Fahrzeug liegen geblieben, da war heute schon Öl auf der Straße, das wird aber jetzt entfernt, deswegen finden hier Reinigungsarbeiten auf dem rechten Fahrstreifen und auf dem Standstreifen statt und das wiederum sorgt immer noch für Stau leider zwischen Ulm West und Ulm Ost. 4 Kilometer sind es aktuell, Zeitverlust gute 25 Minuten. Und dann haben wir noch B10 Stuttgart Richtung Ulm zwischen Altenstadt und Geislingen an der Steige. Auch da hat es heute leider einen Unfall gegeben. Da läuft wohl derzeit die Unfallaufnahme. So, jetzt schauen wir mal aufs Wetter.
2: Wetter ist entspannt, würde ich sagen. Heute also wieder deutlich angenehmer. 26 bis 30 Grad, dazu ein Mix aus Sonne und Wolken. Heute Abend kann es dann örtlich Platzregen geben.
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0: Es ist schade, es ist ärgerlich, es ist enttäuschend. Deutschland ist raus aus der Fußball-Weltmeisterschaft. Paolo Pacocco von den Donau 3FM Nachrichten. Und jetzt gibt's schon Rufe nach einem neuen Bundestrainer?
1: Ja, so sieht's aus. Und da geht's um Jürgen Klopp, was der selber dazu sagt bei Magenta TV. Das hört ihr gleich in den Donau 3FM Nachrichten.
0: Es ist jetzt kurz vor neun.
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0: Wunderschönen guten Morgen am Dienstag.
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1: Wird Klopp jetzt Bundestrainer und Ulm zieht Tanzbilanz? Ich bin Paolo Pacocco, guten Morgen. Deutschland ist bei der Fußball-WM schon im 16. Finale raus, nach dem Elfmeterschießen gegen Paraguay mit 3:4. Bundestrainer Julian Nagelsmann schließt nach der Blamage einen Rücktritt aus. Es wird aber schon über Jürgen Klopp als möglichen neuen Bundestrainer gesprochen. Klopp bremst bei Magenta TV aber erstmal klar aus.
10: Ich verstehe das, dass wenn über einen Bundestrainer gesprochen wird, dass dann in irgendeiner Form mein Name genannt wird. Aber es ist nicht der Moment, um darüber wirklich zu sprechen. Und vor allem natürlich auch nicht mit mir. Weil es gibt keinen Grund drauf zu hauen. Julian hat recht. Die Mannschaft wollte, sie konnte in einzelnen Bereichen nicht. Und jetzt muss man fragen, woran liegt das? Und die Frage muss beantwortet werden. Einfach nur zu sagen, das war nicht genug, wird uns nicht weiterhelfen.
1: Es bleibt alles beim Alten bei der Gasversorgung. In Senden, die Stadtwerke Ulm-Neu-Ulm haben den Vertrag mit der Stadt ab Juli um 20 Jahre verlängert. Für Haushalte und Unternehmen bedeutet das Planungssicherheit. Stadt und SWU wollen so eine zuverlässige Energieinfrastruktur für Senden sichern. Kanzler Merz hat nach tödlichen Schüssen in einer Jugendhilfeeinrichtung in Stade westlich von Hamburg sein Mitgefühl ausgedrückt. Die Nachricht aus Stade erschüttere ihn bis ins Mark, schreibt Merz auf X. Bei der Gewalttat waren gestern 4 Frauen und 2 Männer getötet worden.
11: Viele Menschen, die helfen und schützen wollten, hätten ihr Leben verloren oder seien verletzt worden, schrieb Kanzler Merz. Sein Mitgefühl gelte den Opfern und ihren Angehörigen. Merz dankte auch den Polizeibeamten für ihren schnellen Einsatz. Bei den Todesopfern handelt es sich laut Polizei um Mitarbeiterinnen und Mitarbeiter der Jugendhilfeeinrichtung. Hintergrund der Tat ist vermutlich ein Sorgerechtsstreit. Der mutmaßliche Täter, ein 45-jähriger in Deutschland geborener Türke aus dem Raum Hannover, wurde auf der Flucht festgenommen. Katrin Müller, Nachrichtenredaktion.
1: Ulm hat am Wochenende getanzt. Jetzt zieht das Roxy Bilanz. Über 3.700 Menschen waren beim 2. Sandtanzfestival rund ums Roxy dabei. Trotz großer Hitze war also richtig viel los. 4 Tage lang standen internationale Shows, Premieren, Workshops, Mitmachaktionen, Kinderprogramm und Konzerte auf dem Programm. Viele Angebote waren auch kostenlos. Alle Infos dazu auf donau3fm.de und da gibt's jederzeit auch mehr Nachrichten.
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6: Heute wechseln sich Sonne und Wolken am Vormittag und am Nachmittag ab gegen Abend hin. Und in der Nacht kann es örtlich dann kräftige Platzregen geben. Es ist auf jeden Fall deutlich angenehmer von den Temperaturen, 26 bis 30 Grad.
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0: Um kurz nach 9 und da ist aktuell wirklich einiges los auf den Straßen. Kreis Biberach zwischen Eichen und dem Abzweig nach Eggesbach, da hat's leider auch gekracht. Die Unfallstelle ist wohl noch ungesichert. Dann haben wir B28, wenn ihr vom Dreikittistätten Richtung Neu-Ulm reinfahrt. Auch hier ein defektes Auto. Da sind natürlich entsprechend Menschen auch am Straßenrand unterwegs und es kommt wohl Rauch aus dem Auspuff. Also auch hier vorsichtig dran vorbeifahren. Kreis Esslingen haben wir noch zwischen Schopf Loch und B465. Gutenberger Straße, da sind immer noch die Schafe auf der Fahrbahn. Gilt für beide Richtungen, bitte vorsichtig fahren. Dann haben wir die B10 Europastraße, muss in der Überleitung passiert sein zwischen A7 Nersingen und Brandstätter See. Auch hier ein defektes Auto, da sind natürlich auch Leute am Straßenrand unterwegs. Und dann haben wir noch die A8 Richtung München zwischen der Auffahrt B10 Ulm West und Ulm Ost. Da ist ein Auto heute liegen geblieben, da ist Öl ausgelaufen und dieses Öl wird jetzt weggemacht. Deswegen Reinigungsarbeiten finden statt und das sorgt nach wie vor für Verzögerungen zwischen Ulm West und Ulm Ost. 4 Kilometer Stau, gute 22 Minuten, die ihr aktuell verliert. Ja, und dann noch die B10 Stuttgart Richtung Ulm zwischen Altenstadt und Geislingen an der Steige. Auch hier hat es leider einen Unfall gegeben. Da läuft derzeit die Unfallaufnahme.
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0: Jede Menge super Blitzer, die ihr ganz einfach nachlesen könnt auf donau3fm.de oder in eurer Donau 3FM App. Einen mobilen haben wir noch, der steht an der B30, wenn ihr von Laupheim Richtung Ulm reinfahrt und zwar auf Höhe vom Parkplatz Erbach.
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13: Ja, Niedergeschlagenheit, glaube ich, sehr klar. Jeder ist enttäuscht, dass wir ausgeschieden sind.
0: Ja, damit hat niemand gerechnet. Deutschland ist leider raus aus der Fußball-Weltmeisterschaft.
6: Was der Trainer und die Spieler zu dieser Niederlage sagen, das hört ihr gleich bei uns um 10 nach 9.
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0: Das ging jetzt irgendwie doch alles schneller als erwartet. Die Gute Laune Morning Show am Dienstag, gleich haben wir es 9.12 Uhr. Ja, die Fußball-Weltmeisterschaft ist für die deutsche Nationalmannschaft tatsächlich vorbei. Deutschland ist im 16. Finale an Außenseiter Paraguay gescheitert. Nach 120 Minuten stand es ja 1:1 unentschieden. Im Elfmeterschießen hat dann die DFB-Elf mit 3:4 verloren.
1: Es ist das erste verlorene Elfmeterschießen Deutschlands bei einer Fußball-WM. DFB-Kapitän Joshua Kimmich war nach dem Spiel im ZDF entsprechend selbstkritisch.
2: Am Ende des Tages sind wir Spieler auf dem Platz und wir sollten den Anspruch haben und die Qualität, dass wir einen Gegner wie Paraguay schlagen können. Bei allem Respekt darf auch heute keiner auf die Idee kommen, den Schiri dafür verantwortlich zu machen oder irgendwie das Elfmeterschießen. Wenn du es über 120 Minuten nicht schaffst zu gewinnen, dann scheidest du verdient aus. Du darfst gegen so einen Gegner nicht von Glück und Pech abhängig sein, sondern solltest die Qualität in der Mannschaft haben, diesen Gegner deutlich zu schlagen.
0: Ja, auch Mittelfeldspieler Nadim Amiri hat kaum Worte gefunden.
3: Ja, Julian hat nicht viel gesagt, weil er auch, glaube ich, wie wir alle aktuell sehr traurig und schockiert sind. In der Kabine war komplett Stille. Ja, ist halt einfach gerade brutal, weil du hast wirklich das Gefühl, dieses Jahr können wir weit kommen. Auf jeden Fall weiter als das 16. Finale und in der Kabine war komplett Stille. Keiner konnte irgendwie was sagen, die Worte fehlen. Ich glaube, jeder macht es gerade irgendwie mit sich selbst aus.
1: Ja, Bundestrainer Julian Nagelsmann sprach nach dem Spiel von großer Enttäuschung, stellte sich aber natürlich auch die Fragen zu seiner eigenen Zukunft.
4: Klar, da machen wir ein Tor, was ein Skandal ist, dass der das zurückpfeift. Keine Ahnung, was er da gesehen hat. Ist echt ein Witz. Aber ist so, das ist müßig. Wir müssen trotzdem das Spiel vorher regeln und anders regeln. Das haben wir nicht geschafft. Ich glaube, es ist ja klar, jeder ist enttäuscht, dass wir ausgeschieden sind. Ja, ich stehe zur Verfügung. Wenn der DFB das möchte, dann mache ich die EM28 und wenn nicht, dann müssen sie es mir sagen.
0: Offensivspieler Kai Havertz hat sich nach dem nächsten bitteren WM aus bei den deutschen Fans entschuldigt.
5: Ich bin auch ein bisschen die Worte. Meine zweite WM zweimal reingeschissen. Die letzten Turniere waren nix. Einzige, was ich sagen kann, ist Entschuldigung.
1: Ja, und dann bleibt an unserer Stelle noch zu sagen, Kopf hoch, Jungs, und natürlich Glückwunsch an Paraguay. Ich hoffe, die machen die Franzosen für dich.
6: Und jetzt zurück in die 90er.
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0: Einen schönen guten Morgen euch. Dienstag ist es, der 30. Juni. Wir haben gleich 9.20 Uhr.
2: Ja, und wir reden jetzt über einen der größten Popstars unserer Zeit. Aber auch jemand wie die liebe Billie Eilish will offenbar manchmal einfach nur ein bisschen feiern gehen und eine gute Zeit haben. Fernab von Trubel und Paparazzi. 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
0: Freunde der gepflegten Unterhaltung, jetzt stellt euch mal vor, ihr seid nachts in einem Club unterwegs und nur so ein paar Meter von euch entfernt tanzt ein echter Weltstar. Ja, genau das soll in Berlin passiert sein, und zwar nicht in irgendeinem Club, sondern im Berghain. Das ist ja einer der bekanntesten Techno-Clubs der Welt. Billie Eilish war im Mai 2025, also vor einem guten Jahr, mit ihrer Hit Me Hard and Soft Tour in Berlin. Und rund um diesen Aufenthalt damals soll sie eben eine ziemlich besondere Clubnacht erlebt haben. Erzählt hat das jetzt die deutsche DJ und Musikerin Stella Stallion, die ist auch bekannt als Horse Girl. Sie sagt, sie habe Billie Eilish und ihr Team damals mit ins Berghain genommen. Und jetzt denkt ihr euch wahrscheinlich, aha, Billie Eilish im Berghain, als ob es da keine Fotos gab oder Videos oder sonst was. Genau das ist der Punkt. Das Berghain ist nämlich nicht nur für seine harte Türpolitik, sondern auch für seine sehr strengen Regeln in Sachen Fotos und Videos bekannt, weil das ist da komplett verboten. Smartphone-Kameras werden in der Regel abgeklebt. Für jemanden wie Billie Eilish ist das natürlich ziemlich besonders. Eilish habe getanzt, eine gute Zeit gehabt und sei wohl tatsächlich bis 7 Uhr morgens geblieben. Offenbar konnte sie dort mal genau das machen, was für Weltstars sonst eigentlich ja fast unmöglich ist. Billie Eilish selbst hat die Geschichte bisher nicht öffentlich bestätigt, aber wenn das Ganze stimmt, ich muss sagen, ich finde es ziemlich sympathisch. Kein Tamtam, kein roter Teppich, sondern einfach jemand, der mal wieder ausgehen und tanzen wollte.
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0: gerade eben mal nachgeschaut, wer nächste Woche zu uns in die Show kommt. Und da könnt ihr euch freuen auf einen tollen Gast. Ralf Schumacher, der Ex-Formel-1-Star, ist bei uns frisch verheiratet und sehr verliebt. Ich werde ihn alles fragen, was euch auch interessiert. Ich freue mich auf euch.
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0: Gleich mit dabei, Kamrat. Hug Yourself. Und Whitney Houston, I Wanna Dance With Somebody.
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0: Gibt's gleich wieder, es ist kurz vor halb zehn.
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0: Wunderschönen guten Morgen, es ist Dienstag.
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10: Wird Klopp jetzt Bundestrainer und Ulm zieht Tanzbilanz? Ich bin Paolo Percoco, guten Morgen. Deutschland ist bei der Fußball-WM schon im 16. Finale raus, nach dem Elfmeterschießen gegen Paraguay mit 3:4. Bundestrainer Julian Nagelsmann schließt nach der Blamage einen Rücktritt aus. Es wird aber schon über Jürgen Klopp als möglichen neuen Bundestrainer gesprochen. Klopp bremst bei Magenta TV aber erstmal klar aus.
11: Ich verstehe das, dass wenn über einen Bundestrainer gesprochen wird, dass dann in irgendeiner Form mein Name genannt wird. Aber es ist nicht der Moment, um darüber wirklich zu sprechen. Und vor allem natürlich auch nicht mit mir. Weil es gibt keinen Grund drauf zu hauen. Julian hat recht. Die Mannschaft wollte, sie konnte in einzelnen Bereichen nicht. Und jetzt muss man fragen, woran liegt das? Und die Frage muss beantwortet werden. Einfach nur zu sagen, das war nicht genug, wird uns nicht weiterhelfen.
10: Es bleibt alles beim Alten bei der Gasversorgung. In Senden, die Stadtwerke Ulm-Neu-Ulm haben den Vertrag mit der Stadt ab Juli um 20 Jahre verlängert. Für Haushalte und Unternehmen bedeutet das Planungssicherheit. Stadt und SWU wollen so eine zuverlässige Energieinfrastruktur für Senden sichern. Kanzler Merz hat nach tödlichen Schüssen in einer Jugendhilfeeinrichtung in Stade westlich von Hamburg sein Mitgefühl ausgedrückt. Die Nachricht aus Stade erschüttere ihn bis ins Mark, schreibt Merz auf X. Bei der Gewalttat waren gestern 4 Frauen und 2 Männer getötet worden.
12: Viele Menschen, die helfen und schützen wollten, hätten ihr Leben verloren oder seien verletzt worden, schrieb Kanzler Merz. Sein Mitgefühl gelte den Opfern und ihren Angehörigen. Merz dankte auch den Polizeibeamten für ihren schnellen Einsatz. Bei den Todesopfern handelt es sich laut Polizei um Mitarbeiterinnen und Mitarbeiter der Jugendhilfeeinrichtung. Hintergrund der Tat ist vermutlich ein Sorgerechtsstreit. Der mutmaßliche Täter, ein 45-jähriger in Deutschland geborener Türke aus dem Raum Hannover, wurde auf der Flucht festgenommen. Katrin Müller, Nachrichtenredaktion.
10: Ulm hat am Wochenende getanzt. Jetzt zieht das Roxy Bilanz. Über 3.700 Menschen waren beim zweiten Zandtanzfestival rund ums Roxy dabei. Trotz großer Hitze war also richtig viel los. 4 Tage lang standen internationale Shows, Premieren, Workshops, Mitmachaktionen, Kinderprogramm und Konzerte auf dem Programm. Viele Angebote waren auch kostenlos. Alle Infos dazu auf donau3fm.de und da gibt's jederzeit auch mehr Nachrichten.
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14: Heute gibt's einen Mix aus Sonne und Wolken. Am Abend und in der Nacht kann es dann immer wieder örtliche kräftige Platzregen geben. Es fühlt sich auf jeden Fall alles deutlich angenehmer an. Temperaturen bewegen sich heute so zwischen 26 bis 30 Grad.
15: Ich hab so Bock auf diesen Platzregen, wirklich.
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15: Kurz nach 9:30 einiges los auf den Straßen, leider immer noch. Kreis Biberach zwischen Eichen und dem Abzweig nach Eggelsbach. Vorsicht, da hat's gekracht. Da bitte entsprechend vorsichtig dran vorbeifahren. Dann die B10 Europastraße. Das muss irgendwo in der Überleitung passiert sein zwischen der A7 Nersingen und dem Brandstätter See. Da steht ein defektes Auto rum und natürlich sind da entsprechend auch Menschen an der Fahrbahn. Also bitte Vorsicht. Dann A8 Richtung München zwischen der Auffahrt B10 Ulm West und Ulm-Ost. Da ist heute Morgen schon ein Auto liegen geblieben. Da ist Öl ausgelaufen und dieses Öl wird jetzt von der Straße entfernt. Deshalb finden da jetzt Reinigungsarbeiten statt und das sorgt immer noch für Zeitverlust. Mittlerweile geht's, würde ich mal behaupten. Ihr braucht zwischen Ulm-West und Ulm-Ost derzeit eine gute Viertelstunde, noch länger 3 Kilometer Stau. Ansonsten haben wir noch die A8 München Richtung Stuttgart zwischen Mühlhausen und Eichelberg. Da staut sich aktuell auf 1 Kilometer. Gute 6 Minuten braucht ihr länger.
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15: An den Superblitzern hat sich nichts geändert, sind ein paar weniger geworden, könnt ihr aber ganz entspannt nachlesen auf donau3fm.de oder in eurer Donau 3 FM App.
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15: So Leute, Endspurt. Wir suchen ja nach Schwabens schönstem Hundelächeln. Und da stehen jetzt die 10 Finalisten fest. Unter anderem sind die hier mit dabei.
17: Der heißt Derek, das ist ein Mischling.
18: Mein süßer Hund heißt Nico mit M. Ein Australian Shepherd,
19: der heißt Ludwig.
20: Ein Dackel.
21: Ein Golden Retriever, Ellie ist ihr Name.
14: Und jetzt seid ihr gefragt. Die Hundis brauchen eure Stimme, es haben schon richtig viele mitgemacht, aber es kann noch mehr sein. Wie das Ganze abläuft, wie ihr abstimmen könnt, erfahrt ihr gleich um 10:15.
15: Um Viertel vor zehn. Dreiviertel zehn. Wie sagt man es denn? Ach ja, schau. Wurscht. Ungefähr 10 Minuten.

0: Gott, da waren so süße Fotos mit dabei.
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0: Wunderschönen guten Morgen, ihr habt die Gute Laune Morning Show am Dienstag. Wir haben es 9.44 Uhr. Ja, wir haben ja jetzt wirklich viele Wochen lang nach dem schönsten Hundelächeln in ganz Schwaben gesucht. Wir suchen immer noch danach. Und wie gesagt, wir haben ganz, ganz viele Einsendungen von euch bekommen.
2: Aber es kann nur 10 Finalisten geben und die stehen jetzt fest. Mit dabei ist unter anderem der süße Derek von Sandra aus Heroldstadt.
3: Also der ist sehr freundlich, sehr aufgeschlossen zu allen Tieren, zu Menschen, zu Kindern. Und der ist einfach lustig. 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

0: gonna sing Bye Bye Bye. Und gleich gibt's für euch Holly Humberstone. To Love Somebody. Und schon Gregory and Weiss. Make it right.
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0: Und das alles gibt's gleich bei Kollege Peter Miller.
2: Gude, am
0: Hi.
2: Gude.
0: Na, wie geht's, wie steht's?
2: Ach, ein bisschen müde,
3: Hast du alles angeschaut vom Deutschlandspiel?
2: Alles, bis es dann, glaube ich, in irgendeinen Spider-Man-Film reinging, um 2:30. Ja.
3: Was soll man sagen?
2: Was will man machen?
0: Schade irgendwie. Es ist echt schade, weil es so früh schon halt ist.
2: Ja, aber es war halt einfach, man muss es hier, das Ding beim Schopfe packen, ist einfach nicht gut und fertig ausarmen.
3: Ist so, Punkt.
2: Fand ich auch ganz schön bei der Nachberichterstattung hier bei den Kollegen vom ZDF, der Ex-Trainer von Freiburg, der Streich, das war der Einzige, der irgendwie den Mund so richtig aufgemacht hat und einfach gesagt hat, das war halt einfach nicht gut, das hat nicht gereicht und fertig. Und all die anderen Experten saßen so dran.
0: Aber das haben ja teilweise
2: so
0: auch die Spieler selber gesagt.
2: Was sagt der Mann denn da? Man darf das so sagen.
0: Ja, die Spieler selber teilweise auch. Also die haben ja auch gesagt, wir wissen, dass es halt einfach nicht die Leistung war, die es hätte sein sollen.
2: Das stimmt. Drum würde ich mir jetzt wünschen, dass wirklich auch ein Außenseiter das Ding holt. Das wäre ein cooles Zeichen, in Anführungsstrichen, wenn es ein richtiger Außenseiter holen würde, den Pott.
3: Paraguay, die machen die Franzosen jetzt einfach noch platt. Vielleicht die Franzosen.
0: Ja, da müssen wir erst noch abwarten.
3: Ja, wir müssen noch warten.
0: Frankreich, Schweden, heute Abend entscheidet sich das. Und dann
3: kann man schauen.
2: Ja, was will man machen?
0: Was wird auch gleich mit Peter Miller. Und zwar nach 10. Jetzt haben wir es kurz vor 10.
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16: Wird Klopp jetzt Bundestrainer und Endspurt beim Ulmer Zelt? Ich bin Paolo Percocco, guten Tag. Deutschland ist bei der Fußball-WM schon im 16. Finale raus, mit 3:4 im Elfmeterschießen gegen Paraguay. Direkt danach läuft die Debatte um einen Rücktritt von Bundestrainer Julian Nagelsmann und um Jürgen Klopp als Nachfolger. Klopp selbst hat die Diskussion direkt abgewehrt. Auch DFB-Sportdirektor Rudi Völler stärkt Nagelsmann den Rücken.
17: Also ich bin immer noch davon überzeugt, dass er wahrscheinlich der Richtige ist, um weiterzumachen. Aber ich bin natürlich auch nicht der DFB alleine. Also ich hab das nicht alleine zu entscheiden. Wie gesagt, ich weiß, das ist mal, wenn man gerade in so einer Form ausgeschieden ist, wenn das vielleicht viele nicht verstehen, gerade weil es so ist, weil normalerweise, wenn einer erfolgreich ist, dann ist, da kann es jeder. Ich finde immer noch, das ist ein absoluter Top-Trainer und den Rest wird man sehen.
16: In Weingarten sitzt ein 74-Jähriger nach einem Feuer in einem Wohnheim in Untersuchungshaft. Er soll in seinem Zimmer ein Feuer gelegt haben. Mehrere Bewohner waren laut Ermittlern in Lebensgefahr, darunter auch bettlägerige Menschen. Eine Mitarbeiterin konnte die Flammen noch vor Eintreffen der Feuerwehr löschen. Die Ermittlungen laufen. Wer nochmal billiger tanken will, sollte das heute noch tun, denn heute endet offiziell der Tankrabatt. 2 Monate hat die Bundesregierung die Steuern auf Benzin und Diesel runtergesetzt.
9: An den allermeisten Tankstellen dürfte noch der steuervergünstigte Sprit in den Zapfsäulen stecken. Das heißt, die Preise dürften eigentlich nicht so rasch steigen und aufgrund des entspannteren Ölmarktes auch ohne Tankrabatt fairerweise unter 2 Euro bleiben. Das hält der ADAC nach den Erfahrungen aus dem ersten Tankrabatt aber für eher unwahrscheinlich. Tanja Wagner, Nachrichtenredaktion.
16: Das Ulmer Zelt in der Friedrichsau geht schon in die letzte Woche. Ab morgen und noch bis Samstag stehen noch Konzerte, Biergarten und Festivalstimmung an. Morgen mit den britischen Kultrockern von Colosseum und zum Abschluss am Samstag kommt der deutsche Songwriter Andreas Kümmert. Alle Infos zum Ulmer Zelt findet ihr auf donau3fm.de und da gibt's jederzeit auch mehr Nachrichten.
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19: An diesem heutigen Dienstag gibt's für uns einen Mix aus Sonne und Wolken. Das Ganze geht eigentlich fast den ganzen Tag so. Gegen Abend hin zieht's dann aber zu und dann kann's örtlich wirklich kräftige Platzregen und auch Gewitter geben. Es ist aber auf jeden Fall angenehmer als die letzten paar Tage. Temperaturen so zwischen 26 und 30 Grad. Morgen ist es nochmal wechselhaft. Zum Donnerstag hin wird's aber wieder richtig warm und heiß.
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19: Wir schauen auf die Straßen um 9:53 und zwar zuerst auf die B30 Biberach in Richtung Ravensburg zwischen Geisbeuren und Bein. Da ist ein Unfall passiert. Bitte hier diesen Bereich derzeit meiden. Und wir haben derzeit noch eine Meldung von der A8 in Richtung München und zwar zwischen der Auffahrt von der B10. Ich schaue gerade und wenn ihr rauffahrt auf die Autobahn, so ist es richtig, von der B10 auf die Autobahn A8 in Richtung München, da haben wir derzeit Reinigungsarbeiten auf dem Beschleunigungsstreifen. Auch hier bitte vorsichtig fahren. Stau haben wir derzeit auch in diesem Bereich in Richtung München zwischen Ulm-West und Ulm-Ost. 3 Kilometer Stau, 15 Minuten kommen da oben drauf. Nochmal A8 jetzt in Richtung Stuttgart zwischen Kirchheim-Teng-West und Esslingen. 4 Kilometer Stau, Zeitverlust bei 15 Minuten.
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19: Superblitzer stehen in Ludwigsfeld, in der Allgäuerstraße, in Erbach, Erlenbachstraße, Höhe der Firma Gerber, Ulm, Weinbergweg, Höhe der Mehrgenerationenhaus und Rottum, Ortsdurchfahrt Richtung Ochsenhausen.
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19: Ja, und am Ende fragt man sich natürlich immer:
22: Herr Ju, wo hat die Lehen? Das ist natürlich immer so die Frage. Ich sag natürlich immer, woran halt die Lehen? Da fragt man sich nachher natürlich immer, woran die Lehen hat.
19: So schaut's aus. Es ist, wie es ist. Die Deutschen sind raus. Ich schau die WM trotzdem weiter und bin gespannt, wer natürlich im Endeffekt dann das Rennen macht. Es ist, wie es ist. Können wir nicht ändern, sonst hätten sie uns ja mitgenommen in der Auswahl. Für euch gibt's jetzt einfach gute Musik von Starship. Ein Klassiker aus den 80er Jahren. Dann Tom Gregory und Rice. Und den Beginn macht Holly Humberstone To Love Somebody am Dienstagvormittag.
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0: Ein Klassiker aus den 80er Jahren. Starship, Nothing's Gonna Stop Us Now. Am Dienstag Vormittag gleich für euch noch mit dabei. Die Ärzte und Alex Warren. Wir haben es genau 10.15 Uhr.
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2: Guten Morgen, ich bin Daniel Heinze von der katholischen Kirche. Wo liegt der Unterschied zwischen sinnvollen Regeln und Gesetzen, die nur einengen? Der Apostel Paulus hatte einst in Galatien eine christliche Gemeinde gegründet. Ihre Mitglieder waren vorher keine Juden gewesen, so wie Petrus selbst und viele andere frühe Christen. Nun erfuhr Paulus, dass nach ihm jüdische Missionare zu den Galatern gekommen waren. Und die hatten gesagt, erstmal müsst ihr euch an die jüdischen Vorschriften halten, also euch beschneiden lassen und nichts Unreines wie Schweinefleisch essen, ehe ihr zu Gott gehören dürft. Paulus war außer sich. Er schrieb, ich hab euch doch gesagt, ob Juden oder Griechen, ob Sklave oder Freie, alle dürfen zu Gott kommen. Lasst euch das nicht nehmen. Die Message von Paulus, prüft genau, ob alte Regeln heute noch passen. Denn alle können vor Gott bestehen, indem sie Ja zu ihm sagen und nicht, indem sie eine Liste von Regeln abarbeiten.
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3: Wir haben es kurz vor 11:30.
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3: Wir starten leicht verschlafen in diesen Tag, auch bei den Temperaturen. Derzeit sind wir so unterwegs zwischen 22 und 24 Grad. Ein bisschen was geht da natürlich noch. Heute geht's hoch auf knappe 30 Grad, aber es ist deutlich kühler hier bei uns in Schwaben, denn wir haben auch viele Wolken bei uns unterwegs, die den ganzen Tag hier bei uns in Schwaben unterwegs sind. Sie sind ungefährlich bis heute Abend, dann werden sie zwar auch nicht gefährlich, aber dann kommt von oben was runter und zwar in Form von Regen und teilweise kann es auch ein paar Gewitter in Schwaben geben. Morgen am Mittwoch auch noch wechselhaftes Wetter. Es kühlt auch richtig ab. Morgen nur noch 20 Grad in der Spitze. Viel Regen mit dabei, vor allem am Vormittag und bis in den Mittag rein. Der Donnerstag ist dann wieder richtig schön warm und sonnig.
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3: Es staut sich derzeit auf der A8 in Richtung München zwischen Ulm-West und Ulm-Ost. 3 Kilometer ist der Stau lang. Zeitverlust derzeit bei einer Viertelstunde. Und in der Gegenrichtung Richtung Stuttgart staut sich es ebenfalls. Und zwar zwischen Kirchheim-Tech-West und Esslingen. 4 Kilometer stau in diesem Bereich. 15 Minuten kommen da oben drauf. Dann haben wir noch eine Meldung. Wenn ihr von der B10 in Richtung Dornstadt auf die Autobahn wechseln wollt, und zwar in Richtung München auf die A8, dann bitte vorsichtig fahren, da haben wir derzeit ein liegen gebliebenes Fahrzeug auf dem Beschleunigungsstreifen.
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3: In Rottum in der Ortsdurchfahrt steht ein Blitzer, und zwar Richtung Ochsenhausen. Dann noch in Ulm am Weinbergweg auf Höhe vom Mehrgenerationenhaus. Und in Erbach-Erlenbach-Straße auf Höhe der Firma Gerber. Alle weiteren Blitzer und die Verkehrsmeldungen gibt's für euch natürlich zusammengefasst bei uns auf der Website donau3fm.de oder in unserer Donau 3 FM App.
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3: Ja, in diesen Tagen kühlt der Regen ein bisschen ab hier bei uns in Schwaben. Aber ich habe es vorhin ja gesagt, ab Donnerstag wird es wieder richtig heiß hier bei uns im Schwabenländle. Und dann bleibt es auch wieder heiß. Das nächste Hoch steht vor der Haustür. Ja, und da geht man doch gerne wieder ins Freibad. Und deshalb suchen wir in dieser Woche Schwabens beliebtestes Freibad. Eure Vorschläge, die hören wir uns gleich an.

0: zu leer La Cintura an diesem doch schön sonnigen Dienstagvormittag. Na, wie schaut's bei euch aus, wenn es wieder heiß wird die nächsten paar Tage? See oder doch ihr Freibad? Hey,
1: here I am. 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
0: 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Ja, genau diese Frage haben wir euch mal gestellt.
2: Lieber ein Badesee. Ich mag Schwimmbad allgemein nicht so und Badesee ist so, ja, frei.
3: Lieber am See.
2: Freibad. Da ist das Wasser ein bisschen gereinigter zumindest.
4: Also Badesee, wenn es schönes Wetter ist und da jetzt auch nicht so Müll rumliegt.
5: Oh, ich glaube an Badesee. Man ist einfach freier und ist nicht so an den Eintritt gebunden und so an die anderen Badegäste.
0: Ja, das stimmt, aber so ein Freibad, das ist schon auch was, wenn man allein mal an die Freibad-Pommes denkt. Das gehört natürlich auch mit dazu. Man hat einen Sprungturm, klar hat man einen Badesee auch manchmal. Man hat große Becken, Schwimmerbecken, Springerbecken, Kinderbecken und so weiter und so fort. Das komplette Programm und deshalb suchen wir in dieser Woche Schwabens beliebtestes Freibad. Und Hörer Thomas, der hat schon seinen Favoriten und die liebe Anna auch.
6: Hallo, ich bin die Anna aus Blaubeuren und ich finde das Freibad in Blaubeuren nicht das Beste, weil einfach so viel geboten ist. Es gibt großes Becken, kleines Becken und das Wasser, das ist auch einfach toll. Tolle Kulisse.
0: Also Thomas, dein Vorschlag?
7: Hallo liebes Donau 3 FM Team. Das Ehinger Freibad ist das Schönste und Beste, weil es richtig wunderschön ist und schön gemütlich. Es gibt sehr gutes Essen und man hat sehr viel Spaß. Liebe Grüße, euer Thomas aus Ehingen.
0: Wie schaut's bei euch aus? Wo sagt ihr, das ist das Freibad meines Vertrauens? Dann jetzt anmelden auf donau3fm.de, wenn ihr dann einen Favoriten habt. Das geht die ganze Woche noch. Es wird ja auch wieder heiß jetzt zum Wochenende hin. Also kann man da auch noch ein bisschen ausgiebig testen. Und dann gibt's in der nächsten Woche zum Start ein Ergebnis.
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0: Jason Derulo, Want to Want Me, am Dienstagvormittag hier bei Donau 3 FM, kurz vor 11 Hammers.
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7: Wird Klopp jetzt Bundestrainer und Endspurt beim Ulmer Zelt? Ich bin Paolo Percocco, guten Tag. Deutschland ist bei der Fußball-WM schon im 16. Finale raus, mit 3:4 im Elfmeterschießen gegen Paraguay. Direkt danach läuft die Debatte um einen Rücktritt von Bundestrainer Julian Nagelsmann und um Jürgen Klopp als Nachfolger. Klopp selbst hat die Diskussion direkt abgewehrt. Auch DFB-Sportdirektor Rudi Völler stärkt Nagelsmann den Rücken.
8: Also ich bin immer noch davon überzeugt, dass er wahrscheinlich der Richtige ist, um weiterzumachen. Aber ich bin natürlich auch nicht der DFB alleine. Also ich habe das nicht alleine zu entscheiden. Wie gesagt, ich weiß, das ist mal, wenn man gerade in so einer Form ausgeschieden ist, wenn das vielleicht viele nicht verstehen, gerade weil es so ist, weil normalerweise, wenn einer erfolgreich ist, dann ist, da kann es jeder. Ich finde immer noch, das ist ein absoluter Top-Trainer und den Rest wird man sehen.
7: In Weingarten sitzt ein 74-Jähriger nach einem Feuer in einem Wohnheim in Untersuchungshaft. Er soll in seinem Zimmer ein Feuer gelegt haben. Mehrere Bewohner waren laut Ermittlern in Lebensgefahr, darunter auch bettlägerige Menschen. Eine Mitarbeiterin konnte die Flammen noch vor Eintreffen der Feuerwehr löschen. Die Ermittlungen laufen. Wer nochmal billiger tanken will, sollte das heute noch tun, denn heute endet offiziell der Tankrabatt. 2 Monate hat die Bundesregierung die Steuern auf Benzin und Diesel runtergesetzt.
9: An den allermeisten Tankstellen dürfte noch der steuervergünstigte Sprit in den Zapfsäulen stecken. Das heißt, die Preise dürften eigentlich nicht so rasch steigen und aufgrund des entspannteren Ölmarktes auch ohne Tankrabatt fairerweise unter 2 Euro bleiben. Das hält der ADAC nach den Erfahrungen aus dem ersten Tankrabatt aber für eher unwahrscheinlich. Tanja Wagner, Nachrichtenredaktion.
7: Das Ulmer Zelt in der Friedrichsau geht schon in die letzte Woche. Ab morgen und noch bis Samstag stehen noch Konzerte, Biergarten und Festivalstimmung an. Morgen mit den britischen Kultrockern von Colosseum und zum Abschluss am Samstag kommt der deutsche Songwriter Andreas Kümmert. Alle Infos zum Ulmer Zelt findet ihr auf donau3fm.de und da gibt's jederzeit auch mehr Nachrichten.
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10: Derzeit 24 Grad in Schwaben. Es ist aber nicht so drückend heiß wie schon in den letzten paar Tagen. Die Temperaturen steigen zwar auch noch auf knapp 30 Grad, aber gegen Nachmittag wird es dann auch schon zuziehen und dann gibt es hier vereinzelte Schauer. Teilweise kann es auch mal ein Gewitter geben. Morgen, der Mittwoch, der steht ganz im Zeichen des Regens. Vor allem am Vormittag, gegen Nachmittag wird es wieder ein bisschen besser. Morgen auch nur noch 20 Grad in der Spitze. Da kann alles mal ein bisschen abkühlen, vor allem auch die Nacht, morgen Nacht auf Donnerstag. Höchstwahrscheinlich nur zwischen 10 und 15 Grad.
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10: Es staut sich um 11:03 und zwar auf der A8 in Richtung Stuttgart zwischen Kirchheimteck West und Esslingen. 2 Kilometer Stauzeitfluss derzeit bei 10 Minuten und in der Gegenrichtung, also in Richtung München, zwischen Ulm Nord und Ulm Ost derzeit 3 Kilometer Stauzeitverlust bei 15 Minuten. Dann läuft immer noch eine Unfallaufnahme auf der B30 und zwar in Richtung Ravensburg zwischen Geisbeuren und Enzisreute und wir haben immer noch das liegen gebliebene Fahrzeug auf der B10. Wenn ihr
0: der Drauffahrt auf die A8 auf dem Beschleunigungsstreifen in Richtung München.
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0: Am Bleicher Haag in Ulm wird geblitzt, und zwar auf Höhe der Garagen beidseitig. In Erbach steht noch eine, in der Erlenbachstraße Höhe der Firma Gerber, und in Ulm-Weinbergweg auf Höhe vom Mehrgenerationenhaus werden auch noch wunderbare Fotos gemacht.
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0: Der ein oder andere hat vielleicht was Kurioses beobachtet. Vielleicht hier bei uns in Deutschland, vielleicht auch auf dem Weg in den Urlaub, so über die Bergstrecken. Es sind teilweise bei diesen Temperaturen Streufahrzeuge unterwegs. Im Hochsommer. Das klingt erstmal nach einem wirklich schlechten Scherz, nach ein bisschen Spritverfahren. Nein, diese Fahrzeuge haben auch bei über 30 Grad einen sehr wichtigen Job. Und ich wusste das auch nicht. Ich habe nämlich eins gesehen, so ein Streufahrzeug. Was denn dieser wichtige Job ist, was die Damen und Herren auf den Streufahrzeugen da so machen, das gibt's gleich im Donau 3 FM Schlaumeier. Und ich kann euch schon mal sagen, ihr werdet ganz schön verwundert sein.
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0: Miles Smith und Neil Horan mit Drive Safe. Eine ganz neue Nummer. Ich bin ganz fasziniert. Ich bin begeistert von dieser Nummer. Ganz neu mit dabei hier bei Donau 3 FM. Wir haben Dienstagvormittag, 10 Minuten nach 11.
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0: Streufahrzeuge mitten im Sommer. Das klingt doch richtig falsch oder das kann doch fast nicht sein.
3: Doch.
0: Es stimmt wirklich und es ist tatsächlich auch Absicht. Aktuell fahren tatsächlich Streufahrzeuge durch die heißen Regionen in Deutschland, Österreich und so weiter und so fort. Aber warum kommen Split, Sand und teilweise sogar Salz im Hochsommer auf die Straße? Es ist ja eigentlich nicht glatt. Unser Schlaumeier hat sich informiert. Er ist nämlich ein Streufahrzeugexperte.
4: Nein, nicht weil der Winterdienst den Kalender nicht richtig lesen kann, sondern die Fahrzeuge sind im Sommer wirklich unterwegs, weil Straßen bei großer Hitze ziemlich leiden können. Wenn die Sonne tagelang auf den Asphalt knallt, wird die Fahrbahn extrem heiß, oft deutlich heißer als die Luft. Dann kann das Bindemittel im Asphalt weich werden und an die Oberfläche kommen. Die Straße schwitzt sozusagen. Für Autofahrer, Motorradfahrer und Radler kann das gefährlich werden, weil die Fahrbahn dann schmierig, klebrig oder rutschig wird. Dagegen streuen Straßenmeistereien je nach Lage feinen Split, Sand oder Gesteinsmehl. Das nimmt die klebrige Schicht auf und sorgt wieder für mehr Grip. In manchen Fällen kommt auch Salz oder Salzlake zum Einsatz. Klingt erstmal absurd bei Sommerhitze, hat aber einen Zweck. Salz zieht Feuchtigkeit aus der Luft. Und wenn diese Feuchtigkeit auf der heißen Fahrbahn verdunstet, dann kann das die Oberfläche etwas abkühlen und verhindern, dass der Asphalt zu stark klebt. Die Streufahrzeuge sind also natürlich nicht wegen Schnee unterwegs, sondern eher als erste Hilfe für überhitzte Straßen. Im Winter helfen sie gegen Eisglätte, im Sommer gegen Hitzeprobleme auf dem Asphalt. Wichtig trotzdem, wenn frischer Split auf der Straße liegt, lieber etwas langsamer fahren. Gerade auf zwei Rädern kann das schnell mal ein bisschen rutschig werden.
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0: Frau nutzt genau diese Art der Werbung, um das Projekt bekannter zu machen. Petra Kindl vom Einstein-Verein.
1: Merchandise ist einfach eine Möglichkeit, das Projekt bekannter zu machen und dass wir eben auch Gelder generieren für dieses Projekt. Wir haben tolle Artikel und man kann es weltweit verschenken und somit auch zeigen, dass man dieses Projekt unterstützen möchte.
0: Ja, und eine Merchandise-Besonderheit des Vereins ist auf alle Fälle das T-Shirt.
1: Ich kann euch sagen, es macht so eine Freude, unser tolles T-Shirt zu tragen. Die Leute schmunzeln, weil es ist einem noch gar nicht eingefallen, dass in Albert Einstein Albert Einstein Ulmer steckt. Genialer Werbeslogan, oder? Ist doch genial, also.
0: Was habt ihr denn sonst noch im Portfolio?
1: Wir haben ganz tolle Hoodies, wir haben unsere tollen Tassen und ganz neu sind unsere Sportbags. 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
2: Dienstagmittag, kurz vor 11:30.
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2: Sonne und Wolken im Mix an diesem Dienstagmittag, das geht auch genauso weiter. Erst am späten Nachmittag und dann auch am Abend zieht es ein bisschen zu hier bei uns in Schwaben und dann kann es hier und da auch teilweise stärkere Regenschauer geben, teilweise grummelt es auch da oben am Himmel, sprich es gewittert ein bisschen. Die nächsten Tage sind ein bisschen zweigeteilt, morgen ist es noch eher wechselhaft. Ja, und dann gibt das Wetter wieder ein bisschen Gas. Es wird nicht so krass wie es die letzten ein paar Tage, teilweise bis zu 40 Grad. Nein, das haben wir nicht, aber wir pendeln uns dann schön ein. Sonne und Wolken im Mix zwischen 25 und 30 Grad. Das gefällt mir so.
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2: Bitte vorsichtig fahren auf der A8 Stuttgart Richtung München zwischen Burgau und dem Rastplatz Scheppacher Flur. Da hat jemand Holzbretter verloren. Die liegen auf der Fahrbahn. Bitte hier also vorsichtig fahren. Das gleiche gilt auf der A8 in Richtung Stuttgart zwischen Adelsried und Zusmarshausen. Da liegen ebenfalls Holzteile auf der Fahrbahn. Dann ist ganz frisch ein Unfall passiert und zwar auf der B28. Wenn ihr rauf wollt auf die A7 in Richtung Ulm, da ist auf der Überleitung ein Unfall passiert. Da sind Personen auf der Fahrbahn unterwegs. Bitte vorsichtig fahren, das ist eine ganz enge Kurve von der 28er auf die A7. Deshalb bitte ich hier ein bisschen aufmerksam durchfahren. Dann haben wir Stau A8 Richtung München zwischen Ulm-West und Ulm-Ost. 3 Kilometer lang, 10 Minuten kommen oben drauf und nochmal A8 Richtung Stuttgart. In dem Fall zwischen Kirchheimteck-West und Esslingen. 2 Kilometer Stau, 10 Minuten oben drauf.
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2: Geblitzt wird in Ludwigsfeld und zwar in der Allgäuer Straße durch einen Superblitzer. Nochmal so ein Gerät steht in Ulm am Bleicher Haag von Mehringen herkommend. Nein, vom Mehringer Weg herkommend. Erbach-Erlenbach-Straße, Höhe der Firma Gerber und Ulm am Weinbergweg beim Mehrgenerationenhaus.
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2: Ja, und ich wünsche euch einen schönen Dienstagmittag. Die Ulmer City Entdeckertour, die geht in die zweite Runde. Ihr könnt einen richtig tollen Tag erleben hier in der Ulmer City, den ihr wirklich nicht so schnell vergessen werdet. Runde 1 war auf jeden Fall ein voller Erfolg.
15: Man will ja mehr über seine Stadt oder seine Umgebung wissen. Man kennt sich meistens mehr im Ausland aus, wie eigentlich in der Umgebung. Und darum ist das immer ganz interessant. Also ich habe mich auch gefreut auf die Tour, auf die Stadttour, dass ich auch mehr von Ulm dann erfahre.
2: Alles zur zweiten Entdeckertour. Wo es losgeht, was ihr erlebt und natürlich ganz wichtig, wie ihr dabei sein könnt. Das gibt's gleich hier bei mir.

0: Selena Gomez, Single Soon am Dienstagmittag.
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0: Ja, da habt ihr Ulm wirklich mal von einer ganz anderen Seite kennenlernen können. Unsere letzte Ulmer City Entdeckertour war ein voller Erfolg.
3: Herrlich. Und bei dem Wetter und bei der Info und toll organisiert, wunderbar.
4: Man kennt sich meistens mehr im Ausland aus, wie eigentlich in der Umgebung. Und darum ist das immer ganz interessant. Also ich habe mich auch gefreut auf die Stadttour, dass ich auch mehr von Ulm dann erfahre.
0: Ja, genau deshalb machen wir das Ganze nochmal. Euch erwartet einen Tag, den ihr wirklich nicht so schnell vergessen werdet. Es gibt ganz viel Kulinarisches für euch zu entdecken. Ihr könnt natürlich shoppen bis zum Umfallen. Ihr lernt einiges über die Ulmer City und es warten zusätzlich noch ein paar Überraschungen auf euch. Mit dabei ist auch Ulm City Managerin Sandra Walter.
5: Wir freuen uns total auf die kommende Entdeckertour, weil es wieder einiges zu erleben, zu staunen und zu entdecken gibt in unserer schönen Ulmer City. Und das Highlight am Ende des Tages, natürlich ein schöner Shopping-Gutschein, mit dem man hier die Innenstadt unsicher machen kann. Oder auch ein Kaffeechen trinken oder ein Aperol-Spritz in der Sonne genießen. Wir freuen uns auf euch. Macht alle mit und seid mit dabei.
0: Wie ihr mit dabei sein könnt, ist eigentlich ganz einfach. Klickt euch rein auf donau3fm.de und meldet euch an. Mit ein bisschen Glück sitzt ihr dann im Bus, der euch in diesem Mal von Günzburg aus abholt, euch nach Ulm chauffiert. Dann könnt ihr die Ulmer City entdecken und dann geht's für euch wieder zurück.
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0: gute Musik mit Tattoo, All the Things She Said am Dienstagmittag. Herr Österle ist übrigens der größte Fan von Tattoo. Da war er nämlich in seiner Sturm- und Drangzeit immer unterwegs mit dieser Musik. Hat er mir gerade eben erzählt, stimmt's?
1: Ja!
0: Also, wisst ihr Bescheid, wir haben es kurz vor 12.
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2: Es ist 12 Uhr.
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11: Hat das WM aus auch was Gutes und keine Waffenverbotszone für Heidenheim. Ich bin Paolo Percoco, guten Tag. Es ist der nächste Albtraum für Fußball-Deutschland. Wieder scheitert die DFB-Elf früh bei einer WM. Nach dem Vorrundenaus in Russland und dem Vorrundenaus in Katar, jetzt in den USA raus in der ersten K.O.-Runde. Die deutschen Fans sind einfach nur traurig, aber vielleicht ein kleiner Trost. Das deutsche WM aus hat auch was Gutes, sagt Donau3FM-Reporter Ronny Thorau.
12: Ja, vor allem auch, dass es gegen Paraguay passiert ist. Hätten wir uns noch irgendwie zu einem Sieg gewirkt und wären dann gegen Frankreich rausgeflogen, dann hätte man einfacher sagen können, ja gut, Frankreich, da kannst du verlieren. So ist jetzt aber wirklich ohne jede Augenwischerei klar, der deutsche Fußball ist schlecht geworden und man muss was tun. Außerdem kann man jetzt, finde ich, viel entspannter die WM verfolgen, die Spiele, auf die man Lust hat und zu Anstoßzeiten, die man okay findet und die einem nicht den Schlaf rauben. Und wer als deutscher Fußballfan trotzdem noch die WM gewinnen will, der kann sich ja jetzt voll auf das Tippspiel konzentrieren.
11: Heidenheim bekommt vorerst keine Waffenverbotszone in der Innenstadt. Der Gemeinderat hat den Antrag von CDU und FDP abgelehnt. Die Begründung, die rechtliche Grundlage fehlt, weil es in der Innenstadt keine auffällige Häufung solcher Straftaten gibt. Das berichtet die Heidenheimer Zeitung. Nach einem Messervorfall in einem Bus prüft der Landkreis demnach aber mehr Sicherheit im ÖPNV. Alle Infos dazu gleich bei Peter Miller. Der Verfassungsschutz sieht bundesweit mehr Menschen mit extremistischen Einstellungen, vor allem im rechten Spektrum. Das geht aus dem aktuellen Verfassungsschutzbericht hervor.
13: Das große Plus im rechtsextremen Spektrum liegt auch am Mitgliederzuwachs der AfD, die der Verfassungsschutz als Verdachtsfall beobachtet. Im Herbst hatte die Partei von 70.000 Mitgliedern gesprochen. Der Geheimdienst schätzt 28.000, davon sind Rechtsextremisten. Auch bei den Linksextremisten hat der Verfassungsschutz gut 4.000 Leute mehr auf dem Schirm. Dort zählen etwa die mutmaßlichen Täter bei den Anschlägen auf die Stromversorgung dazu. Aus Berlin, Ursula Winkler.
11: In Günzburg sind die ehrenamtlichen Schulweghelfer ausgezeichnet worden. Die Stadt hat sich bei ihnen für den Einsatz im laufenden Schuljahr bedankt. 54 Ehrenamtliche sichern dort bei jedem Wetter die Wege rund um die Grundschulen in Reisensburg, Südost, Nornheim und Leinheim. Die Stadt sucht weitere Eltern, die mithelfen. Alle Infos dazu auf donau3fm.de und da gibt's jederzeit auch mehr Nachrichten.
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0: Bei den Temperaturen liegen wir derzeit im Schnitt in Schwaben bei so 25, 26 Grad. Ein bisschen was geht da noch, aber das Tolle ist, das Wetter ist heute nicht so drückend von oben, nicht so schwül heiß, denn es hat gestern schon ein bisschen getropft, ein bisschen abgekühlt und das geht auch genauso heute weiter. Am späten Nachmittag gibt es wieder ein paar Regenschauer hier bei uns in Schwaben. Hier und da kann es auch mal ein Gewitter geben. Morgen, der Mittwoch, kann man fast so sagen, ist der nasseste Tag in dieser Woche. Vor allem am Vormittag wird es einige Regenschauer hier bei uns in Schwaben geben. Das kühlt natürlich alles extrem ab. Höchstwerte morgen nur um 20 Grad und auch die Nacht kühlt dann ab auf 10 bis 15 Grad. Zum Donnerstag wird es wieder heiß.
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0: Wir schauen auf die Straßen um 12:04 und zwar auf die A8 in Richtung Stuttgart. Da löst sich der Stau nach und nach auf zwischen Kirchheim-Tech-West und Esslingen. Hier nur noch 1 Kilometer Stau, Zeitverlust bei 10 Minuten. Wir haben aber immer noch 3 Gefahrenmeldungen und zwar A8 Richtung München zwischen Burgau und dem Rastplatz Scheppacher Flur. Da liegt immer noch ein großes Holzbrett auf der Fahrbahn. Das gleiche gilt für die A8 in Richtung München zwischen Adelsried und Neuses. Ich gehe mal ganz schwer davon aus, das kommt vom gleichen Anhänger wahrscheinlich. Da liegt nämlich auch ein Holzbrett und das ist einfach nur im weiteren Verlauf. Und B28 am Dreieck Hittistetten, wenn ihr rüberfahrt über diese Unterführung auf die A7, bitte vorsichtig fahren in Richtung Ulm. Da sind derzeit Personen auf der Fahrbahn unterwegs, da hat's gescheppert.
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0: Geblitzt wird immer noch relativ entspannt an diesem Dienstag. Rottum, Ortsdurchfahrt Richtung Ochsenhausen, Ulm-Weinbergweg, Höhe Mehrgenerationenhaus, Erbach-Erlenbach-Straße, Höhe Firma Gerber und Ulm am Bleicher Haag von Mehringen kommen auf Höhe der Garagen. Wenn ihr noch was für uns habt, Blitzer-Verkehrsmeldungen, gerne her damit. Entweder per WhatsApp, da gibt es die Nummer auf donau3fm.de oder durchklingeln 08490
1: 400. 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
0: Ich wünsche euch einen schönen Dienstagmittag. Wir schauen gleich in Richtung Norden und zwar nach Heidenheim. Die Stadt bekommt keine Waffenverbotszone in der Innenstadt. Gleichzeitig prüft der Landkreis neue Sicherheitsmaßnahmen für Busse und Bahnen. Was da genau los ist, darüber sprechen wir gleich nach einfach guter Musik für euren hoffentlich entspannten Dienstagmittag.

0: Einfach gute Musik am Dienstagmittag mit Soft Cell und Tainted Love.
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0: Es war lange im Gespräch, jetzt steht aber fest, Heidenheim bekommt keine Waffenverbotszone in der Innenstadt. Paolo Pacocco von den Donau 3 FM Nachrichten. Warum?
2: Also der Gemeinderat, der hat einen Antrag von CDU und FDP abgelehnt. Nach Informationen der Heidenheimer Zeitung sehen Stadt und Polizei dafür keine rechtliche Grundlage. Der Grund in der Innenstadt, da gäbe es keine auffällige Häufung entsprechender Straftaten. Deshalb reicht die Lage aus Sicht der Verantwortlichen nicht aus, um eine Waffenverbotszone in der Heidenheimer Innenstadt einzurichten.
0: Gleichzeitig geht's doch aber auch um mehr Sicherheit im Nahverkehr, oder was ist da geplant?
2: Ja genau, Hintergrund ist ein Vorfall von Ende März. In einem Bus der Heidenheimer Verkehrsgesellschaft sollen Busfahrer massiv mit einem Messer bedroht worden sein. Deshalb hat der Landkreis mit Kommunen, Polizei und Busunternehmen über mögliche Maßnahmen gesprochen. Geprüft werden zum Beispiel Schwerpunktkontrollen, bessere Kommunikation und Schulungen für Busfahrer. Was davon dann wirklich umgesetzt wird, das ist noch unklar.
0: Dann schon mal danke für die Infos, Paolo. Alle Infos dazu findet ihr auch auf donau3fm.de.
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4: Wir haben es kurz vor 12:30.
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7: Es ist 12:30.
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8: WM aus entfacht Bundestrainerdiskussion und keine Waffenverbotszone für Heidenheim. Ich bin Fabian Schober, guten Tag. Julian Nagelsmann möchte auch nach dem WM aus gegen Paraguay Bundestrainer bleiben. Sportdirektor Rudi Völler stärkt ihm den Rücken. Rekordnationalspieler Lothar Matthäus fordert einen neuen Trainer. Donau3FM-Reporter Thomas Thonfeld.
9: Für Lothar Matthäus ist das Maß voll. Schon gegen Ecuador habe das DFB-Team Katastrophe gespielt, wie er es bei Bild formuliert. DFB-Sportdirektor Rudi Völler würde zwar mit Nagelsmann weitermachen, aber er entscheide das nicht alleine, sondern das DFB-Führungstrio mit ihm, Präsident Neuendorf und Geschäftsführer Rettig. Magenta-Experte Jürgen Klopp wollte sich auf Nachfrage nicht dazu äußern, ob er als Bundestrainer zur Verfügung stünde. Es sei nicht der Moment, so Klopp. Ein klares Nein war das zumindest nicht.
8: Heidenheim bekommt vorerst keine Waffenverbotszone in der Innenstadt. Der Gemeinderat hat den Antrag von CDU und FDP abgelehnt. Die Begründung? Die rechtliche Grundlage fehlt, weil es in der Innenstadt keine auffällige Häufung solcher Straftaten gibt. Das berichtet die Heidenheimer Zeitung. Nach einem Messervorfall in einem Bus prüft der Landkreis demnach aber mehr Sicherheit im ÖPNV. Der Verfassungsschutz sieht bundesweit mehr Menschen mit extremistischen Einstellungen, vor allem im rechten Spektrum. Das geht aus dem aktuellen Verfassungsschutzbericht hervor.
10: Das große Plus im rechtsextremen Spektrum liegt auch am Mitgliederzuwachs der AfD, die der Verfassungsschutz als Verdachtsfall beobachtet. Im Herbst hatte die Partei von 70.000 Mitgliedern gesprochen. Der Geheimdienst schätzt, 28.000 davon sind Rechtsextremisten. Auch bei den Linksextremisten hat der Verfassungsschutz gut 4.000 Leute mehr auf dem Schirm. Dort zählen etwa die mutmaßlichen Täter bei den Anschlägen auf die Stromversorgung dazu. Aus Berlin, Ursula Winkler.
8: In Günzburg sind die ehrenamtlichen Schulweghelfer ausgezeichnet worden. Die Stadt hat sich bei ihnen für ihren Einsatz im laufenden Schuljahr bedankt. 54 Ehrenamtliche sichern dort bei jedem Wetter die Wege rund um die Grundschulen in Reisensburg, Südost, Nornheim und Leinheim. Die Stadt sucht weitere Eltern, die mithelfen. Alle Infos dazu findet ihr auf donau3fm.de und da gibt's auch jederzeit mehr Nachrichten.
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11: Sonne und Wolken im Mix an diesem Dienstagmittag. Bei den Temperaturen liegen wir derzeit im Schnitt bei 26 Grad. Es bleibt auch erstmal trocken. Erst gegen Abend zieht es dann ein bisschen zu und dann kann es schon mal örtliche Regenschauer geben. Morgen, der Mittwoch, ist aber dann allgemein nass, vor allem am Vormittag. Temperaturen morgen maximal 20 Grad. Gegen Nachmittag wird es dann wieder ein bisschen besser. Da klart es dann auch wieder ein bisschen auf. Ein bisschen Sonne gibt es auch noch mit dazu, aber erst wirklich gegen Mittwochnachmittag. Der Donnerstag ist dann wieder schön sonnig und sommerlich.
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11: 3 Minuten nach 12:30. Eine Meldung haben wir für euch von der A8 in Richtung Stuttgart zwischen Kirchheimtech West und Esslingen. Derzeit 4 Kilometer Stau, Zeitverlust bei 15 Minuten.
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11: In Ludwigsfeld wird geblitzt, und zwar an der Allgäuer Straße, dann noch in Ulm am Bleicher Hag auf Höhe der Garagen, Erbach-Erlenbach-Straße auf Höhe der Firma Gerber und Ulm-Weinbergweg auf Höhe vom Mehrgenerationenhaus. Wenn ihr noch was für uns habt, dann sehr gerne durchgeben, entweder Staus, Verkehrsmeldungen oder Blitzer. Die Nummern findet ihr auf donau3fm.de oder in der Donau 3 FM App.
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11: Ich wünsche euch einen schönen Dienstagmittag. Ich bin ganz ehrlich, ich liebe es, wandern zu gehen. Und man muss da immer gar nicht so weit fahren, sondern manchmal sind doch einfach die schönsten Wanderwege direkt vor unserer Haustür.
14: Das ist wirklich das Schönste am Wandern. Der Ausblick, wenn man dann oben ist. Ach, schön.
11: Wo Donau 3 FM-Kollegin Jana Faas unterwegs war und wo sie diesen herrlichen Ausblick genossen hat, das erfahrt ihr gleich hier bei mir nach Musik.

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0: Ed Sheeran, Castle on the Hill am Dienstagmittag hier bei Donau 3 FM. Italien, Österreich oder in der Schweiz, da gibt's richtig schöne Wanderwege. Aber warum nicht mal vor der eigenen Haustür zum Wandern gehen? Denn hier gibt's auch so wahnsinnig schöne Routen und unsere Donau 3 FM Wandermaus Jana Faas hat da mal was für euch rausgesucht.
1: Ich bin jetzt in dem wunderschönen Blaubeuren angekommen. Hier startet die kleine Wandertour und zwar am Bahnhof in Blaubeuren. Da könnt ihr entweder mit dem Zug ankommen oder aber es gibt einen kostenlosen Park-and-Ride-Parkplatz. Kostenlose Parkplätze, dass es das noch gibt. Vom Bahnhof Blaubeuren folgt ihr dann links der Beschilderung Richtung Brillenhöhle und Günzeburg. Da müsst ihr dann ein paar hundert Meter an der Straße entlang und irgendwann seht ihr dann rechts an der Straße die Schilder Richtung Günzeburg und Brillenhöhle. Und dann geht es erstmal rein in den Wald und ein paar Stufen nach oben. Nach einem ganz kleinen Anstieg seht ihr irgendwann Schilder und eine Abzweigung zur Brillenhöhle. Die könnt ihr natürlich noch mitnehmen. Ich laufe aber direkt weiter zu den küssenden Saufelsen. Wow, das ging jetzt richtig schnell und ich war richtig überrascht. Die sehen so süß aus. Also es sieht tatsächlich so aus, hat er nicht umsonst den Namen, wie zwei küssende Schweine. Und es ist so süß und man kann das so durchschauen. Und es kam jetzt her plötzlich, also ihr braucht gerade mal 20 Minuten vom Bahnhof Blaubeuren zu der ersten sehr süßen Sehenswürdigkeit. Und nach weiteren 20 Minuten, also es ging jetzt wirklich richtig schnell, erreichen wir die Günzeburg. Da geht es jetzt erstmal ein paar Treppen nach oben. Und dann, oh, ich bin schon so auf den Ausblick gespannt. Das ist wirklich das Schönste am Wandern. Der Ausblick, wenn man dann oben ist. Die letzten Meter. Und, ach, oh, da ist eine Bank. Ach, schön. Man sieht da jetzt schön über Blaubeuren. Und die Sonne scheint. Nach kurzem Aussicht genießen und natürlich unser Feschbar essen und trinken. Trinken immer wichtig. Machen wir uns auf den Rückweg. Teilweise durch den Feldweg und durch den Wald geht es dann wieder runter. Ihr lauft dann so ein bisschen über der Straße entlang. Das ist der Panoramaweg. Da könnt ihr schön über Blaubeuren schauen. Da seht ihr auch das Rosenschloss zum Beispiel oder das Ruckenkreuz. Und jetzt laufen wir gerade die Treppen runter. Und jetzt gehen wir noch einmal unter der Straße durch. Da ist so ein riesen Tunnel. Und dann sind wir schon wieder in der Innenstadt von Blaubeuren angelangt. Und wenn ihr noch ein bisschen Zeit mitgebracht habt, dann könnt ihr noch durch die Innenstadt Blaubeuren schlendern und vielleicht ein Eis essen, bevor es dann wieder zum Bahnhof zurückgeht. Und wir haben jetzt ja so nicht mal 2 Stunden gebraucht mit Pause. Also eine perfekte Wanderung für alle, die kurz mal raus wollen, aber auch nur kurz. Und für alle, die nicht so eine anstrengende Wanderung machen möchten. Also ich fand es richtig, richtig schön.
0: Übrigens befinden sich auf der Route auch viele Kletterfelsen für alle Kletterfans. Ein Video von der Wanderung gibt es bei uns auf den Social Media Kanälen, auf Instagram und auf Facebook und auf donau3fm.de.
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4: Wir haben es kurz vor eins.
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0: Es ist 13 Uhr.
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10: WM aus entfacht Bundestrainer-Diskussion und keine Waffenverbotszone für Heidenheim. Ich bin Fabian Schober, guten Tag. Julian Nagelsmann möchte auch nach dem WM aus gegen Paraguay Bundestrainer bleiben. Sportdirektor Rudi Völler stärkt ihm den Rücken. Rekordnationalspieler Lothar Matthäus fordert einen neuen Trainer. Donau 3 FM-Reporter Thomas Thunfeld.
11: Für Lothar Matthäus ist das Maß voll. Schon gegen Ecuador habe das DFB-Team Katastrophe gespielt, wie er es bei Bild formuliert. DFB-Sportdirektor Rudi Völler würde zwar mit Nagelsmann weitermachen, aber er entscheide das nicht alleine, sondern das DFB-Führungstrio mit ihm, Präsident Neuendorf und Geschäftsführer Rettig. Magenta-Experte Jürgen Klopp wollte sich auf Nachfrage nicht dazu äußern, ob er als Bundestrainer zur Verfügung stünde. Es sei nicht der Moment, so Klopp. Ein klares Nein war das zumindest nicht.
10: Heidenheim bekommt vorerst keine Waffenverbotszone in der Innenstadt. Der Gemeinderat hat den Antrag von CDU und FDP abgelehnt. Die Begründung, die rechtliche Grundlage fehlt, weil es in der Innenstadt keine auffällige Häufung solcher Straftaten gibt. Das berichtet die Heidenheimer Zeitung. Nach einem Messervorfall in einem Bus prüft der Landkreis demnach aber mehr Sicherheit im ÖPNV. Die Arbeitslosenquote in Deutschland ist im Juni um 0,1 Punkte auf 6,2% gesunken. Das teilt die Bundesagentur für Arbeit mit.
12: Von einem verhaltenen Ausklang der Frühjahrsbelebung spricht die Bundesagentur für Arbeit. Heißt, es gibt kaum Bewegung am Arbeitsmarkt. Im Vergleich zum letzten Jahr sind 22.000 Menschen mehr ohne Job. Wer einen neuen Job sucht, hat es weiter schwer. Es gibt aber immerhin 16.000 offene Stellen mehr als vor einem Jahr. Die Nachfrage nach Arbeitskräften habe sich auf niedrigem Niveau stabilisiert. Aus Nürnberg, Janina Singer.
10: In Günzburg sind die ehrenamtlichen Schulweghelfer ausgezeichnet worden. Die Stadt hat sich bei ihnen für ihren Einsatz im laufenden Schuljahr bedankt. 54 Ehrenamtliche sichern dort bei jedem Wetter die Wege rund um die Grundschulen in Reisensburg, Südost, Nornheim und Leinheim. Die Stadt sucht weitere Eltern, die mithelfen. Alle Infos dazu findet ihr auf donau3fm.de und da gibt's auch jederzeit mehr Nachrichten.
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14: Eigentlich ganz entspanntes Sommerwetter heute an diesem Dienstag. Sonne und Wolken im Mix vorbei, teilweise wirklich die Wolken überwiegen. Das heißt, es brutzelt nicht so von oben runter. Trotzdem liegen wir bei den Temperaturen derzeit im Schnitt schon bei 27 Grad. Es ist jetzt untertags auch noch größtenteils trocken. Gegen späten Nachmittag, dann auch am Abend, kann es ein bisschen zuziehen. Da gibt es örtlich ein paar Regenschauer. Die nehmen dann aber erst wirklich zu in der Nacht auf morgen. Auch erst nach Mitternacht steigt die Regenwahrscheinlichkeit dann auf so 60-70%. Der morgige Mittwoch wird dann eher nass, aber auch nur am Vormittag. Der Nachmittag schaut wieder ganz gut aus und bis zum Donnerstag ist der Sommer dann wieder zurück.
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14: Ja, und da haben wir eine Meldung von der A7 Richtung Ulm zwischen der Raststätte Lohnetal West und Niederstotzingen. Da brennt derzeit ein PKW auf dem Standstreifen. Der rechte Fahrstreifen ist hier zusätzlich auch blockiert. Die Feuerwehr ist da schon im Einsatz. Daraus resultieren 2 Kilometer Stau, Zeitverlust bei 20 Minuten. Tendenz hier eher steigend. Ganz wichtig, denkt an die Rettungsgasse. Dann haben wir derzeit noch eine Meldung von der A8 in Richtung München. Wenn ihr in Adelsried auf die Autobahn fahren wollt, unbedingt vorsichtig fahren. Es staut sich derzeit in diesem Bereich und es staut sich auch zurück auf diese Ausfahrt. Zwischen Augsburg-Ost und Dasing haben wir diesen Stau. 3 Kilometer ist der Langzeitverlust. Über 1 Stunde. Wir haben hier derzeit, wenn ich ganz ehrlich bin, noch keinen Grund. Wenn da jemand was weiß, sehr gerne mal durchgeben. Sonst läuft's. Wir wünschen euch gute und sichere Fahrt.
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14: Geblitzt wird in Rottum in der Ortsdurchfahrt Richtung Ochsenhausen, dann noch in Ulm Weinberg Weghöhe dem Mehrgenerationenhaus, Erbach Erlenbachstraße Höhe der Firma Gerber und Ulm am Bleicher Haag vom Mehringer Weg her kommend und zwar auf Höhe der Garagen. Wenn ihr noch was für uns habt, auch gerne die Infos zu den Staus, dann sehr gerne durchgeben. Schickt uns dazu sehr gerne eine WhatsApp-Sprachnachricht. Die Nummer gibt's auf donau3fm.de.
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14: Ich wünsche euch einen schönen Dienstagmittag. Nur wenige Künstler erleben derzeit wirklich so einen großen Hype wie er. Es geht um Latin Star Bad Bunny. Er füllt ganze Stadien, hat er zum Beispiel auch bei der Super Bowl Halftime Show performt und er zählt allgemein zu den größten Stars derzeit auf unserem Planeten. Warum ausgerechnet er jetzt für ganz schön viel Publicity bei einem kleinen Eisstockverein aus Österreich gesorgt hat? Also wie da so die Verbindungen sind. Die Infos gibt's gleich in Isis Promiversum.
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0: Laundy mit Maria am Dienstagmittag. Na, wie schaut's bei euch aus? Habt ihr noch irgendwelche alten Vereinsjacken bei euch zu Hause rumliegen? Ja, dann lieber mal aufheben. Die könnten irgendwann Gold wert sein. Warum? Ja, hört am besten selbst.
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3: Freunde der gepflegten Unterhaltung, also besseres Marketing hätte der Verein gar nicht bekommen können. Der ESV Hilkering ist ein kleiner Eisstockverein aus Oberösterreich und genau der sorgt gerade international für Aufsehen. Warum? Ja, das ist eine ziemlich lustige Geschichte. Starten wir mal von vorne. Bad Bunny, habt ihr mit Sicherheit schon mal gehört, das ist einer der größten Latin Stars der Welt. Puerto Ricaner und er ist ja in diesem Jahr auch der Star der Super Bowl Halftime Show gewesen. Aktuell ist er mit seiner Debi Tirar Mas Fotos World Tour unterwegs, füllt riesige Arenen und Stadien und ja, der geht einfach gerade komplett durch die Decke. Ja, und genau er stand bei einem seiner Konzerte in Düsseldorf plötzlich mit einer blauen Vereinsjacke auf der Bühne und hinten drauf steht in gelber Schrift, gut leserlich, ESV Hilkering. Nochmal, das ist ein kleiner Eisstockverein aus Oberösterreich. Auf Social Media wird jetzt natürlich gerätselt, gelacht und auch fleißig geteilt. Alle fragen sich natürlich, wie kommt einer der größten Stars der Welt bitte an die Jacke von einem kleinen Eisstockverein? Die ehrliche Antwort, so genau weiß es offenbar niemand. Im Verein wird vermutet, dass die Jacke irgendwann mal in einem Altkleidercontainer gelandet sein könnte. Fest steht auf jeden Fall, die Jacken stammen wohl aus den 90ern und sind ziemlich selten. Laut Krone soll es nur rund 20 Stück davon geben. Und jetzt hat der Hype auch den Sammlermarkt erreicht. Ein Exemplar wird online für 2000 Euro angeboten. Der Verein selbst sagt, die Jacken gehören den früheren Mitgliedern privat. Wer also noch eine im Schrank hat, darf dann einfach selbst entscheiden, ob er sie behält oder vielleicht doch noch zum Bad Bunny Fanartikel macht.
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2: Wir haben es Dienstagnachmittag, kurz vor 2:30.
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2: Derzeit müssen wir im Schnitt 27 Grad in Schwaben. Ein bisschen was geht da noch, teilweise geht es noch ein bisschen nach oben, teilweise bleiben auch da stehen auf den Temperaturen. Sonst haben wir Sonne und Wolken im Mix, teilweise überwiegen die Wolken, da kann es ja mal ein paar Tröpfchen von oben geben, aber alles halb so wild. Erst morgen am Mittwoch wird es nass hier bei uns in Schwaben, da geht es eigentlich schon in der Nacht los. Nach Mitternacht steigt die Regenwahrscheinlichkeit fast auf 70% an. Und da kann von oben gut was runterkommen. Teilweise kann es auch mal ein bisschen gewittern. Und morgen Vormittag ist es dann eben nass. Morgen Nachmittag schaut es wieder besser aus. Die Regenschauer lassen nach. Und zum Donnerstag hin ist der Sommer dann auch wieder zurück.
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2: Wir schauen auf die Straßen und zwar zuerst auf die A8 in Richtung München. Zwischen Augsburg-West und Dasing derzeit 3 Kilometer Stau, Zeitverlust bei 1 Stunde. Wir bleiben in Richtung München zwischen Mühlhausen und Märklingen. Derzeit 5 Kilometer Stau, Zeitverlust bei 15 Minuten. Dann schauen wir in die Gegenrichtung, Richtung Stuttgart. Zwischen Kirchheimteck-West und Esslingen 6 Kilometer Stau, Zeitverlust bei 20 Minuten. Rüber auf die A7 in Richtung Ulm zwischen der Raststätte Lohnetal West und Niederstotzingen. Da läuft immer noch ein Feuerwehreinsatz. Da brennt ein PKW auf dem Standstreifen. Die Autobahn ist hier wirklich auf fast allen Fahrstreifen blockiert. Wir messen hier 5 Kilometer Stau. Zeitverlust bei einer halben Stunde. Ganz wichtig, bitte an die Rettungsgasse denken. Sonst schaut es ganz gut aus. Wir wünschen gute und sichere Fahrt.
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2: In Ludwigsfeld wird geblitzt, in der Allgäuer Straße, dann noch in Ulm am Bleicher Haag bei den Garagen und zwar beidseitig. Erbach-Erlenbach-Straße, Höhe der Firma Gerber, steht noch ein Blitzer und in Rottum in der Ortsdurchfahrt Richtung Ochsenhausen. Alle weiteren Blitzer und die Verkehrsmeldungen findet ihr natürlich aktualisiert bei uns auf der Website und auf donau3fm.de.
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2: Die heiße Phase geht los. Wir suchen ja Schwabens schönstes Hundelächeln und dafür stehen jetzt die 10 Finalisten fest. Unter anderem mit dabei.
18: Der heißt Derek, das ist ein Mischling. Mein süßer Hund heißt Nico mit M, ein Australian Shepherd. Der heißt Ludwig, ein Dackel.
19: Ein Golden Retriever, Ellie ist ihr Name.
2: Ja, und jetzt seid natürlich ihr wieder gefragt. Wir brauchen eure Stimme, beziehungsweise die Hunde brauchen die. Wie das Ganze abläuft, das erfahrt ihr gleich hier bei mir.

0: Dasher, Not at this Party am Dienstagnachmittag hier bei Donau 3FM. Die letzten Wochen haben wir nach den schönsten Hundelächeln in ganz Schwaben gesucht. Wir haben so viele Einsendungen bekommen und jetzt stehen mal die 10 Finalisten fest.
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0: Unter anderem mit dabei zum Beispiel der liebe Baxter von Thalea aus Westerstetten.
2: Thalea, du hast jemanden angemeldet bei uns, bei Donau 3FM.
3: Ja, mein Hund.
2: Dein Hund? Wer ist dein Hund?
3: H.P. Baxter.
4: Er heißt wie der Sänger von Scooter, wie cool.
2: Sag mal, okay. Thalea, wie seid ihr auf den Namen gekommen?
3: Ich weiß nicht, also wir haben unseren Hund abgeholt und dann haben wir die ganze Zeit nach einem Namen gesucht und dann habe ich halt aus Spaß gesagt H.P. Baxter und dann fand das meine Mutter ganz cool.
2: Auch cool.
4: Voll toll. Und euer Hund, also es geht ja auch um das Hundelächeln, was bringt ihn denn so zum Lächeln, außer Musik von Scooter vielleicht?
3: Einfach kuscheln und wenn ich mit ihm spiele.
2: Wo habt ihr den her?
3: Also wir haben ihn aus einer Tierschutzorganisation aus Rumänien.
2: Oh, sehr schön. Und wie lange ist er schon bei euch jetzt?
3: Seit Oktober letztes Jahr.
4: Noch ganz frisch.
3: Ja, er ist auch jetzt erst ein Jahr alt geworden, also noch ein kleiner Welpe.
2: Und wie läuft es mit der Erziehung leider. So bis jetzt?
3: Er ist ganz schön frech.
2: Aber kann er schon Sitz und Platz und Bleib und diese ganzen Geschichten?
3: Also Sitz kann er an dem, der Rest ist noch ein bisschen ausbaufähig tatsächlich.
4: Aber Sitz wäre ja schon gut, wenn er das kann, am großen Tag ja. In der Glacis-Galerie. Denn liebe Thalea, dein H.P. Baxter ist mit dabei unter den Finalisten. Herzlichen Glückwunsch!
3: Yes.
4: Ja.
3: Oh mein Gott, wie cool.
0: Ja, und jetzt brauchen die anderen 9 Finalisten und natürlich auch Baxter, dann haben wir 10, eure Hilfe. 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Da findet ihr eine Fotowand mit unseren 10 Finalisten. 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Juli in der Glacis-Galerie statt. Und das ist übrigens am kommenden Wochenende.
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4: Wir haben's Dienstagnachmittag, kurz vor zwei.
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0: Es ist 14 Uhr.
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14: Tankstellen erwarten Kundenansturm und Waffenverbotszone, ja oder nein? Ich bin Fabian Schober, guten Tag. Noch bis Mitternacht gilt der Tankrabatt. Ab morgen Mittag dürfte das auch an der Zapfsäule spürbar sein. Schon jetzt ziehen dort die Spritpreise an. Gestern ist der Liter Super E10 um 1,6 Cent nach oben gegangen auf 1,86 Euro. Der Diesel sogar um fast 2 Cent auf 1,78 Euro. Und auch heute Morgen ist die Kurve weiter nach oben verlaufen. Der Tankstellenverband BFT erwartet bis morgen 12 Uhr einen Run auf die Tankstellen. Spätestens dann ist der Rabatt von 16,7 Cent Geschichte. Heidenheim bekommt keine Waffenverbotszone. Das hat der Gemeinderat beschlossen. Im Gegensatz dazu hält Ulm daran fest, Donau 3 FM Nachrichtenchef Harry Kist.
15: Die Einführung der Waffen- und Messerverbotszone war richtig, sagt die Stadt und verweist auf die Zahlen der letzten polizeilichen Kriminalstatistik. Sie zeigten, dass sich die Zone bewährt habe, denn jeder gefährliche Gegenstand weniger bedeutet mehr Sicherheit im öffentlichen Raum. Daher befürwortet die Stadt eine Verlängerung der Maßnahme als wichtiger Teil der Gesamtstrategie für ein sicheres Ulm. Die Stadt hatte die Waffenverbotszone vor knapp 2 Jahren eingeführt.
14: Die Arbeitslosenquote in Deutschland ist im Juni um 0,1 Punkte auf 6,2% gesunken. Das teilt die Bundesagentur für Arbeit mit.
16: Von einem verhaltenen Ausklang der Frühjahrsbelebung spricht die Bundesagentur für Arbeit. Heißt, es gibt kaum Bewegung am Arbeitsmarkt. Im Vergleich zum letzten Jahr sind 22.000 Menschen mehr ohne Job. Wer einen neuen Job sucht, hat es weiter schwer. Es gibt aber immerhin 16.000 offene Stellen mehr als vor einem Jahr. Die Nachfrage nach Arbeitskräften habe sich auf niedrigem Niveau stabilisiert. Aus Nürnberg, Janina Singer.
14: Der Gasthof Adler in Zimetshausen im Kreis Günzburg hat bundesweit den 2. Platz beim Award der Gastfreundschaft 2026 gewonnen. Platz 1 und 3 gingen an große Gastronamen aus Stuttgart und Sylt. Ausgezeichnet wurde das Konzept Zendo im Adler, das klassische Landgasthofkultur mit Yoga, Meditation und Entschleunigung verbindet. Alle Infos findet ihr auf donau3fm.de und da gibt's auch jederzeit mehr Nachrichten.
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4: Sonne und Wolken im Mix an diesem Dienstagnachmittag. Teilweise können sich die Wolken mal ein bisschen, ich sag mal, zusammenraffen. Dann kommen auch ein paar Tropfen von oben runter, aber alles halb so wild. Größtenteils ist es heute wirklich trocken. Erst morgen am Mittwochvormittag wird's nass in Schwaben. Da gibt's teilweise kräftige Schauer, teilweise Platzregen, teilweise auch Gewitter. Das wird aber wieder besser zum Mittwochnachmittag. Und der Donnerstag, der ist dann wieder schön sonnig bei knapp 30 Grad.
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4: Bitte vorsichtig fahren auf der B28 Richtung Neu-Ulm. Zwischen Senden und Neu-Ulm, da liegt eine Metallstange auf der Straße und es staut sich derzeit auf der A8 in Richtung Stuttgart zwischen Kirchheimteck-West und Esslingen. Hier 3 Kilometer Stau, Zeitverlust bei 15 Minuten. Dann haben wir noch zwischen Merklingen und Mühlhausen einen Stau. 8 Kilometer ist der lang, Zeitverlust bei gut 20 Minuten. In der Gegenrichtung Richtung München zwischen Augsburg-West und Dasing, da staut sich derzeit auf 6 Kilometern, Zeitverlust derzeit 1 Stunde und A7, da kommt auch noch was rein, nochmal aktualisiert Richtung Ulm, zwischen Heidenheim und Niederstotzingen, 5 Kilometer Stau, Zeitverlust bei einer knappen halben Stunde.
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4: Da kam gerade eben ganz frisch was rein und zwar Ulm-Böfinger Steige. Wenn ihr hochfahrt in Richtung Böfingen, wird geblitzt auf Höhe dem Abzweig zur Eugen-Bolz-Straße. Da sind 60 km/h erlaubt. Dann haben wir noch die Klassiker Ludwigsfeld, Allgäuer Straße, Ulm am Bleicher Haag und Erbach-Erlenbach-Straße.
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4: Ja, damit hat wirklich niemand gerechnet.
17: Ja, Niedergeschlagenheit, glaube ich, sehr klar. Jeder ist enttäuscht, dass wir ausgeschieden sind.
4: Deutschland ist schon raus nach diesem, ich sag mal, speziellen Spiel gestern gegen Paraguay. Was Trainer und Spieler dazu noch sagen, das hört ihr gleich nach Pat Bernthe, nach Two Colors und nach der ganz neuen Nummer hier, Lavinia und Alvaro Soler. Ja, mit dem leider ein bisschen unvorteilhaften Namen bei diesem Thema. Adios.

0: Test. Benatil, Love is a Battlefield am Dienstagnachmittag hier bei Donau 3 FM.
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0: Ja, the winner ist leider nicht Deutschland. Die Fußball-WM ist für die deutsche Nationalmannschaft tatsächlich vorbei. Deutschland ist im 16. Finale an Außenseiter Paraguay gescheitert. Ich denke, ihr habt es alle gestern Nacht noch mitbekommen, die es geschaut haben. Nach 120 Minuten stand es 1:1 und im Elfmeterschießen verlor die DFB-11 dann mit 3:4. Und das ist übrigens auch das erste verlorene Elfmeterschießen Deutschlands bei einer Fußball-WM. DFB-Kapitän Joshua Kimmich war nach dem Spiel im ZDF natürlich dann auch dementsprechend selbstkritisch.
3: Am Ende des Tages sind wir Spieler auf dem Platz und wir sollten den Anspruch haben und die Qualität, dass wir einen Gegner wie Paraguay schlagen können. Bei allem Respekt darf auch heute keiner auf die Idee kommen, den Schiri dafür verantwortlich zu machen oder irgendwie das Elfmeterschießen. Wenn du es über 120 Minuten nicht schaffst zu gewinnen, dann scheidest du verdient aus. Du darfst gegen so einen Gegner nicht von Glück und Pech abhängig sein, sondern solltest die Qualität in der Mannschaft haben, diesen Gegner deutlich zu schlagen.
0: Ja, und auch Mittelfeldspieler Nadim Amiri, der fand kaum Worte.
4: Mit der Qualität, mit der Connection im Team hatten wir alle das Gefühl, dass wir dieses Jahr weit kommen können. Umso schockierender und traurig ist gerade der Moment und irgendwie will man es gerade gar nicht wahrhaben, dass wir jetzt schon raus sind. Wir haben fest damit gerechnet, dass wir halt weiterkommen. Aber am Ende des Tages war es über 120 Stunden zu wenig.
0: Das stimmt. Und Offensivspieler Kai Havertz, der hat sich sogar noch bei den Fans entschuldigt.
5: Genau, bis in die Worte. Meine zweite WM zweimal reingeschissen. Die letzten Turniere waren nichts. Einzige, was ich sagen kann, ist... Entschuldigung.
0: Und auch Torwart Manuel Neuer, der hat gesagt, man müsse das Ganze jetzt erstmal verdauen.
6: Ja, enttäuschend ist das richtige Wort. Jeder ist traurig, enttäuscht. Es wird jetzt nicht viel gesprochen. Jeder ist so ein bisschen für sich und muss erstmal mit der Situation klarkommen.
0: Auch der Bundestrainer Julian Nagelsmann, der sprach nach dem Spiel von einer großen Enttäuschung, stellte sich aber natürlich auch Fragen zu seiner eigenen Zukunft.
7: Klar, da machen wir ein Tor, was ein Skandal ist, dass der das zurückpfeift. Keine Ahnung, was er da gesehen hat. Das ist echt ein Witz. Aber ist so, das ist müßig. Wir müssen trotzdem das Spiel vorher regeln und anders regeln. Das haben wir nicht geschafft. Ich glaube, es ist ja klar, jeder ist enttäuscht, dass wir ausgeschieden sind. Ja, ich stehe zur Verfügung, wenn der DFB das möchte, dann mache ich die EM28 und wenn nicht, dann müssen sie es mir sagen.
0: Nagelsmann schließt einen Rücktritt also aus, es wird aber schon über Jürgen Klopp als möglichen Bundestrainer gesprochen. Klopp bremst bei Magenta TV aber ganz klar.
8: Ich verstehe das, dass wenn über einen Bundestrainer gesprochen wird, dass dann in irgendeiner Form mein Name genannt wird, aber es ist nicht der Moment, um darüber wirklich zu sprechen und vor allem natürlich auch nicht mit mir, weil es gibt keinen Grund drauf zu hauen. Julian hat recht, die Mannschaft wollte, sie konnte in einzelnen Bereichen nicht. Und jetzt muss man fragen, woran liegt das? Und die Frage muss beantwortet werden. Einfach nur zu sagen, das war nicht genug, wird uns nicht weiterhelfen.
0: Ja, das fragt man sich am Ende natürlich immer. Woran hat es gelegen bei dieser Sache? Deutschland ist also leider raus und zwar im 16. Finale. Sind wir gespannt, wie das Ganze noch weitergeht und wie sich dann auch die Frage nach dem Bundestag

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3: Dienstagnachmittag, kurz vor 2:30.
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3: Im Schnitt messen wir derzeit 28 Grad hier bei uns in Schwaben. Das ist dann eigentlich schon das Höchste der Gefühle. Mehr geht da nicht mehr. Es ist auch so, wir haben viele Wolken hier bei uns in Schwaben. Die Sonne schafft es nicht mehr ganz so oft durch. Und es kann auch sein, dass es hier und da ein paar Tropfen von oben geben wird. Ist aber wirklich die Ausnahme nur örtlich. Morgen am Mittwoch, da wird es dann in fast ganz Schwaben nass. Regenschauer vor allem am Vormittag. Der Nachmittag schaut gar nicht mal so schlecht aus, da soll es wieder trockener werden bei nur noch 20 Grad in der Spitze. Am Donnerstag ist der Sommer dann aber wieder zurück.
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3: Wir schauen auf die Straßen und zwar zuerst auf die A8 in Richtung München. Zwischen Augsburg und Dasing 4 Kilometer Stau. Zeitverlust derzeit bei 30 Minuten. Und wir bleiben auf der A8 in Richtung München zwischen dem Eichberg und Märklingen. 5 Kilometer Stau, Zeitverlust bei 15 Minuten. Dann schauen wir in die Richtung Stuttgart zwischen Kirchheimteck West und Esslingen. 4 Kilometer Stau, Zeitverlust bei einer Viertelstunde. Und A7 Richtung Ulm zwischen Altenstadt an der Iller und Illertissen derzeit Rückstau bei 3 Kilometern, Zeitverlust 15 Minuten.
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3: Geblitzt wird an der Böfinger Steige hier in Ulm und zwar auf Höhe vom Abzweig zur Eugen-Bolt-Straße, Erbach, Erlenbach-Straße, Höhe der Firma Gerber haben wir noch einen Blitzer und Rottum in der Ortsdorffahrt Richtung Ochserhose.
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3: Also wenn man jetzt das Wetter so anschaut, das ist dann relativ normal für den Sommer, aber die letzten Tage, die waren schon richtig krass. Ganz Deutschland hat die erste große Hitzewelle hinter sich, die wirklich in die Wettergeschichtsbücher eingeht.
14: Nicht auszudenken, wenn sich genau dieselbe Großwetterlage mal während der Hundstage Ende Juli, Anfang August einstellt, dann würden die Temperaturen noch 2-3 Grad höher ansteigen.
3: Rekorde. Tropische Nächte und niedrige Bodensee, da ist ganz schön viel Wasser zurückgegangen. Was davon wirklich wichtig ist und was das für uns in den nächsten Wochen bedeuten kann, ja, das gibt's gleich hier bei mir.

0: Camila Cabello und Shawn Mendes mit Señorita an diesem sommerlichen Dienstagnachmittag. Es gab aber schon sommerliche Tage, ganze Rekordtage, was das Wetter anbelangt, in den letzten paar Tagen. Dienstagnachmittag, 3:15, das war wirklich nicht einfach nur ein heißer Juni, das war in vielen Orten im Gebiet der Wetterwarte Süd ein echter Rekordmonat. An mehreren Stationen wurden da neue Höchstwerte gemessen und unser Experte ist Rohle Roth von der Wetterwarte Süd. Wie sieht's denn aus mit dem restlichen Sommer?
1: Im Verbreitungsgebiet der Wetterwarte Süd gab es überall neue Juni-Rekorde zu verzeichnen, vielfach sogar die höchsten jemals registrierten Temperaturwerte. Begleitet wurde diese sengende Hitze vielerorts von tropischen Nächten, in denen das Quecksilber nicht unter die 20-Grad-Marke fiel. Und deutschlandweit gesehen wurden an 3 Tagen in Folge stets neue Allzeithitzerekorde mit mehr als 41 Grad aufgestellt. Schier unglaublich.
0: Jetzt muss uns aber dazu noch erklären, ist eher die Temperatur das Besondere oder die Dauer der Hitze?
1: Aber nicht nur diese Allzeitrekorde sind bemerkenswert, sondern auch die Dauer der Hitzewelle mit 12 Tagen über 30 Grad und die 5 Tage mit 35 Grad und mehr. Obwohl der Sommer dem Kalender nach eben erst begonnen hat, verbuchten die Statistiker, den Mai mit eingerechnet, bereits mehr Hitzetage als im Mittel der Jahre 1991 bis 2020 das gesamte Sommerhalbjahr hindurch zu erwarten wären.
0: Ganz wichtig, wie geht's denn weiter?
1: Heute gibt es über den Tag verteilt zwar auch einige Sonnenscheinstunden, doch in der schwülen Luft können sich örtlich Schauer und Gewitter bilden. Etwas verbreiteter am Abend und in der Nacht. Diese verziehen sich morgen immer mehr ins Allgäu und von der Schwäbischen Alb her wird es bei gedämpfter Sommerwärme zusehends freundlicher. In der Nacht auf Donnerstag kühlt es endlich wieder einmal angenehm erfrischend ab. Also durchatmen und lüften. Danach herrscht überwiegend schönes und warmes Sommerwetter. Was uns dann der Hochsommer bringen wird, weiß nur der Geier.
0: Ja, oder er weiß es nicht. Das sagt Rohle Roth von der Wetterwarte Süd. Wetter bleibt also spannend. Wir schauen dann natürlich ständig drauf. Zuverlässige Infos gibt es natürlich immer hier bei uns im Programm oder auf Rohles Website. Gerne mal reinschauen. Wetterwarte-Süd.

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4: Ja, so schaut's aus. Servus, Michel.
5: Ja, servus, da sind wir ja schon wieder beieinander.
4: Mir zwar.
5: Die Damen, ja. Wir haben uns ja heute Nacht ausgetauscht beim Fußball.
4: Ja, ja, ja. Wir haben das Ganze live kommentiert und ich habe heute früh erfahren von der Morning Show, Jana Faas und Easy Tausend, die haben ihr Diddleheft verwettet. Leider.
5: Ihr Diddleheft, ui.
4: Das ist natürlich jetzt ein schwerer Verlust, gell?
5: Wahrscheinlich war das Diddleheft mehr wert als das ganze Spiel.
4: Das stimmt. Also sie hätten zwei Diddlehefte gewonnen, hätten die Deutschen gewonnen. Aber
5: erinnerst
4: war wohl
5: du dich
4: so.
5: Noch? Letzte Woche, da haben wir an gleicher Stelle gesprochen, als ich gesagt habe, das ist wie immer. Und am Anfang freut man sich, wenn man hoch gewinnt. Gegen einen niedrigklassigen Gegner.
4: Ja.
5: Dann beim zweiten hat man Dusel, weil man in letzter Sekunde noch einen reinkriegt. Und ja, so super, wir sind so geil und so weiter. Und dann kommt die Wahrheit.
4: Und wir hatten es gestern, warte mal.
5: Ne?
4: Höchstelle, gestern hatten wir es so. Jetzt hört ihr wieder nichts. Wir haben es gestern hier in dieser Tür besprochen, dass es genau so kommen wird.
5: Ja.
4: Elfmeterschießen, langes Elfmeterschießen, Ende, zack, Deutschland raus.
5: Da war es ja auch schon wieder. Oh, Mensch, Deutschland Mensch, hat Mensch. Immer gewonnen im Elfmeterschießen. Und dann kriegst du noch eine Chance, obwohl die schon 2-0 vorn waren.
4: Richtig. Und an was hat es mal wieder gelegen? Man hat uns zwar nicht gefragt.
5: So ist es. Na gut, gefragt schon. Ich habe ja aus zeitlichen Gründen abgesagt.
4: Stimmt. Und ich habe ja aus Solidarität zu dir, habe ich da gesagt.
5: Ja, ja.
6: Wenn es der Michel nicht macht, dann bin ich auch da.
4: Ich habe ja gar keine Zeit gehabt, also.
5: Ja, sag ich doch, zeitliche Gründe.
4: Gell? Gut, ich muss jetzt auch weiter. Oh, ich habe mir ja Liege reserviert unten hier in der Unterführung.
5: Oh ja.
4: Und da werde ich mir jetzt hinbegeben.
5: Das erinnert mich in die Zeiten, als ich noch im Großglocknertunnel Urlaub gemacht habe.
4: Ah, schön, kurz vor drei.
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0: Es ist 15 Uhr.
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17: Tankstellen erwarten Kundenansturm und Waffenverbotszone, ja oder nein? Ich bin Fabian Schober. Guten Tag. Noch bis Mitternacht gilt der Tankrabatt. Ab morgen Mittag dürfte das auch an der Zapfsäule spürbar sein. Schon jetzt ziehen dort die Spritpreise an. Gestern ist der Liter Super E10 um 1,6 Cent nach oben gegangen auf 1,86 Euro. Der Diesel sogar um fast 2 Cent auf 1,78 Euro. Und auch heute Morgen ist die Kurve weiter nach oben verlaufen. Der Tankstellenverband BFT erwartet bis morgen 12 Uhr einen Run auf die Tankstellen. Spätestens dann ist der Rabatt von 16,7 Cent Geschichte. Heidenheim bekommt keine Waffenverbotszone. Das hat der Gemeinderat beschlossen. Im Gegensatz dazu hält Ulm daran fest, Donau 3FM Nachrichtenchef Harry Kist.
18: Die Einführung der Waffen- und Messerverbotszone war richtig, sagt die Stadt und verweist auf die Zahlen der letzten polizeilichen Kriminalstatistik. Sie zeigten, dass sich die Zone bewährt habe, denn jeder gefährliche Gegenstand weniger bedeutet mehr Sicherheit im öffentlichen Raum. Daher befürwortet die Stadt eine Verlängerung der Maßnahme als wichtiger Teil der Gesamtstrategie für ein sicheres Ulm. Die Stadt hatte die Waffenverbotszone vor knapp 2 Jahren eingeführt.
17: Die Arbeitslosenquote in Deutschland ist im Juni um 0,1 Punkte auf 6,2% gesunken. Das teilt die Bundesagentur für Arbeit mit.
19: Von einem verhaltenen Ausklang der Frühjahrsbelebung spricht die Bundesagentur für Arbeit. Heißt, es gibt kaum Bewegung am Arbeitsmarkt. Im Vergleich zum letzten Jahr sind 22.000 Menschen mehr ohne Job. Wer einen neuen Job sucht, hat es weiter schwer. Es gibt aber immerhin 16.000 offene Stellen mehr als vor einem Jahr. Die Nachfrage nach Arbeitskräften habe sich auf niedrigem Niveau stabilisiert. Aus Nürnberg, Janina Singer.
17: Der Gasthof Adler in Zimetshausen im Kreis Günzburg hat bundesweit den 2. Platz beim Award der Gastfreundschaft 2026 gewonnen. Platz 1 und 3 gingen an große Gastronamen aus Stuttgart und Sylt. Ausgezeichnet wurde das Konzept Zendo im Adler, das klassische Landgasthofkultur mit Yoga, Meditation und Entschleunigung verbindet. Alle Infos findet ihr auf donau3fm.de und da gibt's auch jederzeit mehr Nachrichten.
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5: So, dann schauen wir doch gleich mal auf die Temperaturen hier. Da hätten wir satte 28 bis 30 Grad wieder in Schwaben im Angebot. Also da hat es doch gar nicht so grandios abgekühlt. Wie geht's weiter? Natürlich sind Gewitter vorausgesagt, die erwischen natürlich wiederum nicht alle. Die gibt's heute und morgen regional. Die können teilweise dann auch heftig ausfallen. Auf jeden Fall soll es morgen zumindest mal bis 21 Grad abkühlen, bevor es dann am Donnerstag mit strahlendem Sonnenschein so langsam wieder bergauf geht.
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5: Um 15.03 Uhr der Blick auf die Straßen. In Schwaben Behinderungen auf folgenden Strecken: A8 München Richtung Stuttgart. Zwischen Kirchheim Tech Ost und Esslingen 7 Kilometer Stau, 18 Minuten verliert ihr. A8 Stuttgart Richtung München zwischen Augsburg West und Dasing 5 Kilometer Stau, 32 Minuten Verlust. Und zwischen Mühlhausen und Märklingen nochmal 8 Kilometer stockend und nochmal 16 Minuten obendrauf. Die A7 kommt gerade rein, Füssen Richtung Ulm. Zwischen Altenstadt und Illertissen haben wir 5 Kilometer Stau jetzt. Da gab es vorher eine Ölspur, Zeitverlust derzeit bei 24 Minuten. Und B28 Hittistetten Richtung Neu-Ulm, Vorsicht zwischen Senden und der Einfahrt zum Rastplatz B28 Neu-Ulm. Der rechte Fahrstreifen ist gesperrt, da steht ein defekter LKW.
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5: In Ulm an der Böfinger Steige auf Höhe vom Abzweig zur Eugen-Bolz-Straße.
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Servus zusammen, Hallöchen. So, ihr habt es ja vielleicht auch gesehen, aktuelle fahren mancherorts tatsächlich herum. Also aktuelle Streufahrzeuge fahren durch die Gegend, das Ganze im Hochsommer. Klingt erstmal nach einem Scherz, tatsächlich haben die Fahrzeuge aber auch bei 30 Grad und mehr einen wichtigen Job. Welcher das ist, das gibt's gleich bei uns beim Donau 3 FM Schlaumeier aufs Beste.

0: Jennifer Lopez und Waiting for Tonight bei Donau 3 FM. 15.15 Uhr haben wir es. Jetzt gehen wir einer Sache auf den Grund. Die haben viele gar nicht so auf dem Schirm um diese Jahreszeit.
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0: Streufahrzeuge nämlich, ne? Mitten im Hochsommer, das klingt erstmal völlig falsch, ist aber tatsächlich Absicht. Aktuell fahren tatsächlich Streufahrzeuge durch Schwaben. Aber warum kommen Splitz, Sand oder manchmal sogar Salz im Hochsommer auf die Straße?
3: Nein, nicht, weil der Winterdienst den Kalender nicht richtig lesen kann, sondern die Fahrzeuge sind im Sommer wirklich unterwegs, weil Straßen bei großer Hitze ziemlich leiden können. Wenn die Sonne tagelang auf den Asphalt knallt, wird die Fahrbahn extrem heiß, oft deutlich heißer als die Luft. Dann kann das Bindemittel im Asphalt weich werden und an die Oberfläche kommen. Die Straße schwitzt sozusagen. Für Autofahrer, Motorradfahrer und Radler kann das gefährlich werden, weil die Fahrbahn dann schmierig, klebrig oder rutschig wird. Dagegen streuen Straßenmeistereien je nach Lage feinen Split, Sand oder Gesteinsmehl. Das nimmt die klebrige Schicht auf und sorgt wieder für mehr Grip. In manchen Fällen kommt auch Salz oder Salzlake zum Einsatz. Klingt erstmal absurd bei Sommerhitze, hat aber einen Zweck. Salz zieht Feuchtigkeit aus der Luft. Und wenn diese Feuchtigkeit auf der heißen Fahrbahn verdunstet, dann kann das die Oberfläche etwas abkühlen und verhindern, dass der Asphalt zu stark klebt. Die Streufahrzeuge sind also natürlich nicht wegen Schnee unterwegs, sondern eher als erste Hilfe für überhitzte Straßen. Im Winter helfen sie gegen Eisglätte, im Sommer gegen Hitzeprobleme auf dem Asphalt. Wichtig trotzdem, wenn frischer Split auf der Straße liegt, lieber etwas langsamer fahren. Gerade auf zwei Rädern kann das schnell mal ein bisschen rutschig werden.
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1: Es gibt ja Momente, in denen das Leben nicht mehr flüstert, sondern ein bisschen lauter wird. Und genau so einen Moment hat Chris Engelmann erlebt, als er 2019 mit sehr viel Glück überhaupt noch überlebt hat. 26 Tage lang war das ungewiss und danach hat sich sein Blick auf das Leben komplett geändert. Und das möchte er mittlerweile weitergeben. Chris Engelmann ist gar kein Guru, sondern einfach ein Mensch, der gesagt hat, ich bin gefallen, wieder aufgestanden und jetzt möchte ich allen helfen, die vielleicht manchmal auch so ein bisschen hadern. Ich freue mich auf seine Geschichte, die ziemlich unter die Haut gehen wird und vor allem, dass er diese Woche da ist.
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12: Es ist 3:30.
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14: Arbeitsmarkt bleibt angespannt und Waffenverbotszone. Ja oder nein? Ich bin Fabian Schober. Guten Tag. Nach den deutschlandweiten Zahlen liegt jetzt auch die regionale Arbeitslosenquote vor. In Baden-Württemberg sind aktuell rund 296.000 Menschen arbeitslos, in Bayern knapp 313.000. In beiden Ländern liegen die Zahlen über dem Vorjahr. Die Quoten bleiben fast unverändert, 4,6% in Baden-Württemberg, 4,0% in Bayern. Unverändert bleibt der Landkreis Biberach, die Region mit der niedrigsten Arbeitslosenquote in Baden-Württemberg, gefolgt vom Alb-Donau-Kreis. Alle Infos auf donau3fm.de. Heidenheim bekommt keine Waffenverbotszone. Das hat der Gemeinderat beschlossen. Im Gegensatz dazu hält Ulm daran fest, Donau3fm-Nachrichtenchef Harry Kist.
15: Die Einführung der Waffen- und Messerverbotszone war richtig, sagt die Stadt und verweist auf die Zahlen der letzten polizeilichen Kriminalstatistik. Sie zeigten, dass sich die Zone bewährt habe, denn jeder gefährliche Gegenstand weniger bedeutet mehr Sicherheit im öffentlichen Raum. Daher befürwortet die Stadt eine Verlängerung der Maßnahme als wichtiger Teil der Gesamtstrategie für ein sicheres Ulm. Die Stadt hatte die Waffenverbotszone vor knapp 2 Jahren eingeführt.
14: Der Tankstellenverband BFT erwartet bis morgen 12 Uhr einen Run auf die Tankstellen. Spätestens dann ist der Tankrabatt von 16,7 Cent Geschichte. Aber schon jetzt ziehen die Spritpreise an. Gestern ist der Liter Super E10 um 1,6 Cent nach oben gegangen, der Diesel sogar um fast 2 Cent. Und auch heute Morgen ging die Kurve weiter rauf. Verbraucherschützer warnen die Mineralölkonzerne vor plötzlichen Preisexplosionen. Jetzt ist endgültig Schluss. Nach dem WM-Aus gegen Paraguay beendet Manuel Neuer seine Karriere in der Nationalmannschaft. Wie es für Bundestrainer Nagelsmann weitergeht, ist dagegen weiter offen. Donau 3 FM-Reporter Thomas Thonfeld.
16: Es sei extrem bitter, so aufzuhören, erklärt Neuer bei Magenta und zieht damit endgültig einen Schlussstrich unter seine Karriere in der Nationalmannschaft. Das wünschen sich immer mehr Experten auch von Julian Nagelsmann, nicht nur Lothar Matthäus, auch Mats Hummels und vor allem Didi Hamann. DFB-Sportdirektor Rudi Völler kündigte an, dass die DFB-Spitze in den nächsten ein, zwei Tagen beraten werde. Er selbst, so Völler, würde an Nagelsmann festhalten, aber er entscheide das nicht alleine.
14: Eine Entscheidung wird erwartet, sobald die DFB-Truppe wieder in Deutschland angekommen ist. Mehr Nachrichten in einer halben Stunde und jederzeit auf donau3fm.de.
17: Danke, Fabi. Und was die Spritpreise anbelangt, da kann ich dir schon einen guten Tipp geben. Fahr gar nicht erst hin. Ich habe vorher einige Tankstellen gesehen hier auf der Herfahrt und die sind jetzt schon alle über 2 Euro. Hammer.
14: Super.
17: Bräuler. Ja.
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17: So, dann schauen wir mal auf die Temperaturen. Die sind auch relativ hoch. Da muss man wirklich sagen, relativ hoch, denn da hatten wir ja letzte Woche ganz andere Geschichten. Derzeit 28 Grad so im Schnitt und es ist natürlich immer gewitterlastige Luft. Das wird auch morgen noch der Fall sein. Morgen sollte es sich ein bisschen abkühlen, so auf bis 21 Grad teilweise sogar. Dann gibt's auch mal eine Nacht, wo wir ein bisschen durchatmen können mit 12 Grad. Aber dann kommt der Donnerstag und der bringt wieder recht viel Sonnenschein mit. Und dann geht auch eine weitere sonnige Periode los. Wir bleiben aber im relativ moderaten Bereich, so um die 26 bis 30 Grad.
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17: Kurz nach 3:30 A8 Stuttgart Richtung München zwischen Augsburg West und Dasing. 5 Kilometer Stau, 30 Minuten Verlust und im weiteren Verlauf zwischen Ulm West und Ulm Ost. 2 Kilometer Stau in Richtung München, da haben wir 5 Minuten Verlust. Und Vorsicht, immer noch auf der B28 Hittichstetten Richtung Neu-Ulm zwischen Senden und der Rastplatz-Einfahrt an der B28. Da ist der rechte Fahrstreifen gesperrt. Dort steht ein defekter LKW.
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17: Blitzer aktuell in Ulm an der Böfinger Steige auf Höhe vom Abzweig zur Eugen-Bolz-Straße, dann in Ludwigsfeld auf der Allgäuer Straße und Ulm am Bleicher Haag, wenn ihr vom Mehringer Weg her kommt, auf Höhe der Garagen.
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17: So, Skyr gilt ja als eine gesündere Alternative zu Quark und steht bei vielen als Fitnessprodukt im Kühlschrank. Aber ist Skyr wirklich besser als Quark? Wir klären, wo denn die Unterschiede liegen und worauf ihr bei den fertigen Fruchtvarianten achten solltet. Das machen wir gleich nach Musik von Lost Frequencies und Bastille, nach Madonna und nach Somber.

0: Lost Frequencies und Bastille bei Donau 3 FM.
1: So, jetzt die große Frage. Modern oder Talking, ne? Schneider oder Tapferlein und so weiter. Oder Skyr oder Quark, ne? Die gesündere Alternative zum Quark, so wird Skyr ja eigentlich beworben. Die isländische Spezialität, die liegt seit Jahren im Trend, aber ist an dem Versprechen überhaupt auch was dran? Das hat uns Katharina Holthausen gesagt. Sie ist Ernährungsexpertin bei der Verbraucherzentrale Bayern. Ist Skyr also wirklich der große Fitness-Tipp?
2: Das wird tatsächlich gern so dargestellt, aber Skyr und Magerquark sind sich eigentlich sehr ähnlich. Also beide werden natürlich aus Milch hergestellt, sind eiweißreich, sättigend und fett- und kalorienarm. Magerquark enthält meist sogar noch ein bisschen mehr Eiweiß, Skyr punktet dagegen aber mit einem höheren Kalziumgehalt und ist natürlich auch ein bisschen cremiger.
1: Jawohl, das sage ich dafür schon mal danke. Aber auch wenn die beiden Produkte vielleicht vieles gemeinsam haben, ein paar Unterschiede gibt es ja auch doch, oder?
2: Also Skyr schmeckt in der Regel etwas milder als Magerquark und ist, wie schon gesagt, eben auch ein bisschen cremiger. Und Quark hat dagegen eine festere Struktur und schmeckt ein bisschen säuerlicher. Welche Variante einem aber besser gefällt, ist natürlich einfach auch Geschmackssache. Wenn man aber auf den Preis achtet, dann fährt man mit Magerquark oft günstiger.
1: Ja, was wohl für Skyr spricht, als auch für Quark. Es gibt sie in verschiedensten fruchtigen Arten zu kaufen. Die haben aber ihre Nachteile.
2: Ja, also natürlich greift man am besten zu naturbelassenem Skyr oder auch Quark, weil viele dieser Fruchtvarianten natürlich, wer hätte es gedacht, oft einfach zusätzlichen Zucker oder auch Aromen enthalten. Und wer etwas Süße möchte, kann natürlich auch einfach frisches Obst untermischen oder ein bisschen Honig. Und ich hätte noch einen kleinen Tipp für den Quark. Falls der Quark einem nämlich zu fest ist, lässt er sich mit etwas Milch oder tatsächlich auch einem Schuss Sprudelwasser ganz leicht cremig rühren.
1: Jawohl, also zu was ihr jetzt im Kühlregal greift, das bleibt letzten Endes natürlich eurem Geschmack überlassen. Leckere Rezepte gibt es auf jeden Fall bei beidem und für beides.

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4: Jetzt ist es 16 Uhr gleich.
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0: Es ist 16 Uhr.
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15: Spritpreise explodieren wieder und Arbeitsmarkt bleibt angespannt. Ich bin Fabian Schober. Guten Tag. Noch bis Mitternacht gilt der Tankrabatt. Obwohl Verbraucherschützer die Mineralölkonzerne vor Preisexplosionen warnen, wird schon vor Ende des Rabatts ordentlich erhöht. Die letzte Steigerung heute Mittag hatte es vielerorts in sich. Donau 3 FM Reporterin Claudia Wächter.
16: Viele Autofahrer sind sauer, vor allem aber Dieseltanker. Die mussten zum Teil eine Preiserhöhung von mehr als 20 Cent pro Liter hinnehmen. Und auch der ADAC sagt, die Spritpreiserhöhungen seien nicht gerechtfertigt. Doch an manchen Tankstellen gibt's schon lange Schlangen. Viele wollen noch mal voll tanken, mitnehmen, was geht. Denn Experten vermuten, dass es ab morgen 12 Uhr noch mal viel teurer wird.
15: Die Agentur für Arbeit berichtet im Juni von einem weiterhin schwierigen Arbeitsmarkt. In Baden-Württemberg sind aktuell rund 296.000 Menschen arbeitslos, in Bayern knapp 313.000. In beiden Ländern liegen die Zahlen über dem Vorjahr. Die Quoten bleiben fast unverändert, 4,6% in Baden-Württemberg, 4,0% in Bayern. Unverändert bleibt auch der Landkreis Biberach, die Region mit der niedrigsten Arbeitslosenquote in Baden-Württemberg, gefolgt vom Alb-Donau-Kreis. Alle Infos dazu auf donau3fm.de. Bei Sontheim im Kreis Heidenheim ist ein 66-jähriger Radfahrer gestorben. Laut Polizei war er mit einer Begleiterin auf einem Radweg unterwegs, ist nach links abgekommen und in ein Feld gestürzt. Grund für den Sturz war wohl eine medizinische Ursache. Trotz schneller Hilfe kam für den Mann jede Rettung zu spät. Jetzt ist endgültig Schluss. Nach dem WM-Aus gegen Paraguay beendet Manuel Neuer seine Karriere in der Nationalmannschaft. Wie es für Bundestrainer Nagelsmann weitergeht, ist dagegen weiterhin offen. Donau 3 FM-Reporter Thomas Thonfeld.
8: Es sei extrem bitter, so aufzuhören, erklärt Neuer bei Magenta und zieht damit endgültig einen Schlussstrich unter seine Karriere in der Nationalmannschaft. Das wünschen sich immer mehr Experten auch von Julian Nagelsmann, nicht nur Lothar Matthäus, auch Mats Hummels und vor allem Didi Hamann. DFB-Sportdirektor Rudi Völler kündigte an, dass die DFB-Spitze in den nächsten ein, zwei Tagen beraten werde. Er selbst, so Völler, würde an Nagelsmann festhalten, aber er entscheide das nicht alleine.
15: Eine Entscheidung wird erwartet, sobald die DFB-Truppe wieder in Deutschland angekommen ist. Mehr Nachrichten in einer halben Stunde und jederzeit auf donau3fm.de.
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17: So, teilweise hochsommerlich noch, allerdings bei moderaten 28 bis 30 Grad. Teilweise aber auch gewitterlastige Luft, so wird es auch bis inklusive morgen noch sein. Morgen, der Mittwoch, kann teilweise ein bisschen abgekühlter daherkommen mit 22 Grad sowas. In der Nacht auf Donnerstag, dann kann man sogar mal durchatmen bei 12 Grad. Ab Donnerstag dann wieder strahlender Sonnenschein, Temperaturen bleiben aber so zwischen 26 und 30 Grad.
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17: Um 16 Uhr und gleich 5 Minuten A7 Füssen Richtung Ulm zwischen Illertissen und Dreieck-Hittistetten. 4 Kilometer stoppen, 7 Minuten Zeitverlust. A7 Richtung Memmingen, Fahrzeug auf dem Standstreifen und ein Hänger im Graben, aber es ist noch nicht bekannt, auf welcher Höhe Richtung Memmingen das ist. Dann die A7 Ulm Richtung Füssen zwischen Nersingen und Dreieck-Hittistetten, der Standstreifen blockiert wegen eines Unfalls. A7 Würzburg Richtung Ulm zwischen Gingen-Herbrechtingen und Niederstotzingen, defektes Fahrzeug auf dem Standstreifen. Und die A8 Stuttgart Richtung München zwischen Augsburg-West und Dasing, 4 Kilometer Stau. Da dauert es 33 Minuten länger im Schnitt.
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17: In Ludwigsfeld auf der Allgäuer Straße wird noch geblitzt per Superblitzer. Dann haben wir einen weiteren am Bleicher Haag in Ulm, wenn ihr vom Mehringer Weg her reinfahrt. Und Ulm-Weinbergweg auf Höhe vom Mehrgenerationenhaus.
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17: Die Ulmer City Entdecker Tour geht in die zweite Runde. Erlebt einen Tag, den ihr so schnell nicht vergessen werdet. Runde 1 war auf jeden Fall schon ein Riesenerfolg.
19: Man will ja mehr über seine Stadt oder seine Umgebung wissen. Man kennt sich meistens mehr im Ausland aus, wie eigentlich in der Umgebung. Und darum ist das immer ganz interessant. Also ich habe mich auch gefreut auf die Tour, auf die Stadttour, dass ich auch mehr von Ulm dann erfahre.
17: Ja, und alles zur zweiten Entdecker Tour, wie ihr auch mit dabei sein könnt, das erfahrt ihr gleich hier bei Donau 3 FM nach Bon Jovi, nach Toby Romeo und nach Michael Schulte.

0: 3FM mit Bon Jovi, Living on a Prayer. Und vielleicht erinnert sich der eine oder andere noch, ich glaube, das lief doch gestern beim Fußball irgendwo auch in der Halbzeit oder so ähnlich. Gell? Also, aber das lief ja dann auch nicht so gut.
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0: So, da habt ihr Ulm wirklich mal von einer ganz anderen Seite kennengelernt, als die letzte Ulmer City Entdeckertour ein voller Erfolg war. Damals wurdet ihr noch in Ehingen abgeholt. Jetzt gibt's eine zweite Version.
3: Herrlich. Und bei dem Wetter und bei der Info. Und toll organisiert. Wunderbar.
4: Man kennt sich meistens mehr im Ausland aus, wie eigentlich in der Umgebung. Und darum ist das immer ganz interessant. Also ich habe mich auch gefreut auf die Stadttour, dass ich auch mehr von Ulm dann erfahre.
0: Ja, und deshalb machen wir das Ganze nochmal. Euch erwartet wieder ein Tag, den ihr so schnell nicht vergessen werdet. Es gibt ganz viel Kulinarisches zu entdecken. Ihr könnt natürlich auch shoppen bis zum Umfallen. Und es warten auch einige Überraschungen wieder auf euch. Ulms City-Managerin Sandra Walter.
5: Wir freuen uns total auf die kommende Entdeckertour, weil es wieder einiges zu erleben, zu staunen und zu entdecken gibt in unserer schönen Ulmer City. Und das Highlight am Ende des Tages natürlich ein schöner Shopping-Gutschein, mit dem man hier die Innenstadt unsicher machen kann. Oder auch ein Kaffeechen trinken oder ein Aperol-Spritz in der Sonne genießen. Wir freuen uns auf euch. Macht alle mit und seid mit dabei.
0: So, das mit Aperolisch Geschmackssache, gell? 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
6: Genial.
0: Gell?
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0: gerade eben mal nachgeschaut, wer nächste Woche zu uns in die Show kommt. Und da könnt ihr euch freuen auf einen tollen Gast. 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
3: Es ist kurz vor 4:30.
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3: Es ist 16:30.
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5: Spritpreise explodieren und Polizei zieht Bilanz zum Laubheimer Heimatfest. Ich bin Fabian Schober, guten Tag. Noch bis Mitternacht gilt der Tankrabatt. Obwohl Verbraucherschützer die Mineralölkonzerne vor Preisexplosionen warnen, wird schon vor Ende des Rabatts ordentlich erhöht. Die letzte Steigerung heute Mittag hatte es vielerorts in sich. Donau 3 FM-Reporterin Claudia Wächter.
6: Viele Autofahrer sind sauer, vor allem aber Dieseltanker. Die mussten zum Teil eine Preiserhöhung von mehr als 20 Cent pro Liter hinnehmen. Und auch der ADAC sagt, die Spritpreiserhöhungen seien nicht gerechtfertigt. Doch an manchen Tankstellen gibt's schon lange Schlangen. Viele wollen noch mal voll tanken, mitnehmen, was geht. Denn Experten vermuten, dass es ab morgen 12 Uhr noch mal viel teurer wird.
5: Die Polizei blickt auf ein weitgehend friedliches Kinder- und Heimatfest in Laubheim zurück. Mit weniger als 10 Anzeigen innerhalb von 5 Tagen hatten die Beamten recht wenig zu tun. Auffälligster Fall war ein Streit zwischen zwei Männern, bei dem ein 19-Jähriger einem 39-Jährigen einen Bierkrug an den Kopf geworfen hatte. Der Mann hat eine Platzwunde erlitten, gegen den Jüngeren wird ermittelt. Laut Polizei waren rund 100.000 Besucher auf dem Laubheimer Heimatfest. Bei Sontheim im Kreis Heidenheim ist ein 66-jähriger Radfahrer gestorben. Laut Polizei war er mit einer Begleiterin auf einem Radweg unterwegs, ist nach links abgekommen und in ein Feld gestürzt. Grund für den Sturz war wohl eine medizinische Ursache. Trotz schneller Hilfe kam für den Mann jede Rettung zu spät. Jetzt ist endgültig Schluss. Nach dem WM-Aus gegen Paraguay beendet Manuel Neuer seine Karriere in der Nationalmannschaft. Wie es für Bundestrainer Nagelsmann weitergeht, ist dagegen weiter offen. Donau 3 FM-Reporter Thomas Thonfeld.
7: Es sei extrem bitter, so aufzuhören, erklärt Neuer bei Magenta und zieht damit endgültig einen Schlussstrich unter seine Karriere in der Nationalmannschaft. Das wünschen sich immer mehr Experten auch von Julian Nagelsmann, nicht nur Lothar Matthäus, auch Mats Hummels und vor allem Didi Hamann. DFB-Sportdirektor Rudi Völler kündigte an, dass die DFB-Spitze in den nächsten 1-2 Tagen beraten werde. Er selbst, so Völler, würde an Nagelsmann festhalten, aber er entscheide das nicht alleine.
5: Das DFB-Team wird heute nach dem WM-Aus nicht geschlossen nach Deutschland zurückkehren. Die Spieler fliegen stattdessen einzeln zu ihren Urlaubsorten. Mehr Nachrichten in einer halben Stunde und jederzeit auf donau3fm.de.
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8: Die Temperaturen in der kommenden Nacht bei 18 Grad. Morgen auf Donnerstag haben wir in der Nacht ein bisschen Zeit zum Durchatmen. Da gibt's nur 12 Grad. Tagsüber morgen auch relativ weit unten bei 22 Grad. Ab Donnerstag dann wieder strahlender Sonnenschein und bis dahin immer sehr gewitterlastige Luft.
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8: 16.33 Uhr A7 und zwar in Fahrtrichtung Memmingen auf Höhe Nersingen. Ein Unfall, da liegt ein Hänger im Graben, deswegen staut sich's da. Und dann haben wir noch die A7 Ulm Richtung Füssen zwischen Nersingen und Dreikettistetten. Ja, das wird dieser Unfall sein, Standstreifen blockiert. Und A7 Würzburg Richtung Ulm auf Höhe Langenau, der rechte Fahrstreifen gesperrt wegen eines defekten LKW auf dem Standstreifen. Da staut sich's auch schon relativ weit zurück. Und die A8 Stuttgart Richtung München zwischen Märklingen und Ulm West, Gefahr durch einen defekten PKW auf dem Standstreifen. Ansonsten hat der Feierabendverkehr eingesetzt. Auch da haben wir derzeit Wartezeiten an den üblichen Verdächtigen von 5 bis 9 Minuten momentan.
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8: Blitzer aktuell in der Ortsdurchfahrt Rottum Richtung Ochsenhausen. In Ulm im Weinbergweg auf Höhe vom Mehrgenerationenhaus, in Erbach auf der Erlenbachstraße auf Höhe der Firma Gerber und in Ulm am Bleicher Haag, wenn ihr aus Richtung Mehringer Weg herkommen solltet, dort bei den Garagen. Ja, und wenn ihr noch weitere Blitzer habt, könnt ihr die gerne melden bei uns, und zwar kostenfrei unter unserer Hotline oder auch per WhatsApp, und die Nummern findet ihr jederzeit auf donau3fm.de.
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8: Servus. Einen schönen Nachmittag. So, Hochsommer. Wir starten rein in den Monat Juli. Das wird morgen dann der Fall sein.
10: Die Renten steigen zum 1. Juli dieses Jahr um rund 4% an. Wer 45 Jahre lang gearbeitet hat, bekommt dann im Monat knapp 80 Euro mehr Rente. Außerdem wird auch der Freibetrag für die hinterbliebenen Rente erhöht.
8: Was sich sonst noch so ändert im Juli oder ab Juli, das erfahren wir gleich hier nach Rail Ridings, nach den Simple Minds und nach Katy Perry.

0: Maria Ridings und Kathos, das ist Donau 3 FM heute in diesem immer noch relativ heißen Dienstagnachmittag. 16.46 Uhr und wir schreiben ab morgen dann doch schon den Juli. Der Juni, der war ja jetzt echt schon heiß. Mit dem Juli erwartet uns nun der absolute Hochsommermonat mit vielen Konzerten, mit vielen Stadtfesten, Festivals, Schwörmontag, Donaufest, Stürmt die Burg, Volksfest, Biberacher Schützenfest, unser Wiley Open Air. Da könnte ich jetzt noch ewig so weitermachen. Übrigens sehen wir uns ja am kommenden Samstag, gell, in Ehingenberg, bei der großen Donau 3 FM Disco-Nacht. Und da ist ja immer rappelvoll, wenn es Ulrichsbier gefeiert wird. Und da freue ich mich schon auf euch. Allerdings, was im Juli sonst noch so alles passiert, das weiß Kollegin Jana Fass.
1: Ja, wie geplant läuft der Tankrabatt zum 1. Juli ab. Eine mögliche Verlängerung der Maßnahme wurde diskutiert, aber letztendlich abgelehnt. Die Bundesregierung rechnet dennoch nicht mit hohen Preissprüngen. Ja, warten wir mal ab. Die neue Grundsicherung ersetzt ab Juli das Bürgergeld. Damit sollen Jobs schneller vermittelt werden. Wer nicht kooperiert, dem drohen stärkere Kürzungen. Zudem sollen Eltern bereits nach 15 statt 24 Monaten wieder in den Beruf zurückkehren. Ja, wir alle lieben dieses Thema. Wer seine Steuererklärung für das Jahr 2025 selbst erstellt, muss diese bis zum 31. Juli abgeben. Nimmt man dafür Hilfe vom Steuerberater in Anspruch, endet die Frist erst am 1. März 2027. Künftig kann die Befreiung von der Rentenversicherungspflicht bei Minijobs einmalig rückgängig gemacht werden. Die Änderung muss beim Arbeitgeber beantragt werden. Im Anschluss ist eine erneute Befreiung nicht möglich. Vom 4. bis 26. Juli findet wieder die Tour de France statt. Über 21 Etappen geht es mit dem Rad von Barcelona nach Paris. Der deutsche Star Florian Lippowitz zählt nach Platz 3 im Vorjahr dieses Mal zu den Favoriten auf den Gesamtsieg.
0: Ja, damit wünschen wir euch dann auf jeden Fall schon mal einen guten Start in den Juli und dann hoffentlich sehen wir uns beim ein oder anderen Fest. Und da betone ich nochmal gerne, kommenden Samstagabend, da heißt Auf geht's nach Berg zum Ulrichsfest und da haben wir die Donau 3 FM Disco-Nacht und die ist ja jedes Mal beim Bergfest der Mega-Hammer. Da freuen wir uns auf euch. Also als große Empfehlung. Und da gibt's auch gescheites Bier.

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0: Es ist 17 Uhr.
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11: Es wird wieder teuer an den Tankstellen und Polizei zieht Bilanz zum Laubheimer Heimatfest. Ich bin Fabian Schober. Guten Tag. Ab Mitternacht ist der Tankrabatt Geschichte. An den Zapfsäulen ist der Preis für einen Liter Sprit schon heute zum Teil mehr als 20 Cent nach oben gegangen, obwohl der Ölpreis im Moment eher sinkt. Donau 3 FM Reporterin Claudia Wächter.
12: Gerechtfertigt sind diese Preiserhöhungen nicht, sagt der ADAC. Und dennoch an vielen Zapfsäulen, da stehen die Autofahrer Schlange. Viele wollen einfach nochmal voll tanken, denn der Countdown läuft. Und gut möglich, dass es ab morgen Mittag noch einmal einen Preissprung nach oben gibt. Zwar haben die Mineralölkonzerne den Tankrabatt in den vergangenen 2 Monaten nicht immer komplett weitergegeben, aber vielen Autofahrern hat er geholfen.
11: 100.000 Besucher. Und trotzdem ist es größtenteils friedlich verlaufen. Die Polizei blickt positiv auf das Kinder- und Heimatfest in Laubheim zurück. Donau 3 FM Nachrichtenchef Harry Kist.
13: Mit weniger als 10 Anzeigen innerhalb von 5 Tagen hatten die Beamten recht wenig zu tun. Auffälligster Fall war ein Streit zwischen 2 Männern, bei dem ein 19-Jähriger einem 39-Jährigen einen Bierkrug an den Kopf geworfen hatte. Der Mann hat eine Platzwunde erlitten, gegen den Jüngeren wird ermittelt. Sonst gab es nur wenig Einsatzlagen, vielleicht war es den üblichen Streithähnen einfach zu heiß.
11: Nach der tödlichen Schießerei in einer Mutter-Kind-Einrichtung im niedersächsischen Stade soll der mutmaßliche Täter heute in U-Haft kommen. Nach aktuellem Stand der Ermittler hatten alle 6 Opfer einen Termin mit dem 45-Jährigen. Bei dem Treffen zum Sorgerecht seiner 3 Monate alten Tochter soll er 5 Menschen am Tatort erschossen haben. Ein sechstes Opfer ist später im Krankenhaus verstorben. Die Ulmer Polizei hat Online-Betrügern einen Strich durch die Rechnung gemacht. Ein Unbekannter hatte sich Zugriff auf das Online-Banking eines 56-Jährigen aus Erbach verschafft. Über ein Geldwäschekonto wollte er fast 85.000 Euro an eine 24-Jährige überweisen. Die alarmierte Polizei konnte den Geldfluss stoppen und ermittelt jetzt. Mehr Nachrichten in einer halben Stunde und jederzeit auf donau3fm.de.
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14: Die Temperaturen derzeit liegen mal so im Schnitt bei 28 Grad noch im Schatten und so nach und nach ziehen Gewitter auf. Es erwischt natürlich nicht alle, aber gewitterlastige Luft ist da und es gibt auch eine amtliche Warnung vom Deutschen Wetterdienst. Die ist 3 Minuten alt. Es treten Gewitter auf und zwar in Bereichen von Baden-Württemberg und Bayern, teilweise mit Sturmböen und teilweise auch mit Starkregen und vereinzelt kann auch Hagel dabei sein. Müssen wir also jederzeit damit rechnen. Ansonsten morgen nochmal gleiches Thema, dann wird es auch ein bisschen kühler sein am morgigen Mittwoch, so bei knapp über 20 Grad und in der Nacht auf Donnerstag haben wir mal 12 Grad, ein bisschen was zum Durchatmen. Ab Donnerstag wieder viel Sonnenschein und dann geht die nächste Schönwetterperiode los, allerdings nicht mehr ganz so gnadenlos heiß wie zuletzt.
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14: 17.03 Uhr, wir schauen auf die Straßen in Schwaben. Behinderungen auf der A7, Ulm Richtung Füssen zwischen Mersingen und Dreieck-Hettistetten. Der Standstreifen wegen eines Unfalls blockiert. Dann haben wir Würzburg Richtung Füssen auf der A7 zwischen Langenau und Dreieck-Hettistetten. 2 Kilometer, insgesamt 11 Minuten Zeitverlust. Dann die A8 Stuttgart Richtung München zwischen Märklingen und Ulm-West. Defekter PKW auf dem Standstreifen, auch da kommt es zu Behinderungen. Und auf der B311 Obermarchtal Richtung Riedlingen kommt es Höhe Dathausen zu Behinderungen wegen eines Unfalls. Die Strecke bei Dathausen derzeit auf der B311 komplett gesperrt und zwar beidseitig.
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14: Blitzer aktuell Ulm, Bleicherhag, wenn ihr aus Richtung Mehringer Weg kommt, dann Erbach auf der Erlenbachstraße bei der Firma Gerber, in Ulm im Weinbergweg bei Mehrgenerationenhaus und in Rottum in der Ortsdurchfahrt Richtung Ochsenhausen.
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14: Sicherheit in den schwäbischen Innenstädten, das ist vor allem nachts für viele Bürger ein ganz wichtiges Thema und eine Lösung dafür, eine Waffenverbotszone. Und da gibt es große Unterschiede in Schwaben, welche Stadt dagegen ist und welche die Zone sogar weiterführt. Das gibt's gleich im Donau 3 FM Update.

0: Mark Morrison. Wenn der Big Mac dann doch nochmal anklopft, ne? Return of the Mac. Und jetzt haben wir gleich hier Ray oder auch die Swedish House Mafia.
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0: Belästigungen, Schlägereien, Messerangriffe in der Innenstädte sind vor allem nachts oft ein Ort, an dem sich Bürger eher unwohl fühlen. Eine Maßnahme, eine Waffenverbotszone. Fabian Schober von den Donau 3 FM Nachrichten. In Ulm wird das Konzept ausgebaut.
2: Ja, zumindest ist das sehr wahrscheinlich. Der Gemeinderat hatte das vor 2 Jahren beschlossen. Eine Verlängerung ist praktisch nur Formsache. Die kann die Verwaltung eigenständig durchsetzen. Mit dem Thema wird sich Mitte Oktober befasst. Die Stadt Ulm zieht bisher ein sehr positives Fazit. Zahlen der Polizei würden zeigen, dass sich die Waffenverbotszone gelohnt habe. Sie gilt immer nachts von Freitag bis Sonntag in der Ulmer Innenstadt. Die Polizei hat damit dann mehr Kontrollbefugnisse.
0: In Heidenheim ist genau das Gegenteil der Fall. Da kommt die Zone nicht.
2: Ja, so sieht's aus. Der Gemeinderat in Heidenheim hat einen Antrag von CDU und FDP abgelehnt. Aus Sicht von Stadt und Polizei fehlt dafür die rechtliche Grundlage. In der Innenstadt gäbe es nicht genug entsprechende Straftaten. Der Landkreis Heidenheim will sich aber mit der Sicherheit im Nahverkehr auseinandersetzen, nachdem im März ein Busfahrer mit einem Messer bedroht worden ist.
0: Wie sich das anhört, gibt's nicht genug Straftaten. Okay, ja.
2: Wir brauchen ein paar mehr Straftaten, dann müssen wir das durchsetzen können. Dann
0: sollte man mal mehr Kaugummiautomaten aufbrechen oder so. Ne? Also natürlich nicht. Dankeschön, Fabian, für die Infos. Konkrete Beschlüsse gibt es da noch nicht. Sobald es dazu Neues gibt, erfahrt ihr es natürlich auf donau3fm.de. Und ich hoffe, Fabian, du bist noch ein junger Mann. Ich habe dich jetzt nicht auch auf irgendwelche schrägen Ideen
2: Nein,
0: gebracht.
2: Nein, ich war immer schon brav.
0: Ist ja auch ständiger, das ist gut.
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3: Es ist kurz vor 5:30.
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7: Es ist 17:30.
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9: Es wird wieder teuer an den Tankstellen und Polizei zieht Bilanz zum Laubheimer Heimatfest. Ich bin Fabian Schober. Guten Tag. Ab Mitternacht ist der Tankrabatt Geschichte. An den Zapfsäulen ist der Preis für einen Liter Sprit schon heute zum Teil mehr als 20 Cent nach oben gegangen, obwohl der Ölpreis im Moment eher sinkt. Donau 3FM-Reporterin Claudia Wächter.
10: Gerechtfertigt sind diese Preiserhöhungen nicht, sagt der ADAC. Und dennoch an vielen Zapfsäulen, da stehen die Autofahrer Schlange. Viele wollen einfach nochmal voll tanken, denn der Countdown läuft. Und gut möglich, dass es ab morgen Mittag noch einmal einen Preissprung nach oben gibt. Zwar haben die Mineralölkonzerne den Tankrabatt in den vergangenen 2 Monaten nicht immer komplett weitergegeben, aber vielen Autofahrern hat er geholfen.
9: 100.000 Besucher. Und trotzdem ist es größtenteils friedlich verlaufen. Die Polizei blickt positiv auf das Kinder- und Heimatfest in Laubheim zurück. Donau 3FM-Nachrichtenchef Harry Kist.
11: Mit weniger als 10 Anzeigen innerhalb von 5 Tagen hatten die Beamten recht wenig zu tun. Auffälligster Fall war ein Streit zwischen 2 Männern, bei dem ein 19-Jähriger einem 39-Jährigen einen Bierkrug an den Kopf geworfen hatte. Der Mann hat eine Platzwunde erlitten, gegen den Jüngeren wird ermittelt. Sonst gab es nur wenig Einsatzlagen, vielleicht war es den üblichen Streithähnen einfach zu heiß.
9: Kaufbeuren wird Standort für das deutsche Raketenabwehrsystem Arrow 3. Das hat Ministerpräsident Söder bei einem Besuch der Luftwaffe in Kaufbeuren bestätigt. Die Anlage im Allgäu wird die einzige in Süddeutschland. Die Fertigstellung ist aber erst für 2028 geplant. Die Region soll laut Söder von dem Standort profitieren. Mehr als 80 Millionen Euro sollen hier in den nächsten Jahren investiert werden. Die Ulmer Polizei hat Online-Betrügern einen Strich durch die Rechnung gemacht. Ein Unbekannter hatte sich Zugriff auf das Online-Banking eines 56-Jährigen aus Erbach verschafft. Über ein Geldwäschekonto wollte er fast 85.000 Euro an eine 24-Jährige überweisen. Die alarmierte Polizei konnte den Geldfluss stoppen und ermittelt jetzt. Mehr Nachrichten in einer halben Stunde und jederzeit auf donau3fm.de.
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12: So, die Temperaturen in der kommenden Nacht gehen nochmal runter, so auf 18 Grad. Morgen Nacht schaut's anders aus, da haben wir so 12 Grad, da können wir mal ein bisschen durchatmen. Jetzt haben wir Warnung vor starkem Gewitter vom Deutschen Wetterdienst. Für heute in Schwaben trifft natürlich nicht alle, aber überall muss damit gerechnet werden. So schaut's dann morgen nochmal aus. Ab Donnerstag dann wieder strahlender Sonnenschein, da geht's auch wieder nach oben mit den Temperaturen, allerdings nicht mehr ganz so gnadenlos wie zuletzt.
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12: 17.33 Uhr, Vorsicht auf der A8 Stuttgart-München zwischen Eichelberg und Mühlhausen, Gefahr durch Spanngurte. Die A7 in Fahrtrichtung Memmingen, da haben wir im Bereich Nersingen einen Anhänger im Graben und zwischen Langenau und Dreieck-Hettichstetten dadurch 7 Kilometer Stau, 21 Minuten Zeitverlust. Ansonsten, Feierabendverkehr hat eingesetzt, das heißt überall derzeit Wartezeiten und die dauern zwischen 5 und 9 Minuten. Und gerade eben kommt nochmal die Bestätigung rein, B311 immer noch gesperrt auf Höhe Datthausen wegen eines Unfalls.
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12: Blitzer Ulm am Bleicher Haag, wenn ihr vom Mehringer Weg herkommt, und Erlenbachstraße auf Höhe der Firma Gerber.
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12: Ja, und der Sommer ist gerade erst losgegangen. Trotzdem hat die Region schon eine Hitzewelle hinter sich sondersgleichen, die in die Wetterbücher eingeht.
15: Nicht auszudenken, wenn sich genau dieselbe Großwetterlage mal während der Hundstage Ende Juli, Anfang August einstellt, dann würden die Temperaturen noch 2-3 Grad höher ansteigen.
12: Dankeschön, Rolle Roth von der Wetterwarte Süd. Rekorde, tropische Nächte und auch ein niedriger Bodenseewasserstand. Ja, was davon wirklich wichtig ist und was das für die nächsten Wochen bedeuten kann, wir sprechen gleich ausführlich übers Wetter und vor allem, wie es jetzt erstmal dann weitergeht.

0: Donau 3 FM heute am Dienstagabend. Sodelin. Jetzt gucken wir mal, wie es denn mit dem Wetterchen so weitergeht in der nächsten Zeit. Da haben wir natürlich einen absoluten Experten am Start. Das war jetzt nicht nur einfach ein heißer Juni, das war ja in vielen Orten im Sendegebiet und auch im Großraum der Wetterwarte Süd ein echter Rekordmonat. An mehreren Stationen wurden neue Höchstwerte gemessen und dazu kamen tropische Nächte und ungewöhnlich viele Hitzetage. Jetzt stellt sich natürlich die Frage, war das ein Ausreißer oder ein Vorgeschmack auf den restlichen Sommer? Rohle Roth von der Wetterwarte Süd.
1: Im Verbreitungsgebiet der Wetterwarte Süd gab es überall neue Juni-Rekorde zu verzeichnen, vielfach sogar die höchsten jemals registrierten Temperaturwerte. Begleitet wurde diese sengende Hitze vielerorts von tropischen Nächten, in denen das Quecksilber nicht unter die 20-Grad-Marke fiel. Und deutschlandweit gesehen wurden an 3 Tagen in Folge stets neue Allzeithitzerekorde mit mehr als 41 Grad aufgestellt. Schier unglaublich.
0: Na, was war aus meteorologischer Sicht bemerkenswerter, die Rekordtemperaturen selbst oder die Dauer der Hitze?
1: Aber nicht nur diese Allzeitrekorde sind bemerkenswert, sondern auch die Dauer der Hitzewelle mit 12 Tagen über 30 Grad und die 5 Tage mit 35 Grad und mehr. Obwohl der Sommer dem Kalender nach eben erst begonnen hat, verbuchten die Statistiker, den Mai mit eingerechnet, bereits mehr Hitzetage als im Mittel der Jahre 1991 bis 2020 das gesamte Sommerhalbjahr hindurch zu erwarten wären.
0: Würdest du sagen, geht's mit dem Sommer weiter dieses Jahr?
1: Heute gibt es über den Tag verteilt zwar auch einige Sonnenscheinstunden, doch in der schwülen Luft können sich örtlich Schauer und Gewitter bilden. Etwas verbreiteter am Abend und in der Nacht. Diese verziehen sich morgen immer mehr ins Allgäu und von der Schwäbischen Alb her wird es bei gedämpfter Sommerwärme zusehends freundlicher. In der Nacht auf Donnerstag kühlt es endlich wieder einmal angenehm erfrischend ab. Also durchatmen und lüften. Danach herrscht überwiegend schönes und warmes Sommerwetter. Was uns dann der Hochsommer bringen wird, weiß nur der Geier.
0: Okay, dann fragen wir den auch noch demnächst. Dankeschön erstmal, Rohle Roth von der Wetterwarte Süd. Wetter bleibt also spannend. Zuverlässige Infos gibt es natürlich immer bei uns im Programm und auch auf Roles Website auf wetterwarte-süd.com.

0: Matt Simons, After the Landslide. Wir schauen mal kurz auf die Straßen. Da gab es einen Vorfall auf der A7 und zwar Langenau in Fahrtrichtung Dreieck Hittistetten. Auf der A7 sind gerade bei Langenau sehr, sehr viele Feuerwehrfahrzeuge aufgefahren und da staut sich's zurück. Vermutlich eine Sperrung, ist aber noch nichts bestätigt, was da passiert ist. Aber diesen Bereich meiden, wenn ihr praktisch ab Langenau auf der A7 Richtung Hittistetten unterwegs seid. Versucht noch auszuweichen oder erst gar nicht raufzufahren. Wie gesagt, da ist gerade ein größerer Einsatz in Gange. Sobald wir mehr wissen, werden es natürlich wir als erstes vermelden hier bei Donau 3FM. Wünschen euch trotzdem eine gute Fahrt.
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8: Es ist 18 Uhr.
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13: Bürgergeld wird zur Grundsicherung und Drogenfahrt in Senden. Ich bin Fabian Schober. Guten Abend. Es ist mehr als nur eine Namensänderung. Ab morgen heißt die Unterstützung für Langzeitarbeitslose nicht mehr Bürgergeld, sondern Grundsicherung. Und damit kommen auch deutlich schärfere Regeln für die Bezieher.
14: Wer zumutbare Arbeit ablehnt, Fördermaßnahmen abbricht oder wiederholt Termine beim Jobcenter versäumt, muss mit drastischen Leistungskürzungen rechnen bis hin zur kompletten Einstellung aller Zahlungen. Über die Höhe der Zahlungen wird politisch zwar diskutiert, vor allem aus der CDU und CSU kommen Forderungen, den Regelsatz zu kürzen, aber im Moment bleibt er unverändert bei 563 Euro für Alleinstehende. Aus Berlin, Uli Reitinger.
13: Ein Autofahrer hat in Senden unter Drogeneinfluss eine Reihe von Unfällen verursacht. Zuerst hat der 42-Jährige mit seinem Auto eine 17-jährige E-Scooter-Fahrerin auf dem Radweg erfasst. Danach ist er falsch herum im Kreisverkehr in das Auto einer 26-Jährigen gekracht. Beide Frauen wurden leicht verletzt. Der Mann ist dann zu Fuß geflüchtet, die Polizei konnte ihn aber einfangen. Gegen ihn wird wegen zahlreichen Delikten ermittelt. Der Sachschaden wird auf 18.000 Euro geschätzt. Die Bahn bekommt Konkurrenz auf ihren eigenen Schienen. Auf stark ausgelasteten Fernstrecken muss die Deutsche Bahn künftig mindestens ein Viertel der Kapazitäten an Wettbewerber abgeben, wie das italienische Unternehmen Italo, das ab 2028 in Deutschland fahren will. Donau 3FM-Reporterin Claudia Wächter.
15: Mehr Konkurrenz, davon könnten dann am Ende aber auch die Fahrgäste profitieren, hofft zumindest die Bundesnetzagentur. Heißt, die Ticketpreise im Fernverkehr könnten sinken. Geplant ist, dass die Italiener erst einmal zwei Strecken aus dem Süden, also von München gen Norden bekommen, Richtung Dortmund und Hamburg. Laut Experten übrigens zwei wichtige und lukrative Strecken.
13: Die Fans des SSV Ulm dürfen sich kommende Saison auf ein bekanntes Gesicht freuen. Marcel Segert verlängert überraschend seinen Vertrag bei den Ulmer Fußballern für 2 Jahre bis 2028. Der 32-jährige Innenverteidiger war eigentlich schon als Abgang kommuniziert worden. Nach der Kehrtwende gewinnen die Spatzen einen Spieler mit geballter Erfahrung. Segert kommt auf über 200 Drittliga- und über 120 Regionalligaspiele. Mehr Nachrichten in einer halben Stunde und jederzeit auf donau3fm.de.
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0: Mit einer Gewitterwarnung derzeit vom Deutschen Wetterdienst und die kann noch ein Weilchen andauern und vor allem auch morgen noch halten. Morgen auch gewitterlastige Luft und morgen dann abgekühlt auf bis zu 22 Grad, in der Nacht auf Donnerstag sogar 12 Grad, da kann man mal wieder ein bisschen durchlüften. Ab Donnerstag geht's nämlich wieder mit viel Sonne weiter.
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0: Kurz nach 6, bitte den Bereich auf der A7 meiden ab Langenau und zwar in Fahrtrichtung Hittistetten, also Langenau Richtung Füssen, denn bei der Autobahnauffahrt Langenau sind ziemlich viele Feuerwehrfahrzeuge aufgefahren. Da ist was passiert, es ist noch nicht überliefert, was da los ist. Vielleicht steht er gerade im Stau und können wir da eine Mitteilung schicken per WhatsApp. Momentan also diesen Bereich meiden, da staut sich's ab Langenau schon zurück und zwischen Niederstotzingen und Kreuz Ulm-Elchingen ebenfalls schon 12 Minuten Zeitverlust.
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0: Blitzer aktuell Erlenbachstraße in Erbach auf Höhe der Firma Gerber und Ulm-Weinbergweg beim Mehrgenerationenhaus.
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0: Nur wenige Künstler erleben derzeit einen so großen Hype wie er, ne? Latin Star Bad Bunny. Der füllt ganze Stadien, hat in diesem Jahr auch die Super Bowl Halftime Show performt und zählt zu den ganz großen Stars. Warum ausgerechnet er jetzt für ganz schön viel Publicity bei einem kleinen Eisstockverein aus Österreich gesorgt hat, das hört er gleich im Donau 3 FM Promiversum.

0: Pet Shop Boys bei Donau 3 FM. Sodele, habt ihr noch alte Vereinsjacken bei euch zu Hause rumliegen vielleicht? Dann hebt die mal lieber noch auf, denn die könnten vielleicht irgendwann mal Gold wert sein. Warum? Das hört ihr am besten mal selbst. 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
3: Freunde der gepflegten Unterhaltung, also besseres Marketing hätte der Verein gar nicht bekommen können. Der ESV Hilkering ist ein kleiner Eisstockverein aus Oberösterreich und genau der sorgt gerade international für Aufsehen. Warum? Ja, das ist eine ziemlich lustige Geschichte. Starten wir mal von vorne. Bad Bunny, habt ihr mit Sicherheit schon mal gehört, das ist einer der größten Latin Stars der Welt. Puerto Ricaner und er ist ja in diesem Jahr auch der Star der Super Bowl Halftime Show gewesen. Aktuell ist er mit seiner Debi Tirar Mas Fotos World Tour unterwegs, füllt riesige Arenen und Stadien und ja, der geht einfach gerade komplett durch die Decke. Ja, und genau er stand bei einem seiner Konzerte in Düsseldorf plötzlich mit einer blauen Vereinsjacke auf der Bühne und hinten drauf steht in gelber Schrift, gut leserlich, ESV Hilkering. Nochmal, das ist ein kleiner Eisstockverein aus Oberösterreich. Auf Social Media wird jetzt natürlich gerätselt, gelacht und auch fleißig geteilt. Alle fragen sich natürlich, wie kommt einer der größten Stars der Welt bitte an die Jacke von einem kleinen Eisstockverein? Die ehrliche Antwort, so genau weiß es offenbar niemand. Im Verein wird vermutet, dass die Jacke irgendwann mal in einem Altkleidercontainer gelandet sein könnte. Fest steht auf jeden Fall, die Jacken stammen wohl aus den 90ern und sind ziemlich selten. Laut Krone soll es nur rund 20 Stück davon geben. Und jetzt hat der Hype auch den Sammlermarkt erreicht. Ein Exemplar wird online für 2000 Euro angeboten. Der Verein selbst sagt, die Jacken gehören den früheren Mitgliedern privat. Wer also noch eine im Schrank hat, darf dann einfach selbst entscheiden, ob er sie behält oder vielleicht doch noch zum Bad Bunny Fanartikel macht.
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4: Es ist 6:30.
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6: Bürgergeld wird zu Grundsicherung und Drogenfahrt in Senden. Ich bin Fabian Schober. Guten Abend. Es ist mehr als nur eine Namensänderung. Ab morgen heißt die Unterstützung für Langzeitarbeitslose nicht mehr Bürgergeld, sondern Grundsicherung. Und damit kommen auch deutlich schärfere Regeln für die Bezieher.
7: Wer zumutbare Arbeit ablehnt, Fördermaßnahmen abbricht oder wiederholt Termine beim Jobcenter versäumt, muss mit drastischen Leistungskürzungen rechnen bis hin zur kompletten Einstellung aller Zahlungen. Über die Höhe der Zahlungen wird politisch zwar diskutiert, vor allem aus der CDU und CSU kommen Forderungen, den Regelsatz zu kürzen, aber im Moment bleibt er unverändert bei 563 Euro für Alleinstehende. Aus Berlin, Uli Reitinger.
6: Ein Autofahrer hat in Senden unter Drogeneinfluss eine Reihe von Unfällen verursacht. Zuerst hat der 42-Jährige mit seinem Auto eine 17-jährige E-Scooter-Fahrerin auf dem Radweg erfasst. Danach ist er falsch herum im Kreisverkehr in das Auto einer 26-Jährigen gekracht. Beide Frauen wurden leicht verletzt. Der Mann ist dann zu Fuß geflüchtet, die Polizei konnte ihn aber einfangen. Gegen ihn wird wegen zahlreichen Delikten ermittelt. Der Sachschaden wird auf 18.000 Euro geschätzt. Die Bahn bekommt Konkurrenz auf ihren eigenen Schienen. Auf stark ausgelasteten Fernstrecken muss die Deutsche Bahn künftig mindestens ein Viertel der Kapazitäten an Wettbewerber abgeben, wie das italienische Unternehmen Italo, das ab 2028 in Deutschland fahren will. Donau 3 FM-Reporterin Claudia Wächter.
8: Mehr Konkurrenz, davon könnten dann am Ende aber auch die Fahrgäste profitieren, hofft zumindest die Bundesnetzagentur. Heißt, die Ticketpreise im Fernverkehr könnten sinken. Geplant ist, dass die Italiener erst einmal 2 Strecken aus dem Süden, also von München gen Norden bekommen, Richtung Dortmund und Hamburg. Laut Experten übrigens 2 wichtige und lukrative Strecken.
6: Die Fans des SSV Ulm dürfen sich kommende Saison auf ein bekanntes Gesicht freuen. Marcel Segert verlängert überraschend seinen Vertrag bei den Ulmer Fußballern für 2 Jahre bis 2028. Der 32-jährige Innenverteidiger war eigentlich schon als Abgang kommuniziert worden. Nach der Kehrtwende gewinnen die Spatzen einen Spieler mit geballter Erfahrung. Segert kommt auf über 200 Drittliga- und über 120 Regionalligaspiele. 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
10: Die Temperaturen in der Nacht gehen runter auf 18 Grad. Momentan gewittert es schon vielerorts in Schwaben. Das wird auch die Nacht hindurch so bleiben. Das erwischt natürlich nicht alle. Das kommt auch nur zeitweise was runter, aber es kann teilweise heftig ausfallen. Morgen dann ein abgekühlterer Tag bei 21 bis 22 Grad und immer noch Gewittergefahr. Die Nacht auf Donnerstag wird ein bisschen angenehmer, da kann man mal wieder ein bisschen durchatmen bei 12 Grad. Ab Donnerstag dann wieder strahlender Sonnenschein und nicht mehr ganz so gnadenlos heiß, aber trotzdem 26 bis 30 Grad Hochsommertemperaturen.
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10: Kurz nach 6:30, es läuft eine Unfallaufnahme auf der A7 Ulm Richtung Füssen. Da haben wir zwischen Langenau und dem Kreuz Ulm-Elchingen. Die Unfallaufnahme jetzt auf dem Standstreifen und derzeit bereits über 4 Kilometer Stau, Zeitverlust derzeit 18 Minuten. Und die A8 Stuttgart Richtung München zwischen Burga und Zusmarshausen, Aquaplaning-Gefahr, da gibt's auch einen Unfall. Unbedingt Vorsicht in diesem Bereich. Und es trifft überall auf die Gebiete zu. Jetzt entstehen Abendgewitter, es gibt auch eine amtliche Gewitterwarnung. Und deswegen bitte vorsichtig unterwegs sein.
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10: Blitzer in Ulm am Bleicher Haag, wenn ihr vom Mehringer Weg herkommt. In Erbach auf der Erlenbachstraße auf Höhe der Firma Gerber und Ulm-Weinberg-Weg auf Höhe vom Mehrgenerationenhaus.
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10: Unser heutiger Tageshit ist offenbar nicht nur was für die Tanzfläche, sondern auch fürs Karate-Training, ne? Ist aber jetzt nicht, wie viele vielleicht vermuten, Kung-Fu-Fighting. Nö, nö. Auf jeden Fall sehen das mit dem Karate-Training zumindest mal die Minions so. In ihrem zweiten Film legen die kleinen gelben Chaoten genau diesen Track auf, als sie Kampfsport lernen sollen. Welcher Song das ist und warum er heute perfekt passt, hört er gleich mitsamt dem Hit. Aber vorher gibt's erstmal die Imagine Dragons, Boy Meets Girl und Somber.

Boy Meets Girl, wunderschöner 80er-Hit hier, Waiting for a Star to Fall. Wir schalten kurz auf die Straßen, denn es gibt einen Unfall. Und zwar, wenn ihr von der B30 Biberach Richtung Ulm fahrt, am Übergang von der B30 runter zur B28 bzw. Richtung Neu-Ulm-Europastraße. Da hat's gescheppert. Zwei Fahrzeuge sind ineinander gefahren und deswegen kommt's da zu größeren Behinderungen momentan. Diesen Bereich meiden, B30, Übergang auf die B28 bzw. Ausfahrt Neu-Ulm. Dort gab's den Unfall. Vorsicht also in diesem Bereich.

0: Die Imagine Dragons und Thunder. Und genau das ist jetzt gerade vielerorts der Fall, wenn es gewittert, gell? Also seid vorsichtig unterwegs.
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0: 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Der nächste Song perfekt fürs Karate-Training. Das haben jedenfalls die kleinen gelben Minions in ihrem zweiten Film gefunden. Denn da soll ihnen eine strenge Karate-Lehrerin den Kampfsport beibringen. Und dazu legen sich die Minions auch die passende Musik auf.
3: Jetzt wird trainiert. Ha!

0: Okay.
1: Gönnt euch eine Pause. 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
2: Ja, ich weiß nicht, ob ihr den Trainingssong vielleicht erkannt habt. Ne? Der Song, auf den die Minions da so abgefahren sind, war jedenfalls heute, genau vor 46 Jahren, die Nummer 1 in Deutschland. Lips Inc., Funky Town und damit auch der heutige Tageshit hier bei Donau 3 FM.

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0: Es ist 19 Uhr.
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8: Ich bin Thomas Bliski. Die Inflation in Deutschland hat sich im Juni abgeschwächt. Nach vorläufigen Angaben des Statistischen Bundesamts stiegen die Verbraucherpreise im Vergleich zum Vorjahresmonat um 2,3%. Im Mai hatte die Teuerungsrate noch bei 2,6% gelegen. Ausschlaggebend waren demnach vor allem gesunkene Ölpreise und der Tankrabatt. Dagegen verteuerten sich Lebensmittel und Dienstleistungen. Die Spritpreise ziehen bereits vor dem Ende des Tankrabatts spürbar an. Nach Angaben des ADAC kostete ein Liter Diesel am Mittag im bundesweiten Durchschnitt 3,5 Cent mehr als am Vortag. E10 verteuerte sich um 3,3 Cent.
9: Gerechtfertigt sind diese Preiserhöhungen nicht, sagt der ADAC. Und dennoch an vielen Zapfsäulen, da stehen die Autofahrer Schlange. Viele wollen einfach nochmal voll tanken, denn der Countdown läuft. Und gut möglich, dass es ab morgen Mittag noch einmal einen Preissprung nach oben gibt. Zwar haben die Mineralölkonzerne den Tankrabatt in den vergangenen 2 Monaten nicht immer komplett weitergegeben, aber vielen Autofahrern hat er geholfen. Claudia Wächter, Nachrichtenredaktion.
8: Der oberste Gerichtshof der USA hat Präsident Trump im Streit um das Geburtsrecht eine Niederlage zugefügt. Der Supreme Court entschied, dass in den Vereinigten Staaten geborene Kinder weiterhin automatisch die US-Staatsbürgerschaft erhalten, auch wenn ihre Eltern sich illegal oder nur vorübergehend im Land aufhalten.
10: Es war eine von Präsident Trumps wichtigsten Herzensangelegenheiten, das sogenannte Geburtsrecht abzuschaffen. Ein verfassungsmäßig verankertes Gesetz, das Babys, die in den USA geboren werden, automatisch die amerikanische Staatsbürgerschaft zuerkennt. Für Trump ist das eine herbe Niederlage, denn nach seiner Meinung wird diese Regelung von illegalen Einwanderern und Asylsuchenden ausgenutzt. Daher wollte Trump die Anordnung massiv einschränken und damit den sogenannten Geburtstourismus stoppen. Tina Eck, USA.
8: Und zum Sportfußball. Nach dem WM aus hat der Deutsche Fußballbund eine Entscheidung über die Zukunft von Bundestrainer Julian Nagelsmann vertagt. DFB-Präsident Bernd Neuendorf kündigte an, die Gründe für das Ausscheiden gemeinsam mit der sportlichen Leitung in Ruhe aufzuarbeiten. Das Abschneiden bei der Weltmeisterschaft genüge nicht den eigenen Ansprüchen. Nagelsmann hatte nach dem verlorenen Elfmeterschießen gegen Paraguay seine Bereitschaft erklärt, im Amt zu bleiben.
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11: Es gewittert vielerorts in Schwaben und vielerorts hat es auch schon etwas Regen gegeben und ein bisschen abgekühlt. In der kommenden Nacht haben wir Temperaturen bis zu 18 Grad. Morgen Mittwoch auch gewitterlastige Luft. Tagsüber wird es ein bisschen kühler sein als zuletzt gewohnt. Da kann man mal wieder durchatmen bei 21 bis 22 Grad. In der Nacht auf Donnerstag sogar bei 12 Grad. Allerdings ab Donnerstag wieder viel Sonnenschein und dann wird es auch wieder wärmer. Allerdings erträglicher bei 26 bis maximal 30 Grad zunächst mal.
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11: Um 19.03 Uhr A7 Ulm Richtung Füssen zwischen Langenau und Kreuz Ulm-Elchingen. Unfallaufnahme nach wie vor und über 2 Kilometer Stau, 21 Minuten Verlust zwischen Niederstotzingen und dem Kreuz Ulm-Elchingen, wenn ihr Richtung Füssen unterwegs seid. Und die A8 München Richtung Stuttgart zwischen Zusmarshausen und Burgau. Vorsicht, Gegenstände auf der Fahrbahn, da liegen Fahrzeugteile. Und auch Gefahr durch eine defekte Gasleitung und Aquaplaning-Gefahr. Also Vorsicht unbedingt in diesem Bereich. Da gab es auch bereits, wie gesagt, einen Unfall und derzeit über 1 Kilometer Stau. Noch ist der Zeitverlust mit 2 Minuten relativ gering, aber trotzdem kann das natürlich länger werden, vor allem auch wegen der Aquaplaning-Gefahrfahrt. Bitte entsprechend vorsichtig. B30 Biberach Richtung Ulm, in Neu-Ulm an der Überleitung zur B28 von der B30 kommend. Gefahr durch ein defektes Fahrzeug und wie gesagt, Gewitter und das heißt umherfliegende Äste, örtlich auch ein bisschen Hagel möglich und natürlich Aquaplaning-Gefahr. Denkt bitte daran, fahrt vorsichtig.
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11: In Rottum in der Ortsdurchfahrt Richtung Ochsenhausen und Ulm Weinbergweg auf Höhe vom Mehrgenerationenhaus.
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11: So, für schöne Wanderungen, da müsst ihr eigentlich gar nicht weit wegfahren, sondern die sind manchmal direkt vor der Haustür möglich.
13: Das ist wirklich das Schönste am Wandern, der Ausblick, wenn man dann oben ist. Ach, schön!
11: Ja, wo unsere Donau 3 FM Wandermaus Jana Faas unterwegs war und diesen herrlichen Ausblick genossen hat, das erfahrt ihr gleich. Sie nehmt euch ein Stück mit. Ja, schade, dass ich meine Wandergitarre jetzt nicht dabei habe, aber wir haben ja auch so viel Musik mit Mike and the Mechanics, mit Harry Styles und mit Michael Schulte und Rehab.
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0: 3FM mit Mike and the Mechanics and Over My Shoulder. So, Italien, Österreich und die Schweiz, da ist es richtig schön zum Wandern. Aber vor unserer Haustür in Schwaben, da gibt's genauso schöne Routen. Und unsere Donau 3FM Wandermaus, Jana Faas, hat da mal eine richtig schöne für euch rausgesucht.
1: Ich bin jetzt in dem wunderschönen Blaubeuren angekommen. Hier startet die kleine Wandertour und zwar am Bahnhof in Blaubeuren. Da könnt ihr entweder mit dem Zug ankommen oder aber es gibt einen kostenlosen Park-and-Ride-Parkplatz. Kostenlose Parkplätze, dass es das noch gibt. Vom Bahnhof Blaubeuren folgt ihr dann links der Beschilderung Richtung Brillenhöhle und Günzeburg. Da müsst ihr dann ein paar hundert Meter an der Straße entlang und irgendwann seht ihr dann rechts an der Straße die Schilder Richtung Günzeburg und Brillenhöhle. Und dann geht's erstmal rein in den Wald und ein paar Stufen nach oben. Nach einem ganz kleinen Anstieg seht ihr irgendwann Schilder und eine Abzweigung zur Brillenhöhle. Die könnt ihr natürlich noch mitnehmen. Ich laufe aber direkt weiter zu den küssenden Saufelsen. Wow, das ging jetzt richtig schnell und ich war richtig überrascht. Die sehen so süß aus. Also es sieht tatsächlich so aus, hat er nicht umsonst den Namen, wie zwei küssende Schweine. Und es ist so süß und man kann das so durchschauen. Und es kam jetzt her plötzlich, also ihr braucht gerade mal 20 Minuten vom Bahnhof Blaubeuren zu der ersten sehr süßen Sehenswürdigkeit. Und nach weiteren 20 Minuten, also es ging jetzt wirklich richtig schnell, erreichen wir die Günzeburg. Da geht es jetzt erstmal ein paar Treppen nach oben. Und dann, oh, ich bin schon so auf den Ausblick gespannt. Das ist wirklich das Schönste am Wandern. Der Ausblick, wenn man dann oben ist. Die letzten Meter. Und, ach, oh, da ist eine Bank. Ach, schön. Man sieht da jetzt schön über Blaubeuren. Und die Sonne scheint. Nach kurzem Aussicht genießen und natürlich unser Feschbar essen und trinken. Trinken immer wichtig. Machen wir uns auf den Rückweg. Teilweise durch den Feldweg und durch den Wald geht's dann wieder runter. Ihr lauft dann so ein bisschen über der Straße entlang. Das ist der Panoramaweg. Da könnt ihr schön über Blaubeuren schauen. Da seht ihr auch das Rosenschloss zum Beispiel oder das Ruckenkreuz. Und jetzt laufen wir gerade die Treppen runter. Und jetzt gehen wir noch einmal unter der Straße durch. Da ist so ein riesen Tunnel. Und dann sind wir schon wieder in der Innenstadt von Blaubeuren angelangt. Und wenn ihr noch ein bisschen Zeit mitgebracht habt, dann könnt ihr noch durch die Innenstadt Blaubeuren schlendern und vielleicht ein Eis essen, bevor es dann wieder zum Bahnhof zurückgeht. Und wir haben jetzt ja so nicht mal 2 Stunden gebraucht mit Pause. Also eine perfekte Wanderung für alle, die kurz mal raus wollen, aber auch nur kurz. Und für alle, die nicht so eine anstrengende Wanderung machen möchten. Also ich fand es richtig, richtig schön.
0: Übrigens befinden sich auf der Route auch viele Kletterfelsen für alle Kletterfans. Ein Video von der Wanderung gibt's auf unseren Social-Media-Kanälen Instagram, Facebook und natürlich auch auf donau3fm.de.
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1: Es gibt hier Momente, in denen das Leben nicht mehr flüstert, sondern ein bisschen lauter wird. Und genau so einen Moment hat Chris Engelmann erlebt, als er 2019 mit sehr viel Glück überhaupt noch überlebt hat. 26 Tage lang war das ungewiss und danach hat sich sein Blick auf das Leben komplett geändert. Und das möchte er mittlerweile weitergeben. Chris Engelmann ist gar kein Guru, sondern einfach ein Mensch, der gesagt hat, ich bin gefallen, wieder aufgestanden und jetzt möchte ich allen helfen, die vielleicht manchmal auch so ein bisschen hadern. Ich freue mich auf seine Geschichte, die ziemlich unter die Haut gehen wird und vor allem, dass er diese Woche da ist. Das

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1: Servus zusammen. Heute am Dienstagabend mit Donau 3 FM. So, wir wollen euch gleich nochmal eine tolle Veranstaltung ans Herz legen, die sich lohnt. Da haben wir wieder was Tolles für euch rausgesucht. Vorher gibt's aber natürlich Musik für euren Dienstagabend. Da haben wir jetzt unter anderem mit dabei James Arthur, Belinda Carlisle oder auch Leonie und Callum Scott. Jetzt und hier mit Stay.

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0: 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Es ist 20 Uhr.
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5: Ich bin Thomas Bleskin. Die Inflation in Deutschland hat im Juni weiter nachgelassen. Nach vorläufigen Zahlen des Statistischen Bundesamts stiegen die Verbraucherpreise im Vergleich zum Vorjahr um 2,3% nach 2,6% im Mai.
6: Vor allem an der Zapfsäule hat sich die Lage entspannt. Viele Autofahrerinnen und Autofahrer konnten deshalb zumindest etwas durchatmen. Energie hat im Juni zwar immer noch mehr gekostet als vor einem Jahr, der Anstieg fiel aber deutlich geringer aus als zuletzt. Lebensmittel und Dienstleistungen wie Restaurantbesuche oder Reisen sind dagegen noch mal teurer geworden. Experten rechnen damit, dass die Inflation schon jetzt im Juli wieder anzieht, unter anderem weil der Tankrabatt dann ausläuft. Zoe Tassovali, Redaktion.
5: Die Spritpreise haben bereits vor dem Ende des Tankrabatts spürbar angezogen. Nach Angaben des ADAC kostete ein Liter Diesel am Mittag im bundesweiten Durchschnitt 3,5 Cent mehr als am Vortag. Super E10 verteuerte sich um 3,3%. Der Automobilclub hält den Anstieg angesichts sinkender Ölpreise für nicht gerechtfertigt und vermutet, dass Mineralölkonzerne die ab morgen geltende höhere Energiesteuer schon jetzt einpreisen. Auch das Bundeskartellamt kündigte eine genaue Prüfung möglicher Preisaufschläge an. Und zum Sport. Fußball. Manuel Neuer hat jetzt endgültig den Schlusspunkt gesetzt. Nach dem bitteren WM-Aus gegen Paraguay beendet der Nationaltorhüter seine Karriere im DFB-Trikot. Ob es nach dem frühen Aus auch für Bundestrainer Julian Nagelsmann weitergeht, ist dagegen weiter offen.
7: Es sei extrem bitter, so aufzuhören, erklärt Neuer bei Magenta und zieht damit endgültig einen Schlussstrich unter seine Karriere in der Nationalmannschaft. Das wünschen sich immer mehr Experten auch von Julian Nagelsmann. Nicht nur Lothar Matthäus, auch Mats Hummels und vor allem Didi Hamann, der Nagelsmann schon in der WM-Vorbereitung Fehler ankreidet. DFB-Sportdirektor Rudi Völler kündigte an, dass die DFB-Spitze in den nächsten ein, zwei Tagen beraten werde. Er selbst, so Völler, würde an Nagelsmann festhalten, aber er entscheide das nicht alleine. Thomas Thonfeld, Sportredaktion.
5: Nach dem WM-Austritt die deutsche Fußballnationalmannschaft die Heimreise an. Die Spieler verlassen das Teamquartier in Winston-Salem nach einem letzten gemeinsamen Treffen individuell. Das DFB-Team war bei der Weltmeisterschaft im Elfmeterschießen gegen Paraguay ausgeschieden und hatte den Einzug ins Achtelfinale verpasst.
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8: Der Mittwoch bringt Temperaturen nur noch bis zu 22 Grad. Vereinzelt sind immer noch Gewitter möglich. Da gibt's auch eine Warnung, eine entsprechende vom Deutschen Wetterdienst. Temperaturen in der Nacht auf Donnerstag zum Durchatmen bei 12 Grad. Ab Donnerstag wieder vermehrt Sonne und dann auch wieder steigende Temperaturen, allerdings im moderaten Bereich zwischen 26 und 30 Grad.
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9: Die A7 Füssen-Reute Richtung Ulm. Zwischen Dreieck Hittestetten und Nersingen. 1 Kilometer Stau. Zeitverlust 3 Minuten. Die A7 Füssen-Reute Richtung Ulm. Zwischen Dreieck Hittestetten und Nersingen Unfall. Aquaplaning-Gefahr. Gefahr durch Personen auf der Fahrbahn. Rechter Fahrstreifen blockiert. Die A7 Ulm Richtung Füssen-Reute. Zwischen Langenau und Kreuz Ulm-Elchingen Unfallaufnahme auf dem Standstreifen. Die A7 Würzburg Richtung Füssen-Reute. Zwischen Langenau und Kreuz Ulm-Elchingen. Dichter Verkehr. Zeitverlust 4 Minuten. Die A8 München Richtung Stuttgart, zwischen Burgau und Günzburg, 1 Kilometer Stau, Zeitverlust, 15 Minuten. Die A8 München Richtung Stuttgart, zwischen Burgau und Günzburg Unfallaufnahme, Verkehr wird an der Unfallstelle vorbeigeführt. Und noch die A96 Lindau Richtung München, zwischen Eichstätten und Eitrach Gefahr durch defekten LKW auf dem Standstreifen. 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
10: Ja, wir haben uns 20 Jahre lang nicht gesehen und es ist viel passiert in der Zeit. Umso mehr freue ich mich, heute bei ihm zu sein und ihn zu treffen. Hello, Mark Terenzi.
11: Hello, freut mich total, crazy. A reunion irgendwie, ne? Absolut. So viele Jahre, sehr cool.
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1: Ich habe hier ja eigentlich mal einen Urlaub in diesem Jahr und dann dachte ich mir, Mark Terenzi hat eine Eisdiele, den muss ich dieses Mal unbedingt besuchen. Was ist da passiert?
2: Ja, yeah, cool. Yeah, die Idee war von meinem Manager und Best Friend Jan Witte. Wir sind zusammen seit 17 Jahren zusammen gearbeitet. Mein Manager, mein Best Friend, mein Business Partner. Und er hat einmal gesagt, weißt du was, du brauchst etwas anderes in deinem Leben. Du kennst meine ganzen Geschichte von vorher und wie schwer das war für mich. Und ich habe ein neues Leben eigentlich aufgebaut. Aber bevor ich das gemacht habe, der hat mir geholfen. Und niemand war da, er war da für mich. Nach der Klinik, er hat mich nach Türkei geschickt vor 9 Wochen. Ich habe gelebt so in Land. Ich habe Essen, ich habe gegessen from Fisch von dem Meer. Und so wieder ein Mann zu sein.
1: Ein völlig anderes Leben.
2: Ein komplett anderes Leben da. Und ich war zusammen mit einem von unseren really good friends, einem World Champion Kickboxer. Ich trainiert 2 Stunden morgen, 2 Stunden abend. Und da war gar kein Alkohol, gar nichts. Das geht an so Brotherschaft in so Familie, was ich habe vermisst für eine lange Zeit, so ein Mann zu sein wieder. Und er sagt, okay, wenn du kommst zurück, wir machen Eis. Und ich habe gedacht, hä, was mache ich? Ich habe gedacht, so Eis am Stiel im Ballermann oder sowas. Und ich kam zurück und ich habe diese Firma gesehen, Giovanni L., ist riesig groß in Deutschland. They have hundreds of locations. Und Jan hat das gekauft hier in Spanien, für die ganzen Spanien, von Giovanni Lasagna, who is a friend from him, from Hanover. Und ich sagte, okay, wir übernehmen diese Firma. Und das ist ziemlich krass. Und ich habe angefangen, so ich habe geliefert. Erstmal, wir hatten nicht gewusst, was ich möchte machen. Geliefert, dann ich habe so das Eis gemacht. Dann ich habe Eis verkauft. Ich habe alles gelernt. Und irgendwie, ich habe verliebt in Ice Cream. Und jetzt, ich run das ganze Business mit ihm zusammen. Und wir machen mehr Locations auf. It's a Franchise-System. Und ich habe gesehen, dass viele von meinen Promi-Friends haben gar keine Möglichkeit, etwas zu machen für Zukunft. Wir sind alle aus der gleichen Branche. Entertainment ist nicht wie das war. Musik ist nicht genug heutzutage. Aber jetzt ich habe eine Basis für mein Leben, das hat nichts zu tun mit Musik und funktioniert ohne mich. Und das ist ein sehr gesundes Leben, was ich habe jetzt. Ich habe etwas zu arbeiten an jeden Tag. Ich bin sehr ADHS. Für mich ist perfekt. Und ich arbeite genauso wie alle anderen, aber ich baue etwas Großes auf für die Zukunft. Das wird immer hier bleiben. Und das ist ein cooles Gefühl in der Entertainment-Industrie. Du hast gesehen bei mir, du kannst Nummer 1 sein, du kannst auch niemand sein. Der Gerichtsprozess, for example, das war 2 Jahre, bis sie erklärt. Niemand möchte mit mir arbeiten. Für 2 Jahre lang, 2,5 Jahre. Jetzt ist es erklärt. Ich habe gewonnen. Freispruch, aber 2 Jahre nichts. Und das ist schwer als Künstler. Aber jetzt, ich habe diese Basis. Und ich mag zum Beispiel Entertainment und Musik, wenn ich will, nicht wegen dem muss.

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1: Die Plattenküche heute mit Mark Terenzi. Und für alle Hörerinnen und Hörer, die dich jetzt natürlich schlecht sehen können, du schaust super aus, du bist gefühlt ein bisschen schlanker wie vielleicht früher. Du bist drahtig, sportlich, ein neuer Mensch.
2: Ich bin ein kompletter neuer Mensch. Ich habe nicht gedacht, ich würde so gut funktionieren. Aber ich muss dir sagen, wenn du möchtest dein Leben ändern, du musst alles ändern. Ich habe alle meine Numbers gelöscht, ein neues Handy gekriegt. Ich rede nicht mit vielen Leuten von der Vergangenheit. Ich habe ein komplett neues Leben aufgebaut in einem anderen Land, weg von alles anderes. Und ich kann das sagen, wenn ich kann das schaffen, jeder kann.
1: Ja, aber was ich so krass finde auch, man hat ja immer diese zwei Welten. Du bist ja immer jemand gewesen, der auch gerne natürlich geliefert hat, aber auch gefeiert hat. Du bist auf Partys gewesen, du bist im Fernsehen, im Radio, überall. Und dann ist es auf einem Klick irgendwie weg. Ne? You change your life.
2: Ja, das war, it was really, ja, yeah, weißt du was, ich möchte immer Rockstar-Leben haben. Immer, als ein Kind. Ich möchte ein Rockstar werden. In 2000er, ich denke, 2000 war angefangen mit Natural. Das war cool, so besoffen, abgefuckt, Sex, Drugs und Rock'n'Roll. Das war cool. Der mehr besoffen du warst, der cooler du warst. Aber das ist nicht mehr so heutzutage. Aber ich habe das wirklich gelebt, du musst dir sagen. Ich habe wirklich ein Rockstar-Leben gehabt. Ich habe alles gemacht. At the end of my life, ich würde nie denken, okay, ich sollte das versuchen oder das machen. Ich habe das wirklich alles gemacht. Aber ich denke, ich bin fast 50. Und ich denke, mein Gedanke ist anders. Und ich habe nie wirklich so ein Ziel für mich gehabt. Was sieht meine Zukunft aus in 10 Jahren? Ich war schnell, ich habe nur gedacht an next year. Was für einen Hit kann ich haben? Was next Tourney, next Ding, next Show? Aber ich habe nicht wirklich weiter gedacht, wie sieht mein Leben aus in 15 Jahren? Und jetzt meine ganzen Idee ist anders. Und ich bin mehr glücklich als vorher, weil ich habe einen Blick für wirklich eine Zukunft, der bleibt. Und jetzt momentan ich arbeite für Frieden, ich würde sagen, oder für Ruhe und für das Leben, das wir haben, aber für einfach Freiheit.
1: Den ersten Song, den wir heute hören von dir, was sollen wir spielen?
2: Oh, von mir? Put Your Arms Around Me. Das war die Anfang von meiner ganzen Karriere. Da gibt es auch eine Netflix-Dokumentary momentan, called Dirty Pop, über uns Backstreet Boys NSYNC und unser Manager, Lou Prominent. Die Echtgeschichte über uns. Das ist krass Dokumentary, ist really die Echtgeschichte. Aber das passt auch dazu. Du musst das anschauen, das ist ziemlich krass. Aber das ist wirklich die Geschichte, was passiert mit uns. But yeah, Put Your Arms Around Me ist der Anfang von meiner ganzen Karriere mit Lou Pearlman, who hat mein ganzes Leben geändert. Ich habe gar keine schlechten Worte über Lou Pearlman. Das vom, ich scheine nicht in der Documentary. Ich bin pro Lou Pearlman. Ich habe mein ganzes Leben geändert. Viele Leute sagen, okay, aber du hast nicht genug Geld verdient und sowas. Aber wir haben alle gewusst, was für ein Vertrag wir hatten unterzeichnet. Unser Anwalt hat zu uns gekommen und sagt, weißt du was, das ist ein beschissener Vertrag. Aber gehen, become berühmt in anderen Ländern, be world famous, maybe make kein Geld, oder go work at McDonald's. You know what I mean? Ich würde das jedes Mal nochmal machen, aber das war so eine geile Zeit und ich wünsche diese Zeit war zurück, because das war die beste Zeit in Musik, würde ich sagen. We were in 70 Ländern auf Tourneen oder sowas. We were jahrelang auf der Bühne. Ich denke, du kennst Rennen in dieser Zeit with Popcom and Top of the Pops and The Dome.
1: Viva.
3: Köln.
2: Hyatt Hotel. Yeah, totally. Köln Hyatt Hotel. This was so geil Zeit, when all the artists were all zusammen. Wir sehen uns fast jeden Tag riesige Events, riesige Sachen am Fernseher. Leute sitzen vorne vom Fernseher und gucken die Dinge an. Das war so eine geile Zeit. Aber die Leute, who sind in Musik jetzt, haben das nicht erlebt. Ich bin froh, dass es war die letzte Generation davon. That it worked like the real act music industry, believe.

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1: Hallo, in meiner nächsten Show freue ich mich auf einen ganz besonderen Gast, Mark Terenzi. Wir reden über Musik, das Leben, spannende Geschichten hinter den Kulissen und natürlich über seine Eisdielen auf Mallorca. Bis dann.
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3: Zu Gast ist heute Mark Terenzi und wir sprechen gleich natürlich über seine Pläne in Palma de Mallorca.
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1: Die Plattenküche heute mit Mark Terenzi. Wir haben eben den Song gehört, den Türöffner und Put Your Arms Around Me. Ja, das war eine geile Zeit damals auch im Radio. Ich kann mich noch erinnern, damals kamt ihr mit schwarze Mercedes-Vans bei uns im Studio an und es war die alte amerikanische Schule da. Der Lou Pearlman hat alle Künstlerinnen und Künstler getrimmt. Egal ob die Backstreet Boys, egal ob NSYNC und natürlich auch Natural. Ist das richtig erzogen worden, ne? Wie bei der Army.
2: Das war unglaublich. Das ist die beste Schulung überhaupt. Jemand hier hat so viel Geld investiert in uns besser zu machen. We had Dance-Proben, 5 Stunden pro Tag. We had Fotos gemacht. We had Media-Training. We guckten unsere Interviews an. And we had Media-Trainers, der sagt, okay, du hast deinen Finger so gemacht, das ist entweder maybe so. Jeden Tag. Fotoshootings, Dance-Training, Fitness-Training. And then we were musicians. So we had immer noch unsere Instrumenten. And we had musical trainers. We had everything. Jeden Tag. Über Jahre. Und ich bin der Musician, der ich bin heute wegen das. Das ist der geilste Zeit, ich habe gehabt in meinem ganzen Leben, muss ich sagen.
1: Wir wollen natürlich auch noch über deine Projekte sprechen, Marc. Trotzdem noch ein paar Geschichten, 2, 3 Sätze zu deiner Arbeit hier. Wenn jetzt irgendwelche Urlauber aus Deutschland nach Palma de Mallorca kommen, nicht nur am Ballermann, vor allem auch in die wunderschöne Stadt Palma, dich besuchen wollen, dann stehst du auch hinter dem Tresen, oder? Und zapfst ein Bier, oder?
2: Ich bin hier hinter dem Tresen, ich verkaufe Ice Cream, aber ich bin überall, ich run the ganze Business, aber we have 5 Locations hier in Palma. We have one location here direct in Portichol Beach, direct in this beautiful, it's the best sonnenuntergang in the ganzen island. We have our Essen here, it's more beach club feeling. We have one in Molinar, auch, so a schön klein little restaurant. We have one in Ballermann at Chalet Siena, direct neighbor the Megapark. And we have viel, viel mehr. We have in Motor World eine Tresen, we sind überall.
1: Du wirst natürlich auch von vielen hier erkannt. Und dann drehen sich vielleicht viele um, wollen ein Selfie oder... Wie gehst du damit um?
2: Ich liebe das. Die Leute sind so nett. Meine Fans wirklich... I guess Leute hat gesagt, er hat aufgewachsen mit mir. Aber die sind super lieb und super nett. Und die sind nicht aggressiv oder komisch oder sowas. Ich liebe das alles. Und das ist ein Teil from the business. Ich bin nicht in Music oder Entertainment, because ich möchte Fame haben. Ich bin in Music and Entertainment, because ich liebe Menschen. Und ich liebe meine Fans und ich liebe dieses, you know, Zusammenarbeiten zwischen ich und den unglaublich guten Fans. Und die gleichen Fans, die haben mir wirklich die Stärke gegeben, wenn ich war in der Klinik, die haben mir alle angeschrieben und really den Mut gegeben, okay, zurück zu kämpfen und komm zurück. Und ich denke, wir haben eine lange Geschichte zusammen.
1: Nächste Song, den wir uns anhören, Just the One Last Dance?
2: Just One Last Dance, das ist auch ein geiler Song, ne? Ja, ich liebe das Song. Das war einer von meinen Lieblingssongs, ja. Just

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1: Die Plattenküche heute mit Mark Terenzi. Ich bin zu Gast in seiner Location. Da hängen jede Menge schöne Limonen, Zitronen herum. Es ist wunderbar hier. Und wenn natürlich hier heute Abend dann voll ist und wenn viele Leute da sind, dann ist es was ganz Besonderes. Und Mark Terenzi wird dann ab und zu auch mit der Gitarre durch das Lokal laufen.
2: Genau, ich habe meine Gitarre, komm, sing am Tisch für Leute zwischendurch. Ich liebe diese Personal Connections. Nick Grossenbühne. Und für mich, ich singe genauso gleich und für eine Person als für 30.000, für mich ist egal.
1: Cool finde ich, Marc, bei dir, dass dein Leben sich gedreht hat, aber du eigentlich jetzt die Wichtigkeiten verändert hast. Also sprich, du hast jetzt ein anderes Business. Dein Business ist jetzt hier, du bist Chef von einigen Lokalen, von Personal und Musik ist eigentlich jetzt mehr oder weniger Hobby.
2: Genau, und das ist, Musik ist mein Hobby. Ich kann sagen, es ist meine erste Liebe. Aber irgendwann in deiner Karriere, wenn du bist nur am Funktionieren, du hast so viele Shows und du gehst nicht gut. Du machst deine Shows weiter und du anfängst zu saufen und sowas oder whatever. Nur einfach zu funktionieren. Irgendwann becomes Arbeiten. Und du musst das machen für Geld. Du musst überleben durch deine Musik und es becomes Arbeiten. Und ich denke für mich, der Wechsel jetzt, zu machen Musik, wenn ich will, ist such a geil thing eigentlich, dass ich mag das nicht wegen dem Muss. Und für viele Künstler, ich denke, es ist schwer, Punkte zu haben, wenn du hast ausverkauft Tourneys, du musst da sein, du musst hier gehen, du musst da gehen, du gehst nicht gut, aber du gehst auf die Bühne, du sagst, oh Leute, du bist okay, aber du bist nicht okay. Du siehst das mehr oft bei so vielen Künstlern. Und ich möchte die Balance finden für mein Leben, für ein gutes Leben und auch die Connection zu meiner Musik anders. Und die Connection zu meiner Musik jetzt ist viel besser geworden als vorher.
1: Obsession Amor war, glaube ich, ein Lied mit den Kollegen von irgendwas mit 5 war das, ne?
2: A Team 5. Ja, genau. With Jay Khan. Wir hatten viele Sachen zusammen gemacht. Wir hatten a Schlager-Boyband gehabt. Which is our geil Project, muss ich sagen. Das Schlager-Publikum ist auch krass, ne?
1: Aber Schlager ist immer was Negatives. Schlager ist eigentlich was Positives. Schlager ist Hit.
2: Ist totally Hits. Schlager ist Hits. Und das war so ein geiler Publikum. So fun, auf Tournee zu gehen. Nicht wirklich 100% meins, because ich bin so, at least singing English. Aber es war geil, die Erfahrung zu haben.

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0: 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Es ist 21 Uhr.
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5: Ich bin Thomas Bliski. Die Inflation in Deutschland hat sich im Juni abgeschwächt. Nach vorläufigen Angaben des Statistischen Bundesamts stiegen die Verbraucherpreise im Vergleich zum Vorjahresmonat um 2,3%. Im Mai hatte die Teuerungsrate noch bei 2,6% gelegen. Ausschlaggebend waren demnach vor allem gesunkene Ölpreise und der Tankrabatt. Dagegen verteuerten sich Lebensmittel und Dienstleistungen. Die Spritpreise ziehen bereits vor dem Ende des Tankrabatts spürbar an. Nach Angaben des ADAC kostete ein Liter Diesel am Mittag im bundesweiten Durchschnitt 3,5 Cent mehr als am Vortag. E10 verteuerte sich um 3,3 Cent.
6: Gerechtfertigt sind diese Preiserhöhungen nicht, sagt der ADAC. Und dennoch an vielen Zapfsäulen, da stehen die Autofahrer Schlange. Viele wollen einfach nochmal voll tanken, denn der Countdown läuft. Und gut möglich, dass es ab morgen Mittag noch einmal einen Preissprung nach oben gibt. Zwar haben die Mineralölkonzerne den Tankrabatt in den vergangenen 2 Monaten nicht immer komplett weitergegeben, aber vielen Autofahrern hat er geholfen. Claudia Wächter, Nachrichtenredaktion.
5: Der oberste Gerichtshof der USA hat Präsident Trump im Streit um das Geburtsrecht eine Niederlage zugefügt. Der Supreme Court entschied, dass in den Vereinigten Staaten geborene Kinder weiterhin automatisch die US-Staatsbürgerschaft erhalten, auch wenn ihre Eltern sich illegal oder nur vorübergehend im Land aufhalten.
7: Es war eine von Präsident Trumps wichtigsten Herzensangelegenheiten, das sogenannte Geburtsrecht abzuschaffen. Ein verfassungsmäßig verankertes Gesetz, das Babys, die in den USA geboren werden, automatisch die amerikanische Staatsbürgerschaft zuerkennt. Für Trump ist das eine herbe Niederlage, denn nach seiner Meinung wird diese Regelung von illegalen Einwanderern und Asylsuchenden ausgenutzt. Daher wollte Trump die Anordnung massiv einschränken und damit den sogenannten Geburtstourismus stoppen. Tina Eck, USA.
5: Und zum Sportfußball. Nach dem WM aus hat der Deutsche Fußballbund eine Entscheidung über die Zukunft von Bundestrainer Julian Nagelsmann vertagt. DFB-Präsident Bernd Neuendorf kündigte an, die Gründe für das Ausscheiden gemeinsam mit der sportlichen Leitung in Ruhe aufzuarbeiten. Das Abschneiden bei der Weltmeisterschaft genüge nicht den eigenen Ansprüchen. Nagelsmann hatte nach dem verlorenen Elfmeterschießen gegen Paraguay seine Bereitschaft erklärt, im Amt zu bleiben.
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8: Der Mittwoch bringt Temperaturen nur noch bis zu 22 Grad. Vereinzelt sind immer noch Gewitter möglich. Da gibt's auch eine Warnung, eine entsprechende vom Deutschen Wetterdienst. Temperaturen in der Nacht auf Donnerstag zum Durchatmen bei 12 Grad. Ab Donnerstag wieder vermehrt Sonne und dann auch wieder steigende Temperaturen, allerdings im moderaten Bereich zwischen 26 und 30 Grad.
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9: Die A7 Richtung Ulm zwischen Memmingen Süd und Kreuz Memmingen rechter Fahrstreifen gesperrt. Nachtbaustelle bis Mitternacht. Die A7 Richtung Ulm zwischen Dreieck Hittestetten und Nersingen Bergungsarbeiten. Standstreifen gesperrt. Die A7 Richtung Füssenreute zwischen Bergheim und Kreuz Memmingen linker Fahrstreifen gesperrt, Nachtbaustelle bis morgen 5 Uhr. Die A7 Richtung Füssenreute zwischen Kreuz Memmingen und Memmingen südlichter Verkehr, 9 Minuten Zeitverlust. 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
10: Wir sind in der zweiten Stunde mit Mark Terenzi.
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1: Die Plattenküche heute mit Mark Terenzi. Das Schöne ist, er hat mich abgeholt in Palma und dann sind wir in sein Lokal gefahren, in eines seiner Lokale mit dem Auto. Und ich hoffe, ich darf das jetzt in der Sendung verraten. Du hast mir zwei neue Songs von dir vorgestellt.
2: Genau, ich bin im Arbeiten eine ganze Zeit an Musik. And it's been a long time, seit ich habe geglaubt, so in diese Musikindustrie. Especially with großen Plattenfirmen und was für Deals die geben. Und es ist sehr schwierig, heutzutage Musik auszubringen. Ja, ich war in London, ich habe some Songs aufgenommen, nach dieser ganzen Situation, was ich gehabt. Ja, ich habe so viele Lieder über die Jahre geschrieben, über die letzten Jahre geschrieben, dass ich habe nicht ausgebracht. So, ich habe viele, viele Musik. Und heutzutage, du kannst viel mehr Musik ausbringen online, on Social Media. Und ich werde anfangen, Musik auszubringen wieder. So.
1: Wie muss man sich das vorstellen, wenn Mark Terenzi einen Song schreibt?
2: Ich spiele immer Musik first. So, I play Klavier, I have my guitar. Oder jemand sagt, hey, I have this idea. Ich liebe Writer Camps. And so, to schreiben Camps, these songs from London zum Beispiel, ich habe geschrieben zusammen mit dem Schreiber from the new U2 Album. And so, when ich arbeite mit Leuten wie das, we come zusammen einen komplett anderen Weg. Du schreibst einen anderen Type von Musik. Ich liebe dies zusammenarbeiten. Ist nicht, meine Musik ist nicht egoistisch. Mm-hmm. And so, when you come zusammen with super Schreibers, du schreibst immer etwas Neues, immer etwas Cooles. Du hast, they have an idea that they would nie haben. And the zusammenarbeiten ist was mag der neuen Musik aus bei mir.
1: Ist es besser für jemanden zu schreiben, der Künstler ist, wenn es einem nicht so gut geht? Oder ist es einfacher, wenn es dir gut geht?
2: Alle Künstler oder Artists brauchen Schmerz. Ja, ich denke, we write the best when we're in pain. Ich muss ja sagen, the best music comes when du hast a harte Zeit und du bist, ja, du hast ein Problem. Und ja, ich würde sagen, that we sind better Schreibers, when we sind nicht in a good a good moment in unser Leben.
1: Wenn du einen Song von dir im Radio hörst, denkst du dir dann, ich hätte vielleicht das eine oder andere noch ein bisschen anders gemacht, oder ist dann ein Song für dich, wenn du den abgibst, fertig?
2: Yes, ist fertig. Ich stehe dahinter und ich habe nie gedacht, ich würde das anders machen.
1: Ich habe die zwei Songs angesprochen, ich weiß jetzt gar nicht, wann willst du die veröffentlichen?
2: Du wirst sehen, soon kommt some neue Musik von mir. And the good Sachen heutzutage ist, we can release them, wie wir wollen, auf Social Media.
1: Also den einen Song, der hört sich voll an. Ich habe ein paar Sekunden gehört mit Robbie Williams. Und der andere Song ist eine unglaubliche Ballade mit einer Heavy-Metal-Gitarre, die ganz so wie Soundgarden-like, so ein bisschen ganz tief gespielt wird. Und irrer Song.
2: Einfach zurück to the
1: Back to the Roots.
2: Back to the Roots. Ich denke, das fehlt in Musik heutzutage. So Musik with Act. So Musik-Momente. Und das ist eine davon. Just another

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1: Die Plattenküche heute mit Mark Terenzi. Ich möchte ein paar Geschichten noch haben von Mallorca von dir. Was liebst du an Mallorca am liebsten?
2: Ich liebe die Menschen. Ich liebe die Kultur hier. Ich liebe die Stadt. Ich liebe, dass ich wach auf die Sonne jeden Tag. Du kannst nicht schlecht gelaunt sein. Der Meer. Und die Leute hier sind ganz ruhig, ganz easy. Und die ganze Kultur für mich ist super.
1: Gibt es einen Geheimtipp, den du Besuchern empfehlen würdest?
2: Die gibt es super geil, sagen sie, tun nicht in der großen Stadt. Ich meine, da gibt es Ballermann und die Dinge, aber fahren einfach mit deinem Auto in die Bergen. Und da gibt es kleine Orte, überall. Einfach fahren, du würdest es empfinden. So in Monasteries und sowas, in kleinen so Orts mit kleinen Restaurants, ist sehr romantisch, sehr schön. Es gibt es überall in den ganzen Island. Nimm ein Auto und einfach fahren und du würdest etwas finden.
1: Wie unterscheidet sich dein Leben dort, also auf Mallorca, von deinem Leben in Deutschland oder damals in den USA?
2: Ja, yeah, I think everything like Deutschland, now America, sehr schnell. Alles ist sehr schnell. Okay, wir machen das schnell hier. Und hier, alles ist more ruhig, more relaxed. Okay, ja, yeah, wir machen das.
1: Despacito.
2: Despacito, ja. Ja, und das ist so, die Leute hier sind ein bisschen easier. Everything is okay. Alles ist ruhig. Die ganze Familie sind zusammen bis 1 Uhr morgens. Ist ganz normal. Und ich finde das schön hier.
1: Dann spielen wir es Despacito.

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2: Zu Gast ist heute Mark Terenzi und gleich verrät er uns, was er musikalisch neu geplant hat.
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1: Die Plattenküche heute mit Mark Terenzi, die Playlist des Lebens. Welcher Song weckt die stärksten Erinnerungen bei dir?
2: The stärkste Erinnerung bei mir would have to be Bon Jovi, It's My Life. Das ist für mich so the anthem from my Leben. Das ist so ein geiler Song and it gives me immer Mut. Ich singe das oft in meinen Shows. Das ist der erste Künstler, was ich habe geliebt und Klavier gelernt. His songs. So,
1: hast du ihn mal live gesehen, Jamba?
2: Yes, ein paar Mal. Ah. Yeah, klar, we're backstage. Ich habe ihn gesehen live. I think Sarah had this to me geschenkt einmal. So backstage bei ihm in seinem Dressing Room to kennenlernen on a Geburtstag irgendwann. Aber ich finde ihn ein super Typ. His Geschick is amazing. He was with seine Frau ganz Leben lang from high school on. He's eine Künstler, who had gar keine Scandals and had das wirklich a großen Karriere gehabt. Und ich finde das sehr beeindruckend.
1: Dann spielen wir jetzt It's My Life. Hier sind Bon Jovi in der Plattenküche auf Donau 3 FM.

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1: Ja, die Plattenküche heute mit Mark Terenzi. Ich bin in Mallorca in seinem Lokal. Wenn ihr Lust habt, geht da hin, besucht ihn mal. Was ist denn das Eis des Jahres?
2: We have so viele Ice Creams, aber wir sind zweimal Worldmeister für Pistachio Ice Cream. And here, we're the einzige place in Mallorca with Spaghetti Eis.
1: Spaghetti Eis, sehr gut. So, jetzt kommt die Schnellfragerunde. Quick and dirty. Vanille oder Schokoladeneis?
2: Oh, that's hard. Puh. We have schwarz-weiß here, which is vanilla and chocolate gemischt.
1: Aber eine gute Antwort. Mallorca oder Miami?
2: Puh, ja, auch eine gute Frage. Beide sind gut, aber Mallorca.
1: Bühne oder Eisdiele?
2: Puh, das ist auch eine gute Frage.
1: Ich habe mich vorbereitet.
2: Ja, das ist eine schwere Frage. Mag beides so ähnlich irgendwie. Aber für mich ist immer die Bühne.
1: Sommerhit oder Rockballade?
2: Oh, das ist auch schwierig. Rockballade.
1: Eisbecher oder Cheeseburger?
2: Eisbecher.
1: Frühschicht in der Eisdiele oder Late-Night-Konzert?
2: Puh, wow, diese sehr, sehr schwierige Frage. Sehr gut. Late-Night-Konzert.
1: Okay, leider sind 2 Stunden fast zu Ende. Es war ja eigentlich ein scheiß Interview, weil keine Frage zum Dschungelcamp, keine Frage zu Sarah Connor, keine Frage zur Bild-Zeitung. Langweilig, oder?
2: Hey, ich finde das super geil. Das ist das erste Interview so. Aber it definitely in meinem Leben, ich denke, ich habe wirklich erreicht, jeden schlechte Press zu kriegen, was gibt, denn die können nicht mehr über mich schreiben. Aber das war sehr schön. Sehr gut mit dir.
1: Ja, es hat mir Spaß gemacht.
2: Ja, sehr cool.
1: Wo siehst du dich in 5 Jahren? Eher als Musiker, eher als Unternehmer oder als eine Mischung von beidem?
2: Eine Mischung von beiden, definitiv.
1: Ich freue mich jetzt, wenn die beiden Songs herauskommen bald. Und dann rufe ich dich nochmal an. Ich wünsche dir einen ganz, ganz tollen Sommer, Marc. Vielen lieben Dank für die Einladung und eine gute Zeit dir.
2: Dankeschön, vielen Dank. Geh nach Megapark und feiern ein bisschen. Ja, cool. Dankeschön.

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0: 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Es ist 22 Uhr.
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5: Ich bin Katrin Müller. Wer noch günstig tanken will, sollte nicht mehr lange warten. Kurz vor dem Ende des Tankrabatts ziehen die Spritpreise bereits kräftig an. Nach Angaben des ADAC ist Super E10 zur Mittagszeit im Schnitt um mehr als 20% pro Liter nach oben gegangen. Diesel sogar um 24 Cent.
6: Gerechtfertigt sind diese Preiserhöhungen nicht, sagt der ADAC. Und dennoch an vielen Zapfsäulen, da stehen die Autofahrer Schlange. Viele wollen einfach nochmal voll tanken, denn der Countdown läuft. Zwar haben die Mineralölkonzerne den Tankrabatt in den vergangenen 2 Monaten nicht immer komplett weitergegeben, aber vielen Autofahrern hat er geholfen. Claudia Wächter, Nachrichtenredaktion.
5: Nach den tödlichen Schüssen in einer Jugendhilfeeinrichtung in Stade sitzt der mutmaßliche Täter jetzt in Untersuchungshaft. Das Amtsgericht hat Haftbefehl gegen den 45-Jährigen erlassen. Die Staatsanwaltschaft wirft ihm 6-fachen Mord vor.
7: Die Ermittler gehen davon aus, dass der Mann während eines Termins zum Sorgerecht plötzlich das Feuer eröffnete. Es ging um die 3 Monate alte Tochter. 3 Beschäftigte des Jugendamts und 3 Mitarbeitende der Jugendhilfeeinrichtung kamen dabei ums Leben. Die Staatsanwaltschaft sieht Anzeichen für Heimtücke und niedrige Beweggründe. Die Mutter des gemeinsamen Kindes und eine weitere Frau sind inzwischen wieder auf freiem Fuß. Auch sie wurden zunächst festgehalten. Gegen sie wird aber derzeit kein Haftbefehl beantragt. Zoe Tassovali, Nachrichtenredaktion.
5: Der oberste Gerichtshof der USA hat Präsident Trump im Streit um das Geburtsrecht eine Niederlage zugefügt. Der Supreme Court entschied, dass in den Vereinigten Staaten geborene Kinder weiterhin automatisch die US-Staatsbürgerschaft erhalten, auch wenn ihre Eltern sich illegal oder nur vorübergehend im Land aufhalten. Die Richter beriefen sich auf den 14. Verfassungszusatz sowie ein Grundsatzurteil aus dem Jahr 1898. Nach dem WM aus hat der Deutsche Fußballbund eine Entscheidung über die Zukunft von Bundestrainer Julian Nagelsmann vertagt. DFB-Präsident Bernd Neuendorf kündigte an, die Gründe für das Ausscheiden gemeinsam mit der sportlichen Leitung in Ruhe aufzuarbeiten. Das Abschneiden bei der Weltmeisterschaft genüge nicht den eigenen Ansprüchen. Nagelsmann hatte nach dem verlorenen Elfmeterschießen gegen Paraguay seine Bereitschaft erklärt, im Amt zu bleiben.
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8: Der Mittwoch bringt Temperaturen nur noch bis zu 22 Grad. Vereinzelt sind immer noch Gewitter möglich. Da gibt's auch eine Warnung, eine entsprechende vom Deutschen Wetterdienst. Temperaturen in der Nacht auf Donnerstag zum Durchatmen bei 12 Grad. Ab Donnerstag wieder vermehrt Sonne und dann auch wieder steigende Temperaturen, allerdings im moderaten Bereich zwischen 26 und 30 Grad.
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9: Die A7 Richtung Ulm zwischen Memmingen Süd und Kreuz Memmingen rechter Fahrstreifen gesperrt. Nachtbaustelle bis Mitternacht. Die A7 Richtung Ulm zwischen Dreieck Hittestetten und Nersingen Bergungsarbeiten. Standstreifen gesperrt. Die A7 Richtung Füssenreute zwischen Bergheim und Kreuz Memmingen linker Fahrstreifen gesperrt, Nachtbaustelle bis morgen 5 Uhr. Die A8 Richtung München zwischen Günzburg und Burgau Wanderbaustelle bis heute 23.59 Uhr. Die B10 Richtung Stuttgart zwischen Geislingen an der Steige und kuchendichter Verkehr, 5 Minuten Zeitverlust. 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
5: Ich bin Katrin Müller. Wer noch günstig tanken will, sollte sich beeilen. Kurz vor dem Ende des Tankrabatts ziehen die Spritpreise bereits kräftig an. Nach Angaben des ADAC ist Super E10 zwischenzeitlich bereits im Schnitt um mehr als 20 Cent pro Liter nach oben gegangen. Diesel sogar um 24 Cent.
6: Viele Autofahrer haben die letzten Stunden des Tankrabatts noch genutzt. An manchen Tankstellen gab es teils riesige Schlangen. Der ADAC hält die aktuellen Preisaufschläge trotzdem für nicht gerechtfertigt. Die Ölpreise seien zuletzt gesunken. Trotzdem hätten die Mineralölkonzerne die höhere Steuer offenbar schon vor dem offiziellen Ende des Tankrabatts eingepreist. Für Mittwochmittag rechnen Experten damit, dass die Spritpreise noch stärker steigen. Das Bundeskartellamt hat angekündigt, überzogene Erhöhungen genau zu prüfen. Zoe Tassovali, Nachrichtenredaktion.
5: Nach den tödlichen Schüssen in einer Jugendhilfeeinrichtung in Stade sitzt der mutmaßliche Täter in Untersuchungshaft. Das Amtsgericht erließ Haftbefehl wegen des Verdachts des sechsfachen Mordes. Nach Angaben der Staatsanwaltschaft soll der 45-Jährige während eines Termins zum Sorgerecht für seine 3 Monate alte Tochter plötzlich das Feuer auf Mitarbeiter der Einrichtung und des Jugendamts eröffnet haben. US-Präsident Donald Trump wollte das automatische Geburtsrecht in den USA abschaffen. Jetzt hat ihn das oberste Gericht gestoppt. Kinder, die in den Vereinigten Staaten geboren werden, erhalten damit weiterhin automatisch die amerikanische Staatsbürgerschaft.
7: Es war eine von Präsident Trumps wichtigsten Herzensangelegenheiten, das sogenannte Geburtsrecht abzuschaffen. Ein verfassungsmäßig verankertes Gesetz, das Babys, die in den USA geboren werden, automatisch die amerikanische Staatsbürgerschaft zuerkennt. Für Trump ist das eine herbe Niederlage, denn nach seiner Meinung wird diese Regelung von illegalen Einwanderern und Asylsuchenden ausgenutzt. Aus den USA, Tina Eck.
5: Zum Fußball. Bei der Weltmeisterschaft hat Norwegen den ersten Einzug in ein WM-Achtelfinale seit 28 Jahren gefeiert. In der ersten K.O.-Runde gewannen die Norweger 2:1 gegen die Elfenbeinküste. Und nach dem WM-Aus für die deutsche Mannschaft hat der DFB eine Entscheidung über die Zukunft von Bundestrainer Nagelsmann vertagt. DFB-Präsident Neuendorf kündigte an, die Gründe für das Ausscheiden gemeinsam mit der sportlichen Leitung in Ruhe aufzuarbeiten.
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8: Der Mittwoch bringt Temperaturen nur noch bis zu 22 Grad. Vereinzelt sind immer noch Gewitter möglich. Da gibt's auch eine Warnung, eine entsprechende vom Deutschen Wetterdienst. Temperaturen in der Nacht auf Donnerstag zum Durchatmen bei 12 Grad. Ab Donnerstag wieder vermehrt Sonne und dann auch wieder steigende Temperaturen, allerdings im moderaten Bereich zwischen 26 und 30 Grad.
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9: Die A7 Richtung Ulm. Zwischen Memmingen Süd und Bergheim. 1 Kilometer Stau. 4 Minuten Zeitverlust. Die A7 Richtung Ulm. Zwischen Memmingen Süd und Kreuz Memmingen. Rechter Fahrstreifen gesperrt. Nachtbaustelle bis Mitternacht. Die A7 Richtung Füssenreute zwischen Bergheim und Kreuzmemmingen, linker Fahrstreifen gesperrt, Nachtbaustelle bis morgen 5 Uhr. Die A8 Richtung Stuttgart zwischen Märklingen und Hohenstadt, ein liegen gebliebenes Fahrzeug auf dem Standstreifen. Die A8 Richtung München zwischen Günzburg und Burgau, Wanderbaustelle bis heute 23.59 Uhr. Habt ihr auch einen Blitzer oder eine Verkehrsbehinderung gesehen? 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

0: an die Scheiter und Easy 1000.
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0: 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Es ist 0 Uhr.
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5: Ich bin Katrin Müller. Wer noch günstig tanken will, sollte sich beeilen. Kurz vor dem Ende des Tankrabatts ziehen die Spritpreise bereits kräftig an. Nach Angaben des ADAC ist Super E10 zwischenzeitlich bereits im Schnitt um mehr als 20 Cent pro Liter nach oben gegangen. Diese sogar um 24 Cent.
6: Gerechtfertigt sind diese Preiserhöhungen nicht, sagt der ADAC. Und dennoch an vielen Zapfsäulen, da stehen die Autofahrer Schlange. Viele wollen einfach nochmal voll tanken, denn der Countdown läuft. Zwar haben die Mineralölkonzerne den Tankrabatt in den vergangenen 2 Monaten nicht immer komplett weitergegeben, aber vielen Autofahrern hat er geholfen. Claudia Wächter, Nachrichtenredaktion.
5: Nach den tödlichen Schüssen in einer Jugendhilfeeinrichtung in Stade sitzt der mutmaßliche Täter jetzt in Untersuchungshaft. Das Amtsgericht hat Haftbefehl gegen den 45-Jährigen erlassen. Die Staatsanwaltschaft wirft ihm 6-fachen Mord vor.
7: Die Ermittler gehen davon aus, dass der Mann während eines Termins zum Sorgerecht plötzlich das Feuer eröffnete. Es ging um die 3 Monate alte Tochter. 3 Beschäftigte des Jugendamts und 3 Mitarbeitende der Jugendhilfeeinrichtung kamen dabei ums Leben. Die Staatsanwaltschaft sieht Anzeichen für Heimtücke und niedrige Beweggründe. Die Mutter des gemeinsamen Kindes und eine weitere Frau sind inzwischen wieder auf freiem Fuß. Auch sie wurden zunächst festgehalten. Gegen sie wird aber derzeit kein Haftbefehl beantragt. Zoe Tassovali, Nachrichtenredaktion.
5: Der oberste Gerichtshof der USA hat Präsident Trump im Streit um das Geburtsrecht eine Niederlage zugefügt. Der Supreme Court entschied, dass in den Vereinigten Staaten geborene Kinder weiterhin automatisch die US-Staatsbürgerschaft erhalten, auch wenn ihre Eltern sich illegal oder nur vorübergehend im Land aufhalten. Die Richter beriefen sich auf den 14. Verfassungszusatz sowie ein Grundsatzurteil aus dem Jahr 1898. Zum Fußball. Bei der Weltmeisterschaft hat Norwegen den ersten Einzug in ein WM-Achtelfinale seit 28 Jahren gefeiert. In der ersten K.O.-Runde gewannen die Norweger 2:1 gegen die Elfenbeinküste. Und nach dem WM-Aus für die deutsche Mannschaft hat der DFB eine Entscheidung über die Zukunft von Bundestrainer Nagelsmann vertagt. DFB-Präsident Neuendorf kündigte an, die Gründe für das Ausscheiden gemeinsam mit der sportlichen Leitung in Ruhe aufzuarbeiten.
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8: Der Mittwoch bringt Temperaturen nur noch bis zu 22 Grad. Vereinzelt sind immer noch Gewitter möglich. Da gibt's auch eine Warnung, eine entsprechende vom Deutschen Wetterdienst. Temperaturen in der Nacht auf Donnerstag zum Durchatmen bei 12 Grad. Ab Donnerstag wieder vermehrt Sonne und dann auch wieder steigende Temperaturen, allerdings im moderaten Bereich zwischen 26 und 30 Grad.
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9: Die A7 Richtung Ulm zwischen Memmingen Süd und Kreuz Memmingen rechter Fahrstreifen gesperrt. Nachtbaustelle bis Mitternacht. Die A7 Richtung Füssenreute zwischen Bergheim und Kreuz Memmingen linker Fahrstreifen gesperrt. Nachtbaustelle bis morgen 5 Uhr. Die A8 Richtung Stuttgart zwischen Burgau und Günzburg Vorsicht, rechter Fahrstreifen blockiert, totes Tier auf der Fahrbahn. Die A8 Richtung Stuttgart zwischen Märklingen und Hohenstadt liegen gebliebenes Fahrzeug auf dem Standstreifen. Die A8 Richtung München zwischen Günzburg und Burgau Wanderbaustelle, bis heute 23.59 Uhr. 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

0: Es ist 1 Uhr.
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2: Ich bin Katrin Müller. Wer noch günstig tanken will, sollte sich beeilen. Kurz vor dem Ende des Tankrabatts ziehen die Spritpreise bereits kräftig an. Nach Angaben des ADAC ist Super E10 zwischenzeitlich bereits im Schnitt um mehr als 20 Cent pro Liter nach oben gegangen. Diesel sogar um 24 Cent.
3: Viele Autofahrer haben die letzten Stunden des Tankrabatts noch genutzt. An manchen Tankstellen gab es teils riesige Schlangen. Der ADAC hält die aktuellen Preisaufschläge trotzdem für nicht gerechtfertigt. Die Ölpreise seien zuletzt gesunken. Trotzdem hätten die Mineralölkonzerne die höhere Steuer offenbar schon vor dem offiziellen Ende des Tankrabatts eingepreist. Für Mittwochmittag rechnen Experten damit, dass die Spritpreise noch stärker steigen. Das Bundeskartellamt hat angekündigt, überzogene Erhöhungen genau zu prüfen. Zoe Tassovali, Nachrichtenredaktion.
2: Nach den tödlichen Schüssen in einer Jugendhilfeeinrichtung in Stade sitzt der mutmaßliche Täter in Untersuchungshaft. Das Amtsgericht erließ Haftbefehl wegen des Verdachts des sechsfachen Mordes. Nach Angaben der Staatsanwaltschaft soll der 45-Jährige während eines Termins zum Sorgerecht für seine 3 Monate alte Tochter plötzlich das Feuer auf Mitarbeiter der Einrichtung und des Jugendamts eröffnet haben. US-Präsident Donald Trump wollte das automatische Geburtsrecht in den USA abschaffen. Jetzt hat ihn das oberste Gericht gestoppt. Kinder, die in den Vereinigten Staaten geboren werden, erhalten damit weiterhin automatisch die amerikanische Staatsbürgerschaft.
4: Es war eine von Präsident Trumps wichtigsten Herzensangelegenheiten, das sogenannte Geburtsrecht abzuschaffen. Ein verfassungsmäßig verankertes Gesetz, das Babys, die in den USA geboren werden, automatisch die amerikanische Staatsbürgerschaft zuerkennt. Für Trump ist das eine herbe Niederlage, denn nach seiner Meinung wird diese Regelung von illegalen Einwanderern und Asylsuchenden ausgenutzt. Aus den USA, Tina Eck.
2: Zum Fußball. Bei der Weltmeisterschaft hat Norwegen den ersten Einzug in ein WM-Achtelfinale seit 28 Jahren gefeiert. In der ersten K.O.-Runde gewannen die Norweger 2:1 gegen die Elfenbeinküste. Und nach dem WM-Aus für die deutsche Mannschaft hat der DFB eine Entscheidung über die Zukunft von Bundestrainer Nagelsmann vertagt. DFB-Präsident Neuendorf kündigte an, die Gründe für das Ausscheiden gemeinsam mit der sportlichen Leitung in Ruhe aufzuarbeiten.
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5: Der Mittwoch bringt Temperaturen nur noch bis zu 22 Grad. Vereinzelt sind immer noch Gewitter möglich. Da gibt's auch eine Warnung, eine entsprechende vom Deutschen Wetterdienst. Temperaturen in der Nacht auf Donnerstag zum Durchatmen bei 12 Grad. Ab Donnerstag wieder vermehrt Sonne und dann auch wieder steigende Temperaturen, allerdings im moderaten Bereich zwischen 26 und 30 Grad.
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6: Die A7 in Richtung Füssenreute zwischen Bergheim und Kreuzmemmingen. Linker Fahrstreifen gesperrt. Nachtbaustelle bis heute 5 Uhr. Die A8 Stuttgart Richtung München zwischen Günzburg und Burgau. Vorsicht, defektes Fahrzeug, Standstreifen blockiert. Die A96 Lindau Richtung München zwischen Aitrach und Kreuzmemmingen. Vorsicht, brennender Personenkraftwagen. Gasse für Rettungs- und Einsatzfahrzeuge bilden. Verkehr wird an der Unfallstelle vorbeigeführt. 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

0: Es ist 2 Uhr.
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2: Ich bin Katrin Müller. Rente, Steuern, Gesundheit, Pflege. Die schwarz-rote Bundesregierung will in dieser Woche ein großes Reformpaket schnüren. Dazu gibt